0: am Sonntag im Kampf um den vierten WM-Titel auf Europameister Spanien. Die Koalition hat Tritt gefasst. Das war die zentrale Botschaft des Bundeskanzlers bei seiner Sommerpressekonferenz in Berlin. Der Frage nach Fehlern wich Friedrich Merz dabei aus. Nach Protest der SPD gegen Einschnitte beim Unterhaltsvorschuss für Alleinerziehende zeigte sich der Kanzler zumindest gesprächsbereit.
1: Es ist ein Schlag ins Gesicht für Alleinerziehende. Der Unterhaltsvorschuss soll nur noch für Kinder bis 16 gelten, nicht mehr wie bisher bis 18. Für Alleinerziehende, deren Partner sich ohnehin drücken, ist der Wegfall von knapp 400 Euro schlicht eine Katastrophe. Das geht so gar nicht, heißt es von der SPD. Merz dagegen sagt, die Kosten für diese Leistung hätten sich binnen 8 Jahren vervierfacht. Angesichts der akuten Finanznot der Kommunen sei das auf Dauer nicht tragbar. Auch könnten 16-Jährige ja schon arbeiten gehen. Tanja Wagner, Nachrichtenredaktion.
0: Beschäftigte sollen künftig leichter eine neue Stelle ausprobieren können, ohne beim alten Arbeitgeber kündigen und beim neuen schon zusagen zu müssen. Dafür soll eine Job-to-Job-Erprobung eingeführt werden, für die das Bundeskabinett grünes Licht gegeben hat.
2: Die Job-to-Job-Erprobung ist nicht für jeden gedacht, sondern konkret für diejenigen, deren Anstellung absehbar enden wird, weil zum Beispiel der Betrieb 200 Stellen bis in 2 Jahren abbauen wird. Um im Anschluss möglichst ohne Lücke einen neuen Job zu haben, sollen sich Arbeitnehmer künftig ein paar Wochen in anderen Firmen vorstellen und umschauen können. In Absprache mit dem Noch-Arbeitgeber. Während der Erprobung würde sich dann auch klären, ob ich vielleicht noch eine Weiterbildung benötige. Aus Berlin, Lea Matschulat.
0: Das US-Militär hat nach eigenen Angaben einen Tanker angegriffen, der einen iranischen Hafen am Persischen Golf ansteuern wollte. Der unbeladene Öltanker habe verschiedene Warnungen ignoriert und versucht, gegen die US-Blockade von iranischen Häfen zu verstoßen, hieß es. Das US-Militär ist seit Dienstag wieder dazu übergegangen, Schiffe, die iranische Häfen ansteuern oder verlassen wollen, zu blockieren.
3: Das Wetter. Ihr habt da nur wenige Wolken über euch. Die bringen jetzt nachts und zum Morgen hin keinen Regen. Es kühlt etwas ab. 17 bis 13 Grad. Tagsüber dann wieder heiße 33 Grad. Dazu viel Sonne. Nur ganz vereinzelt sind Hitzegewitter möglich. Ja, und am Freitag dann mehr Wolken. Ab und an Schauer oder Gewitter bis 29 Grad.
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5: A57 Krefeld-Köln zwischen Dormagen und Köln-Worringen. 1 Kilometer Stau. Wir wünschen allen unterwegs gute Fahrt.
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3: Einen schönen, sehr, sehr frühen Donnerstag wünsche ich euch. Ich spiele euch jetzt einen Song, der stellt eine Frage, die sich wahrscheinlich einige von euch stellen, vor allem dann, wenn man um diese Uhrzeit wach sein muss. Es ist die Frage, warum? Warum? Warum? Hier ist Shawn Mendes mit Why, Why, Why.

0: Was wolltest du denn so als Kind werden, Sascha?
1: Bankendirektor.
0: Bankendirektor.
1: Ich habe zu meiner Mutter gesagt, ich will später viel Geld haben. Da hat sie gesagt, ja, dann versuch's doch mal mit Bankendirektor.
0: Du warst also früher schon eher praktisch materiell veranlagt.
1: Ja, heute nicht mehr so, aber ja. Also ist ja wohl eine Frechheit. Was wolltest du denn werden?
0: Was für cool. Ich wollte Rettungsschwimmerin werden und dann David Hasselhoff heiraten.
1: Dann doch lieber Bankendirektor. So.
0: Sascha Fassbender und ich reden über das Thema, weil viele Kiddies antworten auf die Frage, was willst du denn später mal werden? Ja, auch mit Astronaut.
1: Ja.
0: Und das könnt ihr jetzt haben.
1: Ja, genau, ja. Es gibt das Programm Astronaut for a Day. Dafür können sich Jugendliche bewerben. 30 Stück werden dann ausgewählt und können dann nächstes Jahr so ein bisschen in den Beruf reinschnuppern, aber ganz praktisch. Dann kannst du schauen, wie das so ist, ein Astronaut zu sein. Bewerben können sich 15- bis 18-Jährige und zwar ab Herbst mit einem Bewerbungsvideo. Organisiert wird das Programm von der Deutschen Raumfahrtagentur im Deutschen Zentrum für Luft- und Raumfahrt. Und wer ausgewählt wird, darf auch einen Parabelflug machen.
0: Das ist geil.
1: Ja, absolut. Aber es ist auch krass, bei einem solchen Flug steigt ein Flugzeug ganz, ganz, ganz steil nach oben und geht anschließend so in so einen ganz steilen Sinkflug. Und während dieses Flugmanövers herrscht im Inneren für rund 20 Sekunden Schwerelosigkeit, eben wie auf so einer Raumstation ISS.
0: Das klingt aber so geil.
1: Voll.
0: Und die Jugendlichen lernen auch echte Astronauten dann kennen, ne?
1: Ja, genau. Die beiden ESA-Astronauten, Matthias Maurer und Alexander Gerst, sind bei dem Parabelflug auch dabei.
0: Allerdings müssen die Bewerberinnen und Bewerber ein Auswahlprogramm durchlaufen.
1: Ja, ganz genau dem ähnlich, was auch die echten Astronauten durchlaufen. Das heißt, es wird ein Gesundheitstest stattfinden, ein Fitnesstest. Es werden auch Interviews geführt und Allgemeinwissen ist auch wichtig.
0: Da wärst du ja schon mal raus. Nein, aber jetzt mal Spaß beiseite. Also ich finde das großartig und ich bin voll sauer. Warum geht das nur bis 18? Ich will da auch mitmachen, Mann.
1: Ja, du bist ja 50 Jahre zu alt.
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0: Das Wetter.
1: Kein Regen, dazu wenige Wolken und kühl, 17 bis 13 Grad, so sieht es gerade aus. Tagsüber dann bis 33 Grad, dazu viel Sonne, nur ganz vereinzelt sind Hitzegewitter möglich. Und am Freitag wird es dann wechselhaft. Einige Wolken sind dabei, ab und an aber auch Schauer und Gewitter, bis 29 Grad.
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2: A46 Wuppertal-Heinsberg zwischen Düsseldorf-Bilk und Neuss-Üdesheim 1 Kilometer Stau. Und A57 Krefeld-Köln zwischen Dormagen und Köln-Worringen 1 Kilometer stockender Verkehr. Wir wünschen allen unterwegs gute Fahrt.
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1: Guten Morgen, wir starten gemeinsam in den noch frühen, was haben wir? Donnerstag. Das ist es auch einfach noch sehr früh für mich. Ich muss einfach mehr Kaffee trinken. Hervorragend. Ich höre auf zu reden. Es ist wirklich, ich muss erstmal wach werden. Und ihr hört derweil Sean Paul mit She Doesn't Mind.

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0: Okay, das ist mal ein teures Dekostück. Habt ihr das mitbekommen? Bei einer Auktion in New York ist das Skelett eines Tyrannosaurus Rex für einen Rekordpreis von umgerechnet 43,8 Millionen Euro versteigert worden. Das Skelett hat den Spitznamen Gus. Es ist 11,6 Meter lang und damit eines der größten je entdeckten und eines der am besten erhaltenen T-Rex-Skelette der Welt. Gus wurde 2021 auf einer Rinderfarm in den USA entdeckt. Das Tier lebte vor etwa 72 bis 66 Millionen Jahren, also schon sehr, sehr lange her. So, dann hast du das also jetzt ersteigert. Und was machst du dann mit diesem 11 Meter Monster für 50 Millionen fast? Im Haus fällt das ja schon auf, ne?
1: Schatz?
2: Ja, Liebling?
1: Möchtest du mir vielleicht etwas mitteilen?
2: Nee, warum?
1: Naja, da steht ein Dino-Skelett in meinem Foyer. 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
1: Ich bin Diana Kramer. Titelverteidiger Argentinien steht erneut im Endspiel der Fußball-WM. Die Südamerikaner bezwangen im Halbfinale England mit 2:1 und treffen am Sonntag im Kampf um den 4. WM-Titel auf Europameister Spanien. Für England, um den deutschen Trainer Thomas Tuchel, ist der Traum geplatzt.
2: 30 Years of Hurt heißt es im Fußball-Gassenhauer Three Lions, Football's Coming Home. Aus den 30 Jahren der Schmerzen sind 60 Jahre geworden und die Engländer müssen weiter auf den ersten Titel seit 1966 warten. Dabei war England zunächst in Führung gegangen, doch nach dem Tor von Anthony Gordon zog sich die Mannschaft immer weiter zurück. Argentinien übernahm die Kontrolle und drehte das Spiel in den Schlussminuten. Thomas Tuchel, dessen defensive Spielweise für Verwunderung sorgte, gab sich nach dem Spiel selbstkritisch und sagte, er übernehme die Verantwortung für die Niederlage. Aus London, Philipp Detlefs.
1: Bundeskanzler Friedrich Merz sieht die schwarz-rote Koalition vor der Sommerpause auf Kurs. Bei seiner traditionellen Sommerpressekonferenz zog er eine weitgehend positive Bilanz der Regierungsarbeit.
3: Die Bundesregierung hat ihren Rhythmus gefunden, trotz mancher Kritik. Wir haben geliefert und wir haben die Dimension der Aufgaben, die vor uns stehen, erkannt. Ich bin und bleibe zuversichtlich, dass es uns gelingt, in den drei Ländern, vor allen Dingen in Sachsen-Anhalt und in Mecklenburg-Vorpommern, zu verhindern, dass es hier eine Mehrheit der AfD nach Mandaten in den jeweiligen Landesparlamenten gibt.
1: Merz räumte auch ein, dass man trotz vieler angestoßener Reformen aber noch nicht dastehe, wo er Deutschland gern sehen wolle. Beim Heizungstausch haben Wärmepumpen fossile Heizkessel überholt. Im vergangenen Jahr waren die Geräte in deutschen Wohngebäuden erstmals die am häufigsten eingebaute Heizungsart, zeigt eine Auswertung des IW. Im Zuge von Modernisierungen tauschten im vergangenen Jahr 3,4% der Eigentümerhaushalte ihre Heizung aus, knapp 2% ließen eine Wärmepumpe einbauen. Das russische Militär hat die ukrainische Hauptstadt Kiew in der Nacht ein weiteres Mal mit ballistischen Raketen angegriffen. Wie Bürgermeister Vitali Klitschko bei Telegram mitteilte, gab es Einschläge in zwei Stadtteilen. In einem Lager und einem unbewohnten Haus seien Brände ausgebrochen. Nach Angaben der ukrainischen Luftwaffe feuerte das russische Militär in zwei Wellen mindestens 8 Raketen auf Kiew und Umgebung ab.
4: Das Wetter.
5: Der Tag heute bringt wieder viel Sonne und bis zu 32 Grad. Und ab dem Nachmittag könnte es dann örtlich aber auch lokale Hitzegewitter geben.
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7: A40 Dortmund-Essen zwischen Dortmund-Hombruch und Dortmund-Barob. 1 Kilometer Stau. Und A57 Krefeld-Köln zwischen Dormagen und Köln-Worringen. 1 Kilometer stockender Verkehr. Wir wünschen allen unterwegs gute Fahrt.
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5: Hallo zusammen, eine schöne Nacht mit uns. Ich bin Johanna Tänzer und hey, nachts hat man ja manchmal auch Zeit, einfach über die richtig deepen Sachen nachzudenken, ne? Sowas wie Queen hier zum Beispiel machen. Who wants to live forever? Wer will schon ewig leben? Ja, denkt mal drüber nach.

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0: Das Wetter.
1: Ja, der Donnerstag wird wieder richtig schön. Wir kriegen Sommer pur mit bis zu 32 Grad. Es bleibt trocken, viel Sonne und ab dem Nachmittag kann es dann örtlich auch mal gewittern.
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2: Hier die aktuelle Verkehrslage. A52 Gelsenkirchen-Marl zwischen Marl-Hamm und Kreuz Marl-Nord. 1 Kilometer Stau. Weiterhin auf der A57 Krefeld-Köln zwischen Dormagen und Köln-Worringen. 1 Kilometer stockender Verkehr. Und zusätzlich auf der A59 Bonn-Köln zwischen Köln-Wahn und Flughafen Köln-Bonn. Dichter Verkehr, 5 Minuten längere Fahrzeit. Wir wünschen allen unterwegs gute Fahrt.
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1: Hallo, hallo. Eine gute Nacht mit uns. Johanna Tänzer ist hier. Haltet durch. Ja, und Kelly Clarkson, die weise Frau, die liefert uns das Motto für alle, die gerade in der Nachtschicht sind. Was dich nicht umbringt, macht dich stärker. Stronger. What doesn't kill you. Kelly Clarkson. Jetzt für euch. Guten Morgen.

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1: Ich bin Diana Kramer. Das Finale der Fußball-WM ist perfekt. Titelverteidiger Argentinien um Superstar Lionel Messi hat im Halbfinale England mit 2:1 besiegt. Die Argentinier treffen im Endspiel am Sonntag auf Europameister Spanien.
2: Mit einer unglaublichen Energieleistung dreht Argentinien dieses Halbfinale, in dem Anthony Gordon nach 55 Minuten zunächst Thomas Tuchels Engländer in Führung bringt. Aber danach spielt fast nur noch der Weltmeister, der England phasenweise im eigenen Strafraum einschnürt, sich Chance auf Chance erspielt und am Ende verdient siegt. Enzo Fernandes macht in der 85. Minute den Ausgleich, Lautaro Martinez in der 2. Minute der Nachspielzeit den Siegtreffer, jeweils auf Vorlage von Messi. Dem winkt jetzt am Sonntag sein 2. WM-Titel. Thomas Thonfeld, Sportredaktion.
1: Die Kritik der SPD an den Plänen von Familienministerin Karin Prien, den Unterhaltsvorschuss für Alleinerziehende zu kürzen, reißt nicht ab. Mecklenburg-Vorpommerns Ministerpräsidentin Manuela Schwesig kritisiert neben Prien auch Bundeskanzler Merz. Beide hätten die Lebenssituation von Alleinerziehenden und ihren Kindern nicht verstanden, sagte Schwesig dem Spiegel. Viele wären trotz Arbeit auf den Unterhaltsvorschuss angewiesen. Diesen übernimmt der Staat bisher bis zum 18. Geburtstag des Kindes, wenn der Partner keinen Unterhalt zahlt. Laut Familienministerin soll das künftig nur noch bis zum 16. Geburtstag gelten. Kanzler Merz hatte das mit Blick auf gestiegene Ausgaben verteidigt. Schwesig spricht von Sparmaßnahmen zu Lasten der Kinder. Die Bundesregierung hat weitere Schritte zum Abbau der Bürokratie beschlossen. Das Kabinett einigte sich unter anderem darauf, Dokumentationspflichten für Firmen abzuschaffen.
3: Rund 600 Millionen Euro jährlich will die Bundesregierung einsparen, indem bürokratische Verpflichtungen für Bürger und Firmen abgeschafft werden. Beispielsweise sollen sich Halter von E-Autos künftig nicht mehr um eine grüne Umweltplakette kümmern müssen. Der Pflichttermin beim Jobcenter soll auch digital per Videoschalte möglich sein. Auch elektronische Arztüberweisungen sind geplant. Tanja Wagner, Nachrichtenredaktion.
1: In Trier ist ein Student bei einem Angriff auf offener Straße getötet worden. Der 22-Jährige war laut Polizei von einem Gleichaltrigen mit einem Messer angegriffen worden. Der Tatverdächtige, ein Afghane, konnte festgenommen werden. Die Ermittlungen laufen.
4: Das Wetter.
5: Das ist schnell erzählt, das wird wieder ein richtig schöner Tag heute. Wir kriegen viel Sonne, kaum Wölkchen und bis zu 32 Grad.
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6: Hier die aktuelle Verkehrslage, A31 Oberhausen-Gronau zwischen Schermbeck und Borken, 2 Kilometer Stau. Weiterhin auf der A40 Dortmund-Essen zwischen Dortmund-Hombruch und Dortmund-Barob, 1 Kilometer stockender Verkehr. Und zusätzlich auf der A57 Krefeld-Köln zwischen Dormagen und Köln-Worringen, 1 Kilometer zähfließender Verkehr. Wir wünschen allen unterwegs gute Fahrt.
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7: Hey zusammen, hallo. Johanna Tänzer ist hier, wir sind bei euch in dieser Nacht. Herzlich willkommen an diesem sehr frühen Donnerstag. Für alle, die gerade erst aus der Nachtschicht nach Hause kommen, liefert Kato jetzt den Soundtrack. Turn the lights off.

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0: Oh, alleine der Geruch von Sonnencreme ist für mich ja schon Urlaub. Jetzt am Freitag starten die Sommerferien in NRW, also endlich Sommerurlaub, ganz egal, ob weit oder weit weg oder irgendwie auf Balkonien zu Hause. Woran denken ihr eigentlich, wenn ihr das Wort Urlaub nur hört?
1: Ich denke immer an cooles Wasser,
2: Berge und Wald und Ruhe. Ich glaube, am liebsten gehe ich wandern, tatsächlich. Also das sage ich nicht nur so, sondern ich mache es wirklich.
3: Sonne, Sand, Strand, Meer, das ist Urlaub.
4: Auf jeden Fall Sonne, Meer und Strand, würde ich schon sagen. Ich bin jetzt nicht so der Typ für Berge und Wandern. Also darf auch, aber schon eher klassischer Strandurlaub.
5: Ja, entspannt. Solange das Wetter stimmt und die Gesellschaft stimmt, kann es eigentlich immer ganz entspannt werden.
0: So ist es. Macht's euch schön und so entspannt wie möglich.
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7: Hey, Fonzie.

0: Das Wetter.
1: Der Tag heute bringt wieder viel Sonne und bis zu 32 Grad. Und ab dem Nachmittag könnte es dann örtlich aber auch lokale Hitzegewitter geben.
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2: Hier die aktuelle Verkehrslage. A40 Dortmund-Essen zwischen Dortmund-Hombruch und Dortmund-Barob. 1 Kilometer Stau. Weiterhin auf der A57 Krefeld-Köln zwischen Dormagen und Köln-Worringen 1 Kilometer stockender Verkehr. Und zusätzlich auf der A59 Bonn-Köln zwischen Köln-Wahn und Flughafen Köln-Bonn. Dichter Verkehr, 10 Minuten längere Fahrzeit. Wir wünschen allen unterwegs gute Fahrt.
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1: Hallo zusammen. Einen sehr frühen guten Morgen, einen schönen frühen Donnerstag vor allen Dingen. Und ich finde ja, dieser Tag könnte gar nicht besser starten. Mit einem richtig geilen 2000er. Destiny's Child. Say My Name.

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0: Also beim Fußball, das schaffen wir nicht mehr. Aber Leute, wir Deutschen sind ja trotzdem Weltmeister, ne? Und zwar im Reisen. Insgesamt 68 Millionen Urlaubsreisen machen wir jedes Jahr. Kollege Stefan Rejak ist da. Warum ist Verreisen, jetzt mal abgesehen von der Erholung, eigentlich so wichtig für uns?
1: Ja, also die Wissenschaft teilt die Gründe dafür in zwei Kategorien ein. Einmal gibt es die sogenannten Push-Mechanismen, also das, was uns zu Hause stört und deshalb so in die Ferne stößt. Und dann gibt es noch das Gegenteil, die Pull-Mechanismen. Das ist das, was uns an der Ferne reizt und uns deshalb eben von zu Hause wegzieht.
0: Okay, ich übersetze das mal kurz. Also wir haben einmal die Dinge, die uns an unserer Heimat total nerven, ne? Und einmal dann die Dinge, die wir am Urlaubsort total toll finden. Und mir fällt jetzt auch direkt zum Beispiel sowas wie das Sabbatical ein, ne? Das machen ja viele, um aus dem Arbeitsalltag auszubrechen und sich neu zu finden. Müsste ja dann auch einer der Gründe sein, die uns eben wegpushen, oder?
1: Ja, genau. Klassischer Push-Mechanismus. Wir wollen weg von zu Hause, zum Beispiel, weil wir hier mit unserem Job unzufrieden sind und wollen uns dann eben im Sabbatical nochmal neu erfinden. Und indem wir uns so weit wie möglich von unserem Zuhause entfernen, gewinnen wir dann auch so einen mentalen Abstand und können uns so ein bisschen von außen auch anschauen.
0: Und ein Grund, der uns in die Fremde zieht, wäre dann sowas wie Neugier an fremden Kulturen, oder?
1: Ja, genau. Neugier ist ein gutes Stichwort. Unser Gehirn sucht nämlich immer neue Reize und dafür ist so eine Reise natürlich perfekt. Reisen bedeutet eben auch im Hirn Bewegung und deswegen bleiben uns Urlaube auch so sehr in Erinnerung.
0: So, und noch was anderes. Wie sieht's eigentlich aus mit Social Media und Urlaub? Weil ich meine, Urlaub ist auf Insta und Co. ja ein Riesending und ich nehme mich da auch nicht raus. Also ich poste auch gern aus dem Urlaub.
1: Ja, total. Und das Stichwort ist hier ganz einfach Ansehen bzw. Prestige. Denn Urlaub bedeutet ja erstens, dass man sich so einen gewissen Luxus erstmal leisten kann und zweitens hat das auch einen intellektuellen Anstrich. Ja? Wer viel verreist, der hat eben auch viel zu erzählen.
0: So, und das assoziiert man ja auch irgendwie mit Weisheit, ne?
1: Genau so ist es.
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1: Ich bin Diana Kramer. Titelverteidiger Argentinien steht erneut im Endspiel der Fußball-WM. Die Südamerikaner um Superstar Lionel Messi bezwangen im Halbfinale England mit 2:1. Argentinien trifft damit am Sonntag im Kampf um den 4. WM-Titel auf Europameister Spanien. Die Koalition hat Tritt gefasst. Das war die zentrale Botschaft des Bundeskanzlers bei seiner Sommerpressekonferenz in Berlin. Der Frage nach Fehlern wich Friedrich Merz dabei aus. Nach Protest der SPD gegen Einschnitte beim Unterhaltsvorschuss für Alleinerziehende zeigte sich der Kanzler zumindest gesprächsbereit.
2: Es ist ein Schlag ins Gesicht für Alleinerziehende. Der Unterhaltsvorschuss soll nur noch für Kinder bis 16 gelten, nicht mehr wie bisher bis 18. Für Alleinerziehende, deren Partner sich ohnehin drücken, ist der Wegfall von knapp 400 Euro schlicht eine Katastrophe. Das geht so gar nicht, heißt es von der SPD. Merz dagegen sagt, die Kosten für diese Leistung hätten sich binnen 8 Jahren vervierfacht. Angesichts der akuten Finanznot der Kommunen sei das auf Dauer nicht tragbar. Auch könnten 16-Jährige ja schon arbeiten gehen. Tanja Wagner, Nachrichtenredaktion.
1: Beschäftigte sollen künftig leichter eine neue Stelle ausprobieren können, ohne beim alten Arbeitgeber kündigen und beim neuen schon zusagen zu müssen. Dafür soll eine Job-to-Job-Erprobung eingeführt werden, für die das Bundeskabinett grünes Licht gegeben hat.
3: Die Job-to-Job-Erprobung ist nicht für jeden gedacht, sondern konkret für diejenigen, deren Anstellung absehbar enden wird, weil zum Beispiel der Betrieb 200 Stellen bis in 2 Jahren abbauen wird. Um im Anschluss möglichst ohne Lücke einen neuen Job zu haben, sollen sich Arbeitnehmer künftig ein paar Wochen in anderen Firmen vorstellen und umschauen können. In Absprache mit dem Noch-Arbeitgeber. Während der Erprobung würde sich dann auch klären, ob ich vielleicht noch eine Weiterbildung benötige. Aus Berlin, Lea Matschulat.
1: Das US-Militär hat nach eigenen Angaben einen Tanker angegriffen, der einen iranischen Hafen am Persischen Golf ansteuern wollte. Der unbeladene Öltanker habe verschiedene Warnungen ignoriert und versucht, gegen die US-Blockade von iranischen Häfen zu verstoßen, hieß es. Das US-Militär ist seit Dienstag wieder dazu übergegangen, Schiffe, die iranische Häfen ansteuern oder verlassen wollen, zu blockieren.
0: Das Wetter.
4: Ja, der Donnerstag wird wieder richtig schön. Wir kriegen Sommer pur mit bis zu 32 Grad. Es bleibt trocken, viel Sonne und ab dem Nachmittag kann es dann örtlich auch mal gewittern.
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5: A57 Krefeld-Köln zwischen Dormagen und Köln-Worringen. 1 Kilometer Stau. Wir wünschen allen unterwegs gute Fahrt.
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4: Hallo zusammen, guten Morgen, Johanna Tänzer ist hier und herzlich willkommen an diesem ganz frühen Donnerstag.

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0: Michael Schulte mit Lovesick. Hallo, guten Morgen.
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0: Ja, wir gucken mal kurz darauf, was heute so ansteht. Claudia Löhr ist da. Hallo, guten Morgen.
2: Hallo. Ja, es ist ja der Tag, bevor die großen Ferien starten. Entsprechend läuft in den Schulen natürlich quasi gar nichts mehr. Man kennt ja. Es. Und hier ist auch ziemlich ruhig eigentlich. Wir nutzen die Zeit einfach mal und quatschen schon mal darüber, wie das Abitur in Zukunft eigentlich aussehen soll. Man hat was im Kopf. Das ist irgendwie von dem 5. Abiturfach die Rede. Es soll mehr Präsentationen geben. José Nasyandi aus dem Landtagsstudio kennt die wichtigsten Änderungen und der erzählt uns heute, was da fürs nächste Jahr angedacht ist.
0: So, die Ferien starten ja erst morgen, aber heute könnte es schon auch voller auf den Straßen werden, ne?
2: Genau, am Freitag starten.

0: Startet Perucaville, das größte EDM-Festival hier in Deutschland, bei uns in Niederrhein in Weeze. 225.000 Besucher werden erwartet am Wochenende. Und heute findet die Pre-Opening-Party schon statt für die Campinggäste und natürlich die Anreise. Ist das Thema, es wird voll, es wird knubbelig, also ein bisschen Geduld mitbringen. Und der Veranstalter empfiehlt doch, mit der Bahn anzureisen und dann die Shuttlebusse zu nehmen.
1: Okay, ich finde, es ist eh schon die ganze Woche auch so voll auf den Straßen. Also Leute, ganz viel Geduld, weiter.

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0: Das Wetter.
1: Das ist schnell erzählt, das wird wieder ein richtig schöner Tag heute. Wir kriegen viel Sonne, kaum Wölkchen und bis zu 32 Grad.
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2: A57 Krefeld-Köln zwischen Dormagen und Köln-Worringen, 1 Kilometer Stau. Wir wünschen allen unterwegs gute Fahrt.
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1: Hallo, guten Morgen. Johanna Tänzer ist hier. Ey, und das nenne ich mal Einsatz. Habt ihr diese ganz süße Geschichte von einem Zugführer mitbekommen, die gerade viral geht? In dem ICE von Sylt nach Berlin ist dann in Hamburg das Klopapier ausgegangen. Also hat der Zugchef einfach einen ungeplanten Stopp gemacht und ist in einen nahegelegenen Supermarkt gerannt und hat 3 fette Packungen Klopapier gekauft. So, guter Mann. Das ist die einzige Verspätung, die wir doch gerne bei der Bahn in Kauf nehmen, oder?

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0: Für mich. Marc Forster für euch am frühen Donnerstagmorgen. Hi zusammen.
1: Augenblick mal unterwegs.
2: Ich werde Menschen wieder treffen, die ich schon kenne, seit sie 2 Jahre alt sind und die inzwischen Jugendliche sind. Das ist total spannend. Ich werde Familien wieder treffen, die damals noch nicht verheiratet sind, die jetzt auf einmal in einem ganz anderen Familienalltag unterwegs sind.
3: Sagt Max Strotzig. Er ist Priester und gerade auf der niederländischen Insel Texel im 11. Jahr mittlerweile und betreut dort die Urlaubsseelsorge. Ein Angebot vom Bistum Essen für alle. Man kann sich Bücher oder Spiele ausleihen, bei den vielen, vielen Programmpunkten mitmachen oder einfach per Zufall an dem großen Wohnwagen in den Dünen vorbeischauen.
2: Bleiben Menschen stehen, die einfach kurz fragen, wer seid ihr eigentlich, was macht ihr hier? Und dann oft in ein Gespräch reinkommen, was eine Tiefe entwickelt, die man am Anfang nicht erahnen kann.
3: Denn auch darum geht es, offen und ansprechbar zu sein, gerade im Urlaub. Und das funktioniert nur, wenn viele dabei sind. Insgesamt 3 Teams werden das in den nächsten Wochen machen, hauptsächlich auch getragen von Ehrenamtlichen, die in der Vorbereitung und Durchführung aktiv sind.
2: Das bedeutet, dass da ein sehr, sehr hoher zeitlicher und persönlicher Invest dieser Ehrenamtlichen drinsteckt, der absolut nicht selbstverständlich ist.
3: Doch auf der anderen Seite eben auch eine große Dankbarkeit der Urlauberinnen und Urlauber. Eine besondere Zeit, Kirche auch mal anders zu erleben. Und so werden dann auch die Gottesdienste zu einem besonderen Erlebnis.
2: Und die ersten Töne der Lieder erklingen und 100, 200 Menschen einfach mit richtig, richtig viel Spaß in den Backen da sind und Bock haben, Gottesdienst zu feiern, ihre eigenen Instrumente mitbringen und einfach die Bude da rocken und diese Freude am gemeinsamen Beten, am gemeinsamen Feiern, und das ist wunderbar.
3: Mehr auf augenblickmalonline.de. Stefan Klinkhammer von der katholischen Kirche für Augenblick.

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0: Mit Patrick Melz. Guten Morgen. Tecklenburg hat sich als bestes Tourismusdorf der Welt beworben und ist einen Schritt weiter. Beim UN-Tourismuswettbewerb ist Tecklenburg unter den letzten 5 Orten aus Deutschland. Bei dem Wettbewerb geht es um kleine Orte, die Urlaub, Natur und Ortsleben gut verbinden. Die Bundesregierung hat 5 Bewerbungen an die UN weitergeleitet. Die Gewinner stehen im Herbst fest. Für Tecklenburg ist schon die Nominierung Werbung weit über die Region hinaus, sagt Bürgermeister Streit im Radio RST-Gespräch. In der Koalition gibt es Streit um den Unterhaltsvorschuss für Alleinerziehende. Die Bundesregierung plant, die Leistung nur noch bis zum 16. Geburtstag zu zahlen. Bisher gilt sie bis 18. Für viele Alleinerziehende wären das bis zu 400 Euro weniger im Monat. Die SPD lehnt das ab. Kanzler Merz hat angekündigt, darüber nochmal zu reden. Er verweist auf die hohen Kosten für Städte und Gemeinden. Außerdem sagt er, viele 16-Jährige hätten die Möglichkeit zu jobben. Wer seinen Job absehbar verliert, bekommt leichter einen direkten Wechsel in eine neue Stelle. Das Bundeskabinett hat dafür die Job-to-Job-Erprobung auf den Weg gebracht. Das Modell ist für Beschäftigte, deren Stelle wegfällt, zum Beispiel bei einem geplanten Stellenabbau. Sie arbeiten dann für ein paar Wochen in einem anderen Betrieb mit, ohne den bisherigen Job sofort aufzugeben. Argentinien steht wieder im WM-Finale. Der Titelverteidiger hat das Halbfinale gegen England mit 2:1 gewonnen. Am Sonntag geht es gegen Spanien. Für Argentinien ist es die Chance auf den 4. WM-Titel. Und noch eine gute Nachricht aus der Region. Im Kreis Steinfurt haben Kita-Fachkräfte eine neue Medienschulung abgeschlossen. Sie nutzen Smartphones und Tablets jetzt gezielter im Alltag mit Kindern. Ein Beispiel sind digitale Bücher mit Erinnerungen an Ausflüge. Die nächste Schulung startet im September.
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2: Wir starten heute sonnig und trocken. Nur ganz früh gibt es im Tecklenburger Land vereinzelt ein paar Regentropfen. Das war's. Später dann viel Sonne und bis zu 30 Grad. Erst am Nachmittag Tag oder Abend. Örtlich Wärmegewitter hier und da. Jetzt gerade 17 Grad am Rathaus in Altenberge.
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3: Keine Staus oder Blitzer jetzt. Seht ihr was, sagt es weiter per WhatsApp 05971 920 90.
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2: Guten Morgen.
3: Noch 2 Tage Schule.
2: Und gefühlt noch 20 Dinge auf der To-Do-Liste. Schön, dass ihr mit uns in den Donnerstag startet.

0: Guten Morgen.
1: Wenn dein Vater plötzlich Digger sagt, Memes verschickt und dabei komplett überzeugt von sich ist, dann weißt du, es wird unangenehm.
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3: Wenn du als Papa dein großes, fast schon erwachsenes Kind im Club, am Pool, an der Liege ein bisschen provozieren willst, sage zunächst Dinge, die für Teenies viel zu kindlich sind.
4: Ja, fein hast du dein Eis gegessen, Finn. Jetzt komm, gib mir mal das Taschentuch. Der Papi wischt dir kurz mal das Geklecker aus dem Gesicht.
3: Wenn dein Kind neue Urlaubsbekanntschaften gemacht hat, sprich vor den neuen Freunden entweder sehr altmodisch.
4: Na Champ, geht's nachher noch in die Diskothek? Schöne flotte Sohle aufs Parkett legen?
3: Oder möchte gern jugendlich, das funktioniert auch.
4: Ey Bro, der Spot hier ist anders wild, oder? Boah, gottlos kalt der Pool, Digga. Komplett insane.
3: Spätestens jetzt zieht dein Kind mit den neuen Freunden entsetzt und angewidert ab und du musst nur noch hinterherrufen.
4: Jo, bis später, Silje. Tschö mit Ö. San Francisco.
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0: machst du da eigentlich immer, wenn du so in die Hocke gehst?
1: So Kniebeugen, Kniebeugen. Ja.
0: Kurz Tanzen. Bevor du was sagst. Ein Knicks hier. Das ist aber schön. 14 nach 6. Guten Morgen, hier ist Radio RST. Heute knacken wir stellenweise wieder die 30-Grad-Marke. Die meisten von uns bleiben dabei trocken von Münster bis Osnabrück. Was machen die Straßen?
2: Zurzeit rollt alles ganz entspannt. Seht ihr was, schickt es rein an die 05971 920 90.
0: So, und jetzt nochmal Kniebeuge.
2: So, warte.

0: 17 nach 6. Ihr hört Radio RST mit Sören Harting und Kathleen Berger. Guten Morgen.
1: Guten Morgen, Kathleen. Wie war eigentlich gestern das Kita-Abschiedsfest bei dir?
0: Emotional. Mhm. Heute Morgen extra viel Concealer. Ne? Also gestern schon so ein paar Tränchen geflossen. Ja.
1: Ja, also kann ich verstehen. Ja. Voll.
0: Ich glaube, damit bin ich auch nicht alleine. Nur noch heute und morgen, dann verabschieden sich ganz viele Kinder von der Kita oder von der Grundschule. Wir sprechen gleich zum Beispiel mit Steffi aus Hauenhorst, bei der sogar gleich zwei Abschiede anstehen.
1: Außerdem beschäftigt viele Eltern heute noch ein anderes Thema, ne?
0: Genau, in Langenberg gibt es Streit um den Schulweg. Würdet ihr euer Grundschulkind alleine auf den Bus warten lassen an einer Straße, an der echt viel los ist? Die Diskussion läuft jetzt gerade bei Radio RST Facebook.
1: Mhm. Und wir sammeln heute eure To-Do-Listen vor dem Urlaub. Was erledigt ihr jetzt unbedingt noch? Wir sind gespannt.
0: Ja, und wir schauen natürlich auch zur WM.
1: Yes.
0: Argentinien steht im Finale. Didiers, 10 von 10 ist das ja wohl.
1: Ja.
0: Buenos

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0: Mit Patrick Melz. Guten Morgen. In Lengerich gab es am Abend einen tödlichen Arbeitsunfall. Auf einem privaten Bahngelände ist ein Mitarbeiter zwischen Lok und einen Waggon geraten und gestorben. Die Polizei ermittelt, wie es zu dem Unfall gekommen ist. Bei uns in der Region ist die Waldbrandgefahr gerade sehr hoch. Polizei und Kreis Steinfurt warnen vor offenem Feuer und Zigaretten in der Natur. Wie schnell Brände entstehen, zeigen zwei Einsätze in Hobsten und Lotte. In Hobsten brannte ein Baum am Postdamm und in Lottebüren ein kleines Waldstück. Argentinien steht wieder im WM-Finale. Der Titelverteidiger hat das Halbfinale gegen England mit 2:1 gewonnen. Am Sonntag geht es gegen Spanien. Für Argentinien ist es die Chance auf den vierten WM-Titel. Und noch eine gute Nachricht aus der Region. Die Bezirksregierung Münster fördert mehrere Projekte. Insgesamt geht es um 8,3 Millionen Euro. Hobsten bekommt zum Beispiel Geld für 2 Dorfgemeinschaftshäuser. Rund 62.000 Euro für Halverde und gut 21.000 Euro für Schale. In Püsselbüren gibt es Geld für die Straße am Hedwigsheim und für den Nachbarschaftstreff. Und Mettingen freut sich über Geld für eine Spiel- und Bewegungsfläche am Marktplatz.
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2: Und wir freuen uns nochmal auf einen echten Sommertag. Viel Sonne bis 30 Grad. Nur am Nachmittag gibt es für uns hier und da Schauer- oder Wärmegewitter. Meist ein trockener Donnerstag. Und jetzt gerade messen wir 18 Grad und wir haben ein paar Wolken an der Ems in Greven.
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3: Eine Meldung von der A30. Vorsicht, reine Richtung Osnabrück. Zwischen Laggenbeck und Lotte liegen Reifenteile auf der Straße. Schickt uns eure Infos hierhin per WhatsApp 05971 920 90.
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2: Der Messi hat auf seiner To-Do-Liste nur noch einen Haken offen. 4. Sternchen holen, ne? Ja, Weltmeister
3: genau.
2: Werden.
3: Genau. Und Frage an die Region heute früh.
2: Ja, was steht bei euch vor den Sommerferien ganz oben auf der Liste? Hören wir gleich mal rein. Mhm.

0: ist 6:39 Uhr, hier ist Radio RST. Ich bin ja bald in den Sommerferien und ich habe extra für den Urlaub was gekauft.
1: Ja.
0: So eine kleine Tasche für die Tasche, für den ganzen Technikkram. Ladekabel, Kopfhörer, Powerbank, da passt alles rein, damit ich im Urlaub nicht jedes Mal meinen ganzen Rucksack auf links drehen muss. Das passiert mir nämlich jedes Mal.
1: Das macht voll Sinn und ist sehr erwachsen, muss ich sagen.
0: Dankeschön. Jetzt seid ihr dran. Unsere Frage an die Region. Was steht denn auf eurer To-Do-Liste noch vom Urlaub vor den Sommerferien?
2: Vom Urlaub? Oh, alles ein bisschen fertig packen. Ja, und dann so in Richtung Urlaub starten mit den Kids.
3: Dadurch, dass ich Lehrerin bin, habe ich schon alles abgehakt, habe die Zeugnisse fertig.
4: Die Steuererklärung muss ich auch auf jeden Fall noch final geklärt haben.
5: Oh, richtig viel. Ich habe ganz viele Deadlines noch auf der Arbeit. Bis 4.8. bin ich durchgeplant.
6: Gerade muss ich noch meinen Schrank ausmisten.
0: Das muss ich auch. Das sagt ihr in Altenberge. Und Reine, die Lehrerin hat alles schon abgehakt.
1: Ja, typisch.
0: Kleine Info an die Schüler. Und bei Insta ist auch schon ein bisschen was los zur Frage an die Region.
1: Genau,
0: was?
1: Punk schreibt uns zum Beispiel, ich muss noch Material für das Ferienlager mit dem Abenteuercamp Greven zusammenpacken.
0: Oh, viel Spaß damit. Mhm. Und Maren schreibt, unbedingt die Brotdose aus dem Rucksack rausnehmen.
1: Bitte.
0: Ist dir jetzt auch schon mal passiert?
1: Ja, ich habe die auch schon mal 6 Wochen drin gelassen.
0: 6 Wochen?
1: Und dann habe ich sie aufgemacht und dann kam Staub raus.
0: Und dann sagt sie, hallo Sören.
1: Hallo, ich laufe.
0: Okay, Tipp an alle, Brotdose raus.

0: Wie sieht das da draußen für dich gerade aus?
1: Fast Sommer.
0: Fast, ne?
1: Jo.
0: Sind einige Wolken unterwegs. Guten Morgen um 13 vor 7. Ja, noch ein paar Wolken. Es sieht nach Regen aus. Es wird Sommer. Radio RSC Pendler Service erstmal. Was ist auf den Straßen los?
1: Sieht auch richtig gut aus. Ohne Staus und Störungen rein in diesen Donnerstag.
0: Beim Wetter erstmal diese Wolken, dann Sonne. Später hier und da am Nachmittag Gewitter und weiterhin warm. 30 Grad heute für uns. Morgen dann noch ein paar mehr Wolken. Immer noch trocken. Und am Wochenende geht es dann auch mit den Temperaturen ein bisschen runter.
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0: Mit Patrick Melz. Guten Morgen. Wir starten mit einer Meldung, die ist wichtig für alle in der Region, die den Sommerferien vorhaben, an die Nordsee zu fahren. Mit dem Zug dauert das deutlich länger. Steve Ridder aus der Radio RST-Redaktion. Was wird wann gesperrt?
2: Die Emslandbahnstrecke ist zwischen Leer und Norddeich-Mole von Samstag an für 3 Wochen gesperrt. Betroffen sind Regionalzüge und Intercity-Verbindungen. Die Züge enden dann in vielen Fällen schon in Leer. Von dort geht es mit Ersatzbussen weiter. Expressbusse fahren direkt nach Norddeich-Mole. Weitere Busse halten unterwegs, zum Beispiel in Emden. Wichtig für Reisende, in die Ersatzbusse passen nur wenige Fahrräder. Nach Angaben der Bahn passen die Anschlüsse an die Fähren, unter anderem nach Norderney und Borkum. Die genauen Fahrpläne sind im Live-Ticker auf radio-rst.de.
0: In der Koalition gibt es Streit um den Unterhaltsvorschuss für Alleinerziehende. Die Bundesregierung plant, die Leistung nur noch bis zum 16. Geburtstag zu zahlen. Bisher gilt sie bis 18. Für Alleinerziehende wären das bis zu 400 Euro weniger im Monat. Die SPD lehnt das ab. Kanzler Merz hat angekündigt, darüber nochmal zu reden. Er verweist auf die hohen Kosten für Städte und Gemeinden. Außerdem sagt er, viele 16-Jährige hätten die Möglichkeit zu jobben. Der Bundesgerichtshof entscheidet heute über Online-Kündigungen bei Fitnessstudios. Im Streit mit der Verbraucherzentrale Bundesverband geht es um die Fitnesskette FitX aus Essen. Kern der Frage: Kommt der Kündigungsbutton schnell genug in das Blickfeld oder drängt die Seite Kunden erst zur Pause statt zur Kündigung? Verbraucherschützer sehen darin einen Verstoß gegen die Regeln für Online-Kündigungen. Argentinien steht wieder im WM-Finale. Der Titelverteidiger hat das Halbfinale gegen England mit 2:1 gewonnen. Am Sonntag geht es gegen Spanien. Für Argentinien ist das die Chance auf den 4. WM-Titel. Und noch eine gute Nachricht aus der Region. Im Kreis Steinfurt haben Kita-Fachkräfte eine neue Medienschulung abgeschlossen. Sie nutzen Smartphones und Tablets jetzt gezielter im Alltag mit Kindern. Ein Beispiel sind digitale Bücher mit Erinnerungen an Ausflüge. Die nächste Schulung startet im September.
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3: Wir starten etwas trüb in den Tag. Über uns hängen noch einige Wolken. Die verziehen sich im Laufe des Morgens. Am Vormittag dann viel Sonne und trocken. Und im Feierabend hier und da Wärmegewitter. Und bis dahin 30 Grad für uns. Jetzt gerade messen wir 18 Grad an der Buddenkuhle Lattbergen.
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0: Mit einer Meldung gerade von der A30 Osnabrück-Amsterdam zwischen Hasbergen-Gaste und Rheine-Nord. In beiden Richtungen sind hier die Notrufsäulen ausgefallen. Wenn ihr mehr gesehen habt, sagt es uns per WhatsApp weiter. 05971 920 90.
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3: Nur noch heute und morgen. Dann ist für viele Kinder der letzte Kita- oder auch Grundschultag gewesen.
0: Und ich glaube, das wird bei vielen Familien so ziemlich emotional.
3: Ja, auf jeden Fall. Wir sprechen gleich mit Steffi aus Hauenhorst. Bei ihr stehen in diesem Sommer sogar gleich 2 große Abschiede an.

0: Morgen. Dann hängen in ganz vielen Kinderzimmern plötzlich die Schultaschen oder die Kita-Rucksäcke zum letzten Mal an ihrem Platz. Hier ist Radio RST mit Sören und Kathleen. Guten Morgen um 6:09.
1: Guten Morgen.
0: Es ist schon sehr emotional, das ja, merkst du auch bei mir.
1: Voll, voll, bei dir auf jeden Fall. Für viele Eltern ist das mindestens auch genauso aufregend wie für die Kinder, ne?
0: Ja, zum Beispiel auch bei Steffi aus Hauenhorst. Da kommen in diesem Sommer sogar gleich zwei große Abschiede zusammen. Ein Kind verabschiedet sich von der Kita und das andere von der Grundschule und so erlebt sie das mit ihren Kindern.
2: Für den Kleinen ist es schwierig, der wird gerne im Kindergarten bleiben, er fühlt sich da einfach wohl, weil die Betreuer da sind. Er freut sich aber irgendwie auch schon auf die Grundschule, weil irgendwie wird es auch langsam langweilig. Und die Große tut sich sowieso schon schwer mit Abschieden und muss sich jetzt Freitag dann von der Grundschule verabschieden, möchte gerne Lehrer und Freunde mitnehmen. Aber freut sich irgendwie auch schon doch auf die weiterführende Schule.
0: Ja, du merkst einen Mix aus Gefühlen und das kennen garantiert ganz, ganz viele.
2: Wenn die irgendwie Fragen haben, dann sprechen wir einfach. Häufig kommt das abends vorm Schlafengehen. Dann nehmen wir uns einfach Zeit und besprechen so die Themen, die gerade einfach im Kopf sind. Was kommt? Welche Lehrer? Welche Themen kommen auf die zu? Das Lernen wird schwieriger oder auch nicht? Oder überhaupt das Lernen? Und suchen wir einfach den Alltag, das so ein bisschen so aufs Nächste vorzubereiten.
0: Ganz viel Freude auf das, was kommt und gleichzeitig loslassen. Schwierig. Falls bei euch auch in den nächsten Tagen so ein großer Abschied ansteht, wir wünschen euch ganz viel Spaß beim Feiern und einen tollen Start in den neuen Abschnitt.

0: 17 nach 7. Guten Morgen. In Laggenbeck sorgt gerade ein Schulweg für Diskussionen.
1: Ja, würdet ihr euer Grundschulkind morgens allein auf den Bus warten lassen an einer Straße, auf der richtig viel Verkehr ist?
0: Katharina aus Laggenbeck beschreibt das so.
2: Da sind wirklich Kinder, die müssten mehrere hundert Meter über die Felberstraße fahren, wo 100 km/h erlaubt ist, wo die Autos langrasen und dann kommt ja irgendwann auch wieder der Winter, dann ist alles dunkel und das kann man doch keinem Kind zumuten, wenn man nicht mal vernünftige Bushaltestellen hat.
0: So, Laggenbeck, der Schulweg, wie kommen Kinder zur Schule, heute die Infoveranstaltung und das Pro und Contra gleich ausführlich in dem Radio RST Morgenbriefing um 7:30 Uhr.

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0: Es ist 7.30 Uhr.
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0: Das Morgenbriefing mit Patrick Melz. Guten Morgen. Tecklenburg hat sich als bestes Tourismusdorf der Welt beworben und ist einen Schritt weiter. Beim UN-Tourismuswettbewerb ist Tecklenburg unter den letzten 5 Orten aus Deutschland. Bei dem Wettbewerb geht es um kleine Orte, die Urlaub, Natur und Ortsleben gut verbinden. Die Bundesregierung hat 5 Bewerbungen an die UN weitergeleitet. Die Gewinner stehen im Herbst fest. In Laggenbeck gibt es Streit um den Schulweg von Grundschulkindern aus dem Außenbereich. Die Stadt Ippenbüren zahlt ab dem neuen Schuljahr nicht mehr das Taxi zur Kardinal-von-Galen-Europaschule. Stattdessen gibt es für berechtigte Familien nur noch Kilometergeld, wenn Eltern selbst fahren. Die einen nennen das fair und einheitlich. Für andere fällt damit eine sichere Lösung weg. Unser Pro und Contra.
2: Pro. Für die Stadt Ippenbüren spricht vor allem ein Punkt. In Laggenbeck endet eine Sonderregelung, die es an anderen Grundschulen in Ippenbüren nicht gibt. Künftig gelten überall die gleichen Vorgaben. Die Stadt zahlt also nicht mehr extra Taxifahrten für eine Schule, sondern bleibt bei dem Modell, das im übrigen Stadtgebiet schon gilt und verweist auf die Schülerfahrtkostenverordnung NRW. Berechtigte Familien bekommen weiter Geld für den Schulweg, wenn sie ihre Kinder selbst fahren. Aus Sicht der Stadt Ippenbüren schafft das klare Regeln. Contra. Für viele Eltern in Laggenbeck löst genau das eigentliche Problem nicht. Denn Kilometergeld ersetzt kein Taxi und macht den Schulweg nicht sicherer. Wer im Außenbereich wohnt, hat oft keine direkte Verbindung und teils schwierige oder gefährliche Strecken. Für diese Familien fällt mit dem Taxi eine konkrete Hilfe weg. Eltern kritisieren deshalb nicht nur den Wegfall der Fahrten, sondern auch die fehlende Alternative für Kinder, die nicht einfach alleine zur Schule kommen.
0: Dankeschön, Steve Ridder. Heute Abend ist dazu auch eine Infoveranstaltung der Stadt Ippenbüren. Und jetzt weitere Nachrichten im Überblick. In Lengerich gab es am Abend einen tödlichen Arbeitsunfall. Auf einem privaten Bahngelände ist ein Mitarbeiter zwischen Lok und einen Waggon geraten und gestorben. Argentinien steht wieder im WM-Finale. Der Titelverteidiger hat das Halbfinale gegen England mit 2:1 gewonnen. Am Sonntag geht es gegen Spanien. Der 8. von insgesamt 152 Castortransporten von Jülich nach Ahaus ist in der Nacht ohne Zwischenfälle angekommen. Der Behälter mit Atommüll erreicht am frühen Morgen das Zwischenlager in Ahaus. Und noch eine gute Nachricht aus der Region zum Schluss. Die Bezirksregierung Münster fördert mehrere Projekte in unserer Region. Insgesamt geht es um 8,3 Millionen Euro. Hopsten bekommt Geld für 2 Dorfgemeinschaftshäuser, rund 62.000 Euro für Halverde und gut 21.000 Euro für Schale. In Püsselbüren gibt es Geld für die Straße am Hedwigsheim und für den Nachbarschaftstreff. Und Mettingen freut sich über Geld für eine Spiel- und Bewegungsfläche am Marktplatz. 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
3: Noch sieht es draußen nicht nach Badesee aus. Gebt dem Tag noch ein bisschen Zeit. Die Sonne kommt raus. Später werden es bis zu 30 Grad und es bleibt dann trocken. Jetzt 18 Grad am Freibad in Laggenbeck.
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4: Staumäßig entspannt bei uns. Wir starten einmal mit der A30 Osnabrück-Amsterdam zwischen Hasbergen-Gaste und Rheine-Nord. Sind in beiden Richtungen die Notrufsäulen ausgefallen. Und auf der B481 Rheine Richtung Münster stockt es zwischen Rheine und Greven. 5 Minuten Geduld hier. Wenn ihr etwas gesehen habt, unsere Nummer in das Studio ist die 05971 920 90.
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3: Spanien trifft also auf Argentinien im Fußball-WM-Finale. Und hier kommt der passende Song für den Mann, der das Spiel gestern gemacht hat. Messi. Das ist doch ein Morgen, der ist buenísimo. Was sagst du, Sören?
4: Finde ich super.
3: Wo ist dein Messi-Trikot?
4: Ich habe es zu Hause. Ich bestelle mir noch eins jetzt. 2 dann.
3: Sehr gut. Also, wir hören das gleich auch nochmal zusammengefasst im WM.

0: Ganz genau, 20 vor 8. Guten Morgen mit Sören Harting und Kathleen Berger an diesem Donnerstag. Welches Buch hat euch als Kind so richtig gepackt, Sören?
1: Was ist bei dir? Ich habe immer gerne Geschichten über Fußball gelesen.
0: So, super. Denn Kinder lesen nicht automatisch weniger. Sie brauchen oft einfach die richtige Geschichte. Und trotzdem zeigt eine neue Studie, gerade rausgekommen, Jungs greifen immer seltener zum Buch und lesen immer schlechter. Steve war gestern lesen in der Grundschule in Lahr mit unserer Aktion Wir lesen und hat mit Kindern und Lehrkräften darüber gesprochen.
2: Die Pause ist vorbei, die Kinder kommen in die Aula und bevor ich anfange vorzulesen, stelle ich erstmal eine wichtige Frage. Lest ihr gerne? Dann gibt's meistens lautes Gejubel. Und die Antworten, die gehen ziemlich auseinander. Manche verschlingen Bücher, andere sagen ganz ehrlich, nur wenn es spannend ist. Und genau das beobachtet auch die Schule hier in Lahr, die Werner-Rohlefing-Grundschule. Gerade Jungs greifen oft seltener zum Buch, allerdings nicht, weil sie grundsätzlich keine Lust auf das Lesen haben.
3: Wir sagen den Eltern auch immer, diese Kontinuität ist wichtig, also lieber jeden Tag ein paar Minuten statt einmal die Woche eine ganze Stunde. Es gibt so viele tolle Bücher nach allen Interessenslagen, dass sie einfach die Dinge lesen, die ihnen Spaß machen.
2: Es geht oft darum, das richtige Thema zu finden. Fußball, Abenteuer, Comics, spannende Sachbücher. Wenn Kinder sich wiederfinden, dann steigt auch oft die Lust auf das Lesen. Und deshalb wird hier nicht einfach irgendein Buch verteilt. Die Kinder dürfen mitentscheiden und entdecken, was ihnen wirklich Spaß macht.
4: Ich lese zu Hause immer gerne Penny Pepper Detektivgeschichten. Und lesen finde ich einfach cool, weil man dann mehr lernt.
2: Am Ende bleibt vor allem ein Eindruck. Kinder lesen durchaus gerne, wenn sie das Gefühl haben, dass die Geschichte auch wirklich zu ihnen passt.
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0: Frage an die Region bei Radio RST heute früh. Was steht denn noch auf eurer To-Do-Liste vor den Sommerferien? Und wir lesen ganz oft, Brotdosen aus dem Tornister holen. Maren und Sarah sagen das zum Beispiel beide.
1: Unbedingt, sonst entwickelt sich da über die Ferien neues Leben.
0: Du kennst das. Let's get it started in here. Wie hieß das Brot denn, das du rausgeholt hast nach 6 Wochen? 6 Wochen.
1: Das hieß Bernd.
0: Bernd.
1: Am Ende

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1: Mit Nico Hartmann. Argentinien hat sich in einem emotionalen und von vielen Streitigkeiten geprägten Prestigeduell gegen England im WM-Halbfinale mit 2:1 durchgesetzt. Nach der englischen Führung durch Gordon drehte die Mannschaft von Lionel Messi mit zwei späten Toren die Partie und kann nun im Endspiel gegen Spanien den vierten WM-Titel holen. Neben vielen Rudelbildungen und Fouls kam es am Ende des Spiels auch noch zu einer politischen Botschaft der Argentinier. Die Falklandinseln gehören Argentinien, stand auf einem Plakat, das die Südamerikaner hochhielten.
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2: Es ist 8 Uhr.
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2: Mit Patrick Melz. Guten Morgen. Für die Industrie- und Handelskammer Osnabrück-Emsland, Grafschaft Bentheim, sind die Pläne der Bundesregierung zum Bürokratieabbau ein wichtiges Signal für die Unternehmen hier bei uns. Besonders wichtig ist der Wegfall von Lkw-Fahrverboten an Feiertagen wie Fronleichnam und Allerheiligen. Gerade bei uns in der Grenzregion NRW-Niedersachsen bringt das einfachere Abläufe für Speditionen und Betriebe. Die IHK fordert außerdem, Berichts- und Dokumentationspflichten weiter zu kürzen. In der Koalition gibt es Streit um den Unterhaltsvorschuss für Alleinerziehende. Die Bundesregierung plant, die Leistung nur noch bis zum 16. Geburtstag zu zahlen. Bisher gilt sie bis 18. Für viele Alleinerziehende wären das bis zu 400 Euro weniger im Monat. Die SPD lehnt das ab. Kanzler Merz hat angekündigt, darüber nochmal zu sprechen. Er verweist auf die hohen Kosten für Städte und Gemeinden und außerdem sagt er, viele 16-Jährige hätten die Möglichkeit zu jobben. Das ist wichtig für alle in der Region, die in den Sommerferien vorhaben, an die Nordsee zu fahren. Mit dem Zug dauert das deutlich länger. Steve Ridder aus der Radio RST-Redaktion. Was wird wann gesperrt?
3: Die Emslandbahnstrecke ist zwischen Leer und Norddeich-Mohle von Samstag an für 3 Wochen gesperrt. Betroffen sind Regionalzüge und Intercity-Verbindungen. Die Züge enden dann in vielen Fällen schon in Leer. Von dort geht es mit Ersatzbussen weiter. Expressbusse fahren direkt nach Norddeich-Mohle. Weitere Busse halten unterwegs, zum Beispiel in Emden. Wichtig für Reisende, in die Ersatzbusse passen nur wenige Fahrräder. Nach Angaben der Bahn passen die Anschlüsse an die Fähren, unter anderem nach Norderney und Borkum. Die genauen Fahrpläne sind im Live-Ticker auf radio-rst.de.
2: Viele Getreidefelder in NRW sind sehr trocken. Landwirte sorgen sich um eine schlechte Weizenernte. Auch bei Roggen rechnen Fachleute der Landwirtschaftskammer in Münster mit weniger Ernte. Bei Mais ist das Bild gemischt. Kartoffeln und Gemüse lassen sich bewässern. Das kostet die Betriebe zusätzlich Geld. Und noch eine gute Nachricht aus der Region. Tecklenburg hat sich als bestes Tourismusdorf der Welt beworben und ist einen Schritt weiter. Beim UN-Tourismuswettbewerb ist Tecklenburg unter den letzten 5 Orten aus Deutschland. Bei dem Wettbewerb geht es um kleine Orte, die Urlaub, Natur und Ortsleben gut verbinden. Die Bundesregierung hat 5 Bewerbungen an die UN weitergeleitet. Die Gewinner stehen im Herbst fest.
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4: Lasst euch vom Himmel gerade nicht täuschen. Nach den Wolken und dem wenigen Regen wird es sommerlich bei uns. Die Sonne setzt sich immer mehr durch und später kratzen wir wieder an der 30-Grad-Marke. Jetzt gerade 19 Grad am Rathaus in Nordwalde.
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2: Es ist etwas voller bei uns. Wir starten mit der A30 Osnabrück Richtung Bad Oeynhausen zwischen Nahne und Kreuz Osnabrück Süd. Stop and go, 3 Minuten Geduld. B475 Emstetten Richtung Glandorf zwischen Sinningen und Saarbeck. Hier kommen 6 Minuten obendrauf. Auf der B481 Münster Richtung Rheine stockt es zwischen Emstetten und dem Konrad-Adenauer-Ring 5 Minuten Geduld und Rheine Richtung Münster B481 zwischen Rheine und Greven Stop and Go 5 Minuten mehr. Wenn ihr mehr gesehen habt, unsere Nummer führt in das Studio, das ist die hier 05971 920 90.
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4: Und wir sprechen gleich über Väter im Urlaub. Die sind ja sofort im Modus, ne? Keine Aufgabe, überall Zuständigkeit.
2: Reporter Jan setzt sich gleich damit auseinander.
4: Ja, die Welt in 30 Sekunden. Väter im Urlaub.

0: Urlaub in wenigen Tagen, dann entwickeln sich viele Väter erstaunlich zu sehr klaren Meinungshaltern.
1: Ja, Frühstückszeiten, ne? Oder was mit dem Parkplatz?
0: Ja, und so. Überall eine Meinung dazu, auch zur besten Route am Strand. Ja.
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3: Wenn du als Papa dein großes, fast schon erwachsenes Kind im Club, am Pool, an der Liege ein bisschen provozieren willst, sage zunächst Dinge, die für Teenies viel zu kindlich sind.
4: Ja, fein hast du dein Eis gegessen, Finn. Jetzt komm, gib mir mal das Taschentuch. Der Papi wischt dir kurz mal das Geklecker aus dem Gesicht.
3: Wenn dein Kind neue Urlaubsbekanntschaften gemacht hat, sprich vor den neuen Freunden entweder sehr altmodisch.
4: Na Champ, geht's nachher noch in die Diskothek? Schöne flotte Sohle aufs Parkett legen?
3: Oder möchte gern jugendlich, das funktioniert auch.
4: Ey Bro, der Spot hier ist anders wild, oder? Boah, gottlos kalt der Pool, Digga. Komplett insane.
3: Spätestens jetzt zieht dein Kind mit den neuen Freunden entsetzt und angewidert ab und du musst nur noch hinterherrufen.
4: Jo, bis später, Silje. Tschö mit Ö. San Francisco.
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0: Tage Schule. Hier ist Radio RST 20 nach 8. Guten Morgen. Bei vielen ist jetzt schon Urlaubsmodus angesagt. Und ehrlich, wir sind nicht mehr so richtig körperlich anwesend.
1: Im Kopf läuft auf jeden Fall längst Ferienmodus.
0: Dominik hat heute früh nachgefragt in Rheine, wie urlaubsreif seid ihr denn wirklich?
2: Ja, noch sieht's hier nach einem normalen Morgen aus. Aber ich glaube, wenn ich mich mal so ein bisschen genauer hinhöre, da rauscht bei vielen wahrscheinlich innerlich schon so ein bisschen das Meer. Wie urlaubsreif bist du?
3: Sehr.
2: Wann ist dein nächster Urlaub?
3: Erst in zwei Wochen.
2: Was musst du vorher alles noch erledigen?
3: Jede Menge. Noch ein bisschen Boden verlegen, ein bisschen Raufaser tapezieren und streichen. Und das ist eigentlich eine ewige Baustelle, ein altes Haus gekauft, viel zu tun.
2: Ja. Wie sehr freust du dich auf den Urlaub?
3: Sehr eigentlich, weil das mal ein bisschen Kopf freischalten. Weil man arbeitet ja nicht nur 8 Stunden. Ich habe mindestens 55 Stunden Woche. Und dann ist man auch froh, wenn man 2 Wochen nichts von hört.
2: Wie urlaubsreif bist du?
4: Sehr. Wegen der Arbeit ist im Moment sehr viel Stress.
2: Musst du vorher noch viel erledigen?
4: Ja. Ich fange jetzt ab nächste Woche eine Schulung an, also dass ich Leute dann trainiere und das ist dann ein bisschen viel.
2: Und dann hast du den Urlaub aber auch wirklich verdient?
4: Ja, habe ich.
5: Ja, ich habe ihn immer verdient, weil ich arbeiten gehe und weil ich einfach urlaubsreif bin.
2: Mein Eindruck ist ganz klar, Rheine ist arbeitstechnisch vielleicht noch online, emotional schon lange, lange im Flugmodus.

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0: Es ist 8.30 Uhr.
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0: Mit Patrick Melz. Guten Morgen. In Lengerich gab es am Abend einen tödlichen Arbeitsunfall. Auf einem privaten Bahngelände ist ein Mitarbeiter zwischen Lok und einen Waggon geraten und gestorben. Die Polizei ermittelt, wie genau es zu dem Unfall gekommen ist. Bei uns in der Region sind die Pläne der Bundesregierung zum Bürokratieabbau für die Industrie- und Handelskammer Osnabrück, Emsland, Grafschaft Bentheim ein wichtiges Signal für die Unternehmen. Besonders wichtig ist der Wegfall von Lkw-Fahrverboten an Feiertagen wie Fronleichnam und Allerheiligen. Gerade bei uns in der Grenzregion NRW-Niedersachsen bringt das einfachere Abläufe für Speditionen und Betriebe. In der Koalition gibt es Streit um den Unterhaltsvorschuss für Alleinerziehende. Die Bundesregierung plant, die Leistung nur noch bis zum 16. Geburtstag zu zahlen. Bisher gilt sie bis 18. Für viele Alleinerziehende wären das bis zu 400 Euro weniger im Monat. Die SPD lehnt das ab. Kanzler Merz hat angekündigt, darüber nochmal zu reden. Und noch eine gute Nachricht aus der Region. Die Bezirksregierung Münster fördert mehrere Projekte in unserer Region. Insgesamt geht es um 8,3 Millionen Euro. Hopsten bekommt zum Beispiel Geld für 2 Dorfgemeinschaftshäuser in Halverde und Schale. In Püsselbüren gibt es Geld für die Straße am Hedwigsheim und den Nachbarschaftstreff. Und Mettingen freut sich über Geld für eine Spiel- und Bewegungsfläche am Marktplatz.
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2: Falls ihr gerade nach draußen schaut, Sommer kommt, Geduld. Heute früh ist es noch trüb, hier und da auch nass. Später gibt es für uns Sonne und Wolken im Mix und bis zu 30 Grad. Es wird sommerlich, wirklich. Und am Feierabend sind dann Gewitter möglich. Jetzt gerade messen wir 20 Grad am Canyon in Lengerich.
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3: Eine Meldung von der A1 Bremen Richtung Osnabrück zwischen Osnabrück Nord und Osnabrück Hafen. 1 Kilometer Stop and Go. 3 Minuten kommen obendrauf. Unsere Nummer für eure Infos in unser Studio ist diese hier. 05971 920 90.
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2: Nico Santos, Number One gleich. Und danach geht es um eine andere Nummer. Welche Nummer?
3: Nummer 10.
2: Nummer 10.
3: Messi.
2: Sie. Seit gestern steht fest, er spielt am Sonntag um den WM-Titel. Und gleich schauen wir schon mal auf das Finale.

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1: Um 8.39 Uhr, guten Morgen, was für ein Spiel gestern, sehr, sehr schön, denn sowohl Sören als auch ich waren für
2: Argentinien,
1: England gegen Argentinien, am Ende war das ein
2: 2-1 für Argentinien, das war ganz krass, England sah lange wie der Sieger aus und dann hat Argentinien das Spiel noch gedreht.
1: Nico im WM-Studio, das Spiel war hektisch und sehr emotional.
3: Ja, die Rivalität beider Länder ist ja extrem groß, geprägt durch viele dramatische Spiele in der Vergangenheit und vor allem durch den Falkland-Konflikt 1982 mit einer militärischen Konfrontation bei Länder. Es gab Rudelbildungen, Fouls, Diskussionen, Schubsereien, Provokationen, über 90 Minuten. Fußball wurde aber auch noch gespielt. Und England hatte nach einer torlosen ersten Hälfte durch Gordons 1:0 alles in der Hand. Doch dann haben die Argentinier durch zwei späte Tore von Fernandes und Martinez in der Nachspielzeit, jeweils auf Vorlage von Lionel Messi übrigens, die Partie tatsächlich noch gedreht. Doch nach dem Spiel war noch nicht Schluss. Neben weiteren Streitigkeiten hielten die Argentinier auch noch ein Plakat in die Höhe. Lass Malvinas son Argentinas. Die Malvinen, also die Falklandinseln, gehören uns. Das wird sicher noch ein Nachspiel haben, denn die FIFA untersagt politische Botschaften bei einem Turnier.
1: So, erstmal gibt es ein ganz großes Spiel am Sonntag im Finale. Das wird eine sehr anstrengende Frühschicht für uns beide dann am Montagmorgen. 21 Uhr Argentinien, Spanien im WM-Finale und alle Infos gibt es bei uns.
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0: trüb und regnerisch, gerade in Rheine. Um 13 vor 9, hier ist Radio RST. Guten Morgen. 2 Tage bis zu den Sommerferien hier im Kreis Steinfurt. Ne? Mhm. Freitag geht's los.
1: Yes.
0: Unsere Frage an die Region, was erledigt ihr denn noch?
1: Ja, und Thomas aus Langenhorst hat sich gerade gemeldet.
2: Guten Morgen, Sören und Kathleen. Also, mein letzter To-Do-Punkt vor meinem Urlaub ist natürlich, meine Kollegen zu instruieren, was noch gemacht werden muss. Eigentlich lasse ich ungerne Arbeit liegen, aber manchmal geht es leider nicht anders. Und ich kann mich auf meine Kollegen immer verlassen, dass sie es zu 100% erledigen.
0: Sehr gut.
1: Hoffen wir, ne?
0: Sehr nett instruiert.
1: Mhm. Sören. Machen wir auch gerne.
0: Machen wir auch die ganze Zeit gegenseitig. Sören und Kathleen.

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0: Es ist 9 Uhr.
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0: Mit Patrick Melz. Guten Morgen. Im Kreis Steinfurt zahlen wir immer mehr für Lebensmittel. Von 2020 bis letztes Jahr sind Lebensmittel im Schnitt 36% teurer geworden. Das schreibt das Landwirtschaftsministerium auf eine Anfrage der Linken. Im Kreis Steinfurt ändern deshalb einige ihr Verhalten im Supermarkt.
2: Man achtet schon ein bisschen mehr auf Angebote, aber tatsächlich kaufen wir das, worauf wir Bock haben.
3: Ja, ich glaube, das fällt einem am meisten bei den Produkten auf, die man regelmäßig kauft.
4: Bei den Sachen, die man regelmäßig kauft, achtet man wahrscheinlich dann schon eher auf die Qualität, aber sonst auch auf den Preis, klar.
5: Also ich gucke schon, genauer hin, ne? Ich gucke genauer hin, keine Extras mehr, so nur das Nötigste. Wir gehen weniger essen, gibt man weniger in der Freizeit aus.
0: Besonders für Geflügel, Milchprodukte und Eier zahlen wir immer mehr Geld. In der Koalition gibt es Streit um den Unterhaltsvorschuss für Alleinerziehende. Die Bundesregierung plant, die Leistung nur noch bis zum 16. Geburtstag zu zahlen. Bisher gilt sie bis 18. Für viele Alleinerziehende wären das bis zu 400 Euro weniger im Monat. Die SPD lehnt das ab. Kanzler Merz hat angekündigt, darüber nochmal zu reden. In Deutschland sind besonders in ärmeren und ländlichen Regionen mehr Vorschulkinder übergewichtig. Das Robert-Koch-Institut hat dafür Daten aus Schuleingangsuntersuchungen ausgewertet. Je nach Jahr werden knapp 9 bis gut 13% der eingeschulten Kinder übergewichtig. Die Eltern haben weniger Geld oder achten nicht auf eine gesunde Ernährung. Der nächste Sportverein ist 3 Orte weiter und es gibt keinen Bus, der dorthin fährt. Das sind Gründe, warum schon Kinder dick werden. Viele Getreidefelder in NRW sind sehr trocken. Landwirte sorgen sich um eine schlechte Weizenernte. Auch bei Roggen rechnen Fachleute der Landwirtschaftskammer in Münster mit weniger Ernte. Bei Mais ist das Bild gemischt. Kartoffeln und Gemüse lassen sich bewässern. Das kostet die Betriebe zusätzliches Geld. Und noch eine gute Nachricht aus der Region. Tecklenburg hat sich als bestes Tourismusdorf der Welt beworben und ist einen Schritt weiter. Beim UN-Tourismuswettbewerb ist Tecklenburg unter den letzten 5 Orten aus Deutschland. Bei dem Wettbewerb geht es um kleine Orte, die Urlaub, Natur und Ortsleben gut verbinden. Die Bundesregierung hat 5 Bewerbungen an die UN weitergeleitet. Neben Tecklenburg ist zum Beispiel Fischen im Allgäu dabei. Die Gewinner stehen im Herbst fest.
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6: Erst Wolken und Regen, später dann Sonne und Wolken und maximal 30 Grad und im Feierabend auch hier und da ein Gewitter. Das wird was, wir halten noch ein bisschen durch. Jetzt gerade messen wir 18 Grad an der Buddenkuhle in Lattbergen.
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7: Vorsicht auf der A1 Bremen Richtung Osnabrück zwischen Bramsche und Osnabrück Nord. Hier ist eine Ölspur auf dem Beschleunigungsstreifen. Die A30 Rheine Richtung Osnabrück zwischen Ebenbüren und Lotte. 2 Kilometer Stop and Go. 4 Minuten Geduld. Und Timo hat Bescheid gegeben. Auf der A1 Münster Richtung Osnabrück wird zwischen Lengerich und Lattbergen an der Brücke der Abstand gemessen. Dankeschön, Timo. Und wenn ihr noch mehr seht, unsere Nummer ist die 05971920900.
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7: Guten Morgen.
6: Skiba Bob Bad.
7: Guten Morgen.

0: 19 nach 9. Radio RSC, Sören und Kathleen hier. Guten Morgen. Wir lesen. Wir kommen vorbei bei euch in die Schule, in die Kita und wir lesen vor. Das ist unsere Aktion.
1: Ja, das machen wir sehr, sehr gerne. Und jetzt ist gerade auch eine Studie rausgekommen. Vor allem Jungs greifen immer seltener zum Buch.
0: Steve war gestern vorlesen in der Grundschule in La und so war's für ihn.
2: Die Pause ist vorbei, die Kinder kommen in die Aula und bevor ich anfange vorzulesen, stelle ich erstmal eine wichtige Frage. Lest ihr gerne? Dann gibt's meistens lautes Gejubel und die Antworten, die gehen ziemlich auseinander. Manche verschlingen Bücher, andere sagen ganz ehrlich, nur wenn es spannend ist. Und genau das beobachtet auch die Schule hier in La, die Werner-Rohlefing-Grundschule. Gerade Jungs greifen oft seltener zum Buch, allerdings nicht, weil sie grundsätzlich keine Lust auf das Lesen haben.
3: Wir sagen den Eltern auch immer, diese Kontinuität ist wichtig, also lieber jeden Tag ein paar Minuten statt einmal die Woche eine ganze Stunde. Es gibt so viele tolle Bücher nach allen Interessenslagen, dass sie einfach die Dinge lesen, die ihnen Spaß machen.
2: Es geht oft darum, das richtige Thema zu finden. Fußball, Abenteuer, Comics, spannende Sachbücher. Wenn Kinder sich wiederfinden, dann steigt auch oft die Lust auf das Lesen. Und deshalb wird hier nicht einfach irgendein Buch verteilt. Die Kinder dürfen mitentscheiden und entdecken, was ihnen wirklich Spaß macht.
4: Ich lese zu Hause immer gerne Penny Pepper Detektivgeschichten. Und lesen finde ich einfach cool, weil man dann mehr lernt.
2: Am Ende bleibt vor allem ein Eindruck. Kinder lesen durchaus gerne, wenn sie das Gefühl haben, dass die Geschichte auch wirklich zu ihnen passt.

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0: Es ist 9.30 Uhr.
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0: Mit Patrick Melz. Guten Morgen. Bei uns in der Region sind die Pläne der Bundesregierung zum Bürokratieabbau für die Industrie- und Handelskammer Osnabrück, Emsland, Grafschaft Bentheim ein wichtiges Signal für die Unternehmen. Besonders wichtig ist der Wegfall von Lkw-Fahrverboten an Feiertagen wie Fronleichnam oder Allerheiligen. Gerade bei uns in der Grenzregion NRW-Niedersachsen bringt das einfachere Abläufe für Speditionen und Betriebe. In Lengerich gab es am Abend einen tödlichen Arbeitsunfall. Auf einem privaten Bahngelände ist ein Mitarbeiter zwischen Lok und einen Waggon geraten und gestorben. Die Polizei ermittelt, wie es zu dem Unfall gekommen ist. In NRW wohnt fast jeder dritte Studierende noch bei den Eltern. Damit liegt unser Bundesland im Bundesvergleich weit vorn. WGs sind in NRW seltener als im Bundesschnitt. Viele pendeln zur Hochschule. Und Studierende in NRW fahren öfter mit dem Auto zur Uni als in den meisten anderen Bundesländern. Und noch eine gute Nachricht aus der Region. Die Bezirksregierung Münster fördert mehrere Projekte. Insgesamt geht es um 8,3 Millionen Euro. Hopsten bekommt zum Beispiel Geld für zwei Dorfgemeinschaftshäuser in Halverde und Schale. In Püsselbüren gibt es Geld für die Straße am Hedwigsheim und den Nachbarschaftstreff. Und Mettingen freut sich über Geld für eine Spiel- und Bewegungsfläche am Marktplatz.
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2: Noch sieht es draußen nicht nach Badesee aus. Gebt dem Tag noch ein bisschen Zeit. Die Sonne kommt später raus. Dann ist es auch trocken und es werden bis zu 30 Grad maximal. Jetzt gerade 21 Grad am Marktplatz in Mettingen.
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3: Eine Info von der A1 Münster Richtung Osnabrück. Timo hat Bescheid gegeben. Zwischen Lengerich und Dattbergen an der Brücke wird der Abstand gemessen. Wenn ihr noch mehr seht, gebt es gern weiter per WhatsApp die 05971 920 90.
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2: Unsere Frage an die Region heute früh. Was steht auf eurer To-Do-Liste noch vor diesen Ferien?
3: Für Thomas aus Lengerich ist es klar.
4: Hier ist Thomas aus Lengerich. Wenn die Sommerferien beginnen, heißt das für mich, meine Klamotten packen und dann mit der Abenteuerkiste Greven ins Ferienlager für eine Woche und gucken, dass wir da eine wirklich schöne Zeit haben.

0: Viertel vor zehn, guten Morgen.
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0: Münster, heute startet der Sommersend. Von uns gab es Tickets, zum Beispiel mit der neuen Riesenschaukel Konga. Und er geht einfach entspannt in das Riesenrad. Bis Montag läuft der Send auf dem Schlossplatz jeden Tag ab 14 Uhr. Längerich, jeden Donnerstag im Sommer ist Rock am Rathaus mit unterschiedlichen Bands. Heute ab 19 Uhr die Band All Night Long. 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
1: Mit Nico Hartmann. In England ist das Entsetzen nach dem verlorenen WM-Halbfinale gegen Argentinien groß, nachdem die Three Lions zum dritten Mal nach 1990 und 2018 in einem Semifinale scheiterten, steht Trainer Thomas Tuchel im Zentrum der Kritik, der von allen Seiten wegen einer angeblich zu defensiven Ausrichtung nach der Führung attackiert wird. Tatsächlich hatte England nach dem 1:0 durch Gordon nur noch 12% Ballbesitz. Tuchels Vertrag läuft bis zur EM 2028 im eigenen Land. Es ist aber sehr wahrscheinlich, dass er weitermachen darf.
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2: Mit Malte Albrecht, guten Morgen. Bevor der NRW-Landtag in die Sommerpause startet, wird es heute noch einmal politisch brisant. Die Abgeordneten entscheiden über zwei Gesetze, die in den letzten Wochen für viel Kritik und Protest gesorgt haben. Es geht um die Reform der Kinderbetreuung in den Kitas und um neue Sprachförderklassen für Kinder mit Förderbedarf. Einzelheiten aus dem Landtagsstudio hat José Nasciandi.
3: Die schwarz-grüne Landesregierung will zum einen das KiBILS reformieren, das Kinderbildungsgesetz. Es ist das Gesetz, das die Kitas regelt. Ziel ist eine verlässlichere Betreuung in den Kitas. Dafür soll unter anderem qualifiziertes Fachpersonal vor allem in den Kernzeiten eingesetzt werden, während in Randzeiten auch Kinderpflegerinnen und Kinderpfleger eingesetzt werden können. Kritik daran kommt unter anderem von Gewerkschaften und Elternvertretern. Sie befürchten Qualitätsverluste. Ebenfalls beschlossen werden sollen später die sogenannten ABC-Klassen. Ab dem übernächsten Schuljahr sollen Kinder mit Sprachproblemen schon vor der Einschulung gezielt gefördert werden. Dafür wird die Schulanmeldung vorgezogen und alle Kinder müssen künftig landesweit einheitlich einen Sprachtest ablegen. Auch dieses Vorhaben ist umstritten. Die SPD hatte deshalb für beide Gesetze eine zusätzliche dritte Lesung beantragt, um eine Abstimmung darüber möglichst hinauszuzögern.
2: Und jetzt gibt es weitere Nachrichten in der Zusammenfassung. Die Zahl der E-Scooter-Unfälle mit Verletzten oder Toten ist im vergangenen Jahr deutlich gestiegen. Laut dem Statistischen Bundesamt registrierte die Polizei rund 16.500 Unfälle und damit etwa 38% mehr als im Jahr davor. 38 Menschen kamen ums Leben. Die EU fordert ein Ende der deutschen Grenzkontrollen. Migrationskommissar Brunner begründet das mit sinkenden Migrationszahlen und besser geschützten EU-Außengrenzen. In Deutschland gibt es an den Landesgrenzen schon seit September 2024 Kontrollen. Seitdem wurden sie immer wieder verlängert und verstärkt. Der US-Fahrdienst Uber übernimmt den deutschen Essenslieferanten Delivery Hero für knapp 13 Milliarden Euro. Das hat das Unternehmen bestätigt. Der Hauptsitz soll in Berlin bleiben und bis mindestens 2029 soll es dort auch keine Änderungen an der Belegschaft geben. In NRW können sich viele Studierende offenbar nicht so richtig von ihrem Elternhaus trennen. Fast jeder Dritte bzw. jede Dritte wohnt noch zu Hause. Damit liegt NRW bundesweit fast an der Spitze. Der Anteil der Studierenden im Hotel Mama ist nur noch in Rheinland-Pfalz etwas höher. Das zeigt eine Auswertung des Zentrums für Hochschulentwicklung. Gleichzeitig sind WGs weniger beliebt als im Rest von Deutschland. In NRW lebt nur mehr als jeder Fünfte in einer Wohngemeinschaft. Die übrigen wohnen entweder in einer privaten Mietwohnung oder in einem Studentenwohnheim. Die Zahlen zeigen außerdem, viele Studierende wohnen gar nicht direkt am Campus, sondern fahren lieber mit Bus, Bahn oder dem Auto zur Vorlesung. Und das waren die Nachrichten mit Malte Albrecht.
1: Radio RST Wetter, aktuell noch Regen, der zieht dann ab bis zum Mittag. Am Nachmittag dann maximal 26 sonnige Grad, zum Beispiel im Mesum. Aktuell haben wir 21 Grad in Halverde, in Lien und auch in Nordwalde. Radio RST Verkehr, es blitzt in Borkhorst, auf der Gantenstraße, am Kindergarten. Tempo 30 sind dort. Danke an Hubert fürs Melden. Und auf der A1 Münster Richtung Osnabrück wird zwischen Lengerich und Lattbergen an der Brücke der Abstand gemessen. Danke an Timo für die Info. Falls ihr noch was gesehen habt, schickt die Infos gerne hier in das Studio 05971 920 90.
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1: Mit mir am Donnerstagvormittag Dominik Starke. Moin Moin.

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Die Sommerferien stehen quasi vor der Tür. Heute noch schnell ein bisschen Strecke machen beim Wandertag. Morgen dann das Zeugnis einsacken und dann 6 Wochen Ferien. Als Kind gefühlt eine ewige Zeit bis zur 5. Woche. Dann merkt man doch, oh, bald ist die schönste Zeit des Jahres ja doch vorbei. Wer die Freunde in den Ferien sieht, der hat ja eigentlich auch dann nichts mehr zum drauf freuen, was nach den Ferien noch so passiert. In diesem Jahr anders. Denn wir kommen mit unserem Back-to-School-Festival an eine Schule im Kreis Steinfurt und da ist Vorfreude sowas von garantiert, denn wir reisen an mit fettem DJ, ordentlich Party-Equipment und der unvergesslichsten Pause eurer Schulzeit. 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
3: 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Alles Wichtige mit Dominik Starke. Region. Viele Getreidefelder in der Region sind zu trocken. Landwirte sorgen sich deshalb um eine schlechte Weizenernte. Auch bei Roggen rechnen viele Fachleute der Landwirtschaftskammer in Münster mit weniger Ernte. Bei Mais ist das Bild gemischt. Kartoffeln und Gemüse lassen sich bewässern. Das kostet die Betriebe jedoch zusätzliches Geld. Region. Der achte von insgesamt 152 Castortransporten von Jülich nach Ahaus ist in der Nacht ohne Zwischenfälle angekommen. Der Behälter mit Atommüll erreichte am frühen Morgen das Zwischenlager in Ahaus. Deutschland. Männer ziehen für das Studium seltener zu Hause aus als Frauen. Während von Studenten ein knappes Drittel noch im Elternhaus wohnt, sind es bei den Studentinnen weniger als ein Viertel. Das ist ein Ergebnis einer aktuellen Auswertung, für die das Zentrum für Hochschulentwicklung mehr als 87.000 Studierende zu ihrer Wohnsituation befragt hat. 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Radio RST Wetter, maximal 26 Grad. Es bleibt warm, dennoch recht bewölkt heute. Bevergern, Versen und Elte, die kommen aktuell auf trockene 23 Grad. Radio RST Verkehr, einen Blitzer habe ich für euch. In Borkhorst auf der Gantenstraße am Kindergarten. Tempo 30 dürft ihr dort maximal fahren. Danke an Hubert. Und auf der B481 verliert ihr noch ein bisschen Zeit. Rheine Richtung Münster zwischen Rhein und Greven. Da ist dichter Verkehr, wie gesagt, 4 Minuten Zeitverlust. Falls ihr noch irgendwas gesehen habt, schickt mir die Infos gerne hier in das Studio 05971 920 90. Euch da draußen eine gute Fahrt.

0: 10.46 Uhr. Hier ist Radio RST und wir gehen jetzt in ein Jahr zurück, an das ich mich so gut wie gar nicht erinnern kann, außer an das rote Feuerwehrauto, was mein Onkel mir zum 7. Geburtstag geschenkt hat.
1: Flashback in das Jahr 2008. Während zwischen Münster und Osnabrück heftige Gewitter über die Region ziehen, sogar ein Tornado sorgte in Nottuln für Schlagzeilen, startet in London der Aufbruch von Florence and the Machine. Dog Days Are Over wird zur Hymne für das Loslassen. Florence Welch schreibt über das Ende der schweren Zeiten und den Mut, neu anzufangen. Und warum trennten Florence and the Machine gerade jetzt wieder? Weil ihre Songs perfekt in die Zeit passen. Auf TikTok werden sie zum Soundtrack für Neuanfänge, Heilung und große Emotionen. Dog Days Are Over ist heute wieder das Gefühl. Alles Schwere bleibt zurück, jetzt geht es nach vorn. 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
2: Mit Malte Albrecht, schönen guten Tag. In den letzten Tagen wurde in Deutschland viel darüber diskutiert, wo E-Scooter abgestellt werden dürfen und wo nicht. Und wer haftet, wenn durch einen abgestellten E-Scooter Schäden entstehen? Es gibt aber ein weitaus größeres Problem und das sind die Unfallzahlen. Die haben sich seit dem Jahr 2021 verdreifacht. Marc Weiß aus dem News-Team. Es gab dazu vorhin aktuelle Zahlen.
3: Ja genau, vom Statistischen Bundesamt. Und die Zahlen sind dramatisch, das kann man gar nicht schönreden. Wir hatten eine Steigerung von fast 40%, was die Zahl der Unfälle angeht im Jahr 2025. 16.500 Unfälle mit E-Scootern gab es. 38 Menschen sind dabei ums Leben gekommen, die meisten davon junge Menschen. Und Experten gehen davon aus, dass die Zahlen noch weiter steigen, wenn sich nichts ändert, denn die Zahl der E-Scooter wird vermutlich weiter steigen. Der TÜV formuliert es ganz gut, da heißt es, E-Scooter sind gekommen, um zu bleiben.
2: Und wie könnte die Sicherheit verbessert werden?
3: Also der TÜV-Verband sagt, man muss E-Scooter in die Mobilität integrieren. Allerdings leisten sich viele E-Scooter-Fahrer laut TÜV auch schwere Fehler, zum Beispiel auf dem Gehweg fahren, an Kreuzungen nicht anhalten, betrunken fahren oder zu zweit auf dem Roller. Das ist alles Mist, sagt der TÜV. Hier müssten die Bußgelder hart durchgesetzt werden, aber man sollte auch präventiv zum Beispiel Sicherheitstrainings für E-Scooter-Fahrer anbieten und den Straßenverkehr umplanen. Denkbar wären zum Beispiel Fahrspuren nur für E-Scooter. Autos und E-Scooter zu trennen wäre auf jeden Fall sinnvoll, sagt der TÜV, denn die meisten der schweren Unfälle waren im vergangenen Jahr Zusammenstöße von E-Scootern mit Autos.
2: Marc, danke schön für die Infos. Und das sind jetzt weitere Nachrichten im Überblick. Der Iran hat für den Fall von US-Angriffen auf Kraftwerke und Brücken damit gedroht, die Infrastruktur in Nachbarländern komplett zu zerstören. Das sagte der iranische Generalstab. Hintergrund sind Drohungen von US-Präsident Trump, die Angriffe auf den Iran auszuweiten, falls die Verhandlungen mit Teheran über ein Kriegsende scheitern sollten. Der Autobranche droht in den nächsten Jahren ein massiver Jobverlust. Davon geht eine Studie des Fraunhofer-Instituts aus, über die das Magazin Politico berichtet. Europaweit könnten demnach bis 2040 726.000 Arbeitsplätze wegfallen. Die Experten warnen vor einer wachsenden Abhängigkeit Europas von Drittstaaten bei Schlüsseltechnologien. Der Deutsche Städtetag ruft dazu auf, bewusster mit Wasser umzugehen. Die heißen Sommer der letzten Jahre hätten gezeigt, dass Wasser auch in Deutschland regional knapp werden kann, sagte Hauptgeschäftsführer Schuchardt den Funke-Zeitungen. Er schlägt zum Beispiel vor, dass für Gewerbe, Industrie und Landwirtschaft einheitliche Gebühren für die Entnahme aus Grundwasser gelten sollte. In sozial und wirtschaftlich benachteiligten Landkreisen sind mehr Vorschulkinder übergewichtig oder fettleibig. Das hat das Robert-Koch-Institut anhand von Daten aus den Schuleingangsuntersuchungen ermittelt. Armut sei schon im Kindesalter ein wichtiger Risikofaktor für Übergewicht und Adipositas, heißt es. In kleineren Städten sind demnach weniger Kinder davon betroffen als in Großstädten oder in ländlichen Kreisen. Nach Angaben der Forscher spielen dabei unter anderem fehlende Gehwege und lange Wege zu Freizeitangeboten eine Rolle. Und das waren die Nachrichten mit Malte Albrecht.
4: Radio RST Wetter, maximal 26 Grad in Greven. Der Regen ist vorbei, am Nachmittag bleibt es dann zumindest bis zum Abend hin trocken. In der Nacht kann es dann immer mal wieder kleine Schauer geben. Emstetten, Saarbeck und Neunkirchen, die kommen aktuell auf 24 Grad. Radio RST Verkehr, einen Blitzer habe ich für euch in Borkhorst auf der Gantenstraße, direkt am Kindergarten, Tempo 30. Danke an Hubert fürs Melden. Falls ihr noch irgendwas gesehen habt, gerne her mit den Infos. 05971 920 90.
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4: Mit mir Dominik Starke am Donnerstagvormittag. Hallihallo.

0: In Argentinien wird wahrscheinlich immer noch gefeiert. Der Einzug in das WM-Finale ist gestern Abend der gelungen. Und ich sag mal ganz vorsichtig, die Partie gegen England war ja ein Spiel mit Stress ohne Ende, eigentlich direkt ab der ersten Minute. Dass da keiner die rote Karte gesehen hat, vielleicht das größte Wunder der WM.
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0: Das Gute ist, bei mir ist jetzt einer, der noch mehr Ahnung vom Fußball hat. Nico Hartmann aus dem WM-Studio ist nämlich jetzt bei mir. Nico, damit sind wir ja auch bei den Schiedsrichtern. Viele sagen, dass zum Beispiel die Argentinier klar bevorurteilt wurden. Stimmt das aus deiner Sicht denn auch?
2: Also ich sag mal so, es wäre für sie zumindest erheblich schwerer geworden, so weit zu kommen. Mal ein Beispiel. Im ersten Gruppenspiel gegen Algerien trifft Superstar Lionel Messi den Gegenspieler klar von hinten.

0: Das Ganze wurde nur als faul bewertet und nicht regelkonform mit glattrot. Schiedsrichter Patrick Ittrich gab damals sehr interessante Einblicke dazu bei Magenta TV.
1: Der Schiedsrichter sieht gar nichts, sagt faul. Jetzt sitzt du da im Video Assist Center und ich kenne das ja. Und dann siehst du diese Szene und denkst, erstes Spiel, Messi, eigentlich sind 2 von 3 Kriterien erfüllt. Dann hast du erstmal ein paar Schweißbälle auf der Stirn und dann versuchst du das irgendwie auszuhalten und dort nicht reinzugehen.
0: Ja, und das ist dann quasi der Beweis, Messi hat da schon so einen Sonderstatus bei den Schiedsrichtern.
2: Absolutes Unding. Damit ist für mich eins klar, ich bin für die Spanier im Finale am Sonntag, ist ja sowieso mein Lieblingsurlaubsland. Danke Nico Hartmann aus dem WM-Studio.
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7: 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Alles Wichtige mit Dominik Starke. Region. Die Autobahn GmbH erwartet in den nächsten 2 Wochen den Höhepunkt des Sommerreiseverkehrs. In unserer Region gelten vor allem die A1 bei Osnabrück, die A30 bei Rheine und Ippenbüren sowie die A31 bei Emsbüren als stauanfällig. Morgen in 2 Wochen wird es am vollsten auf den Autobahnen, denn dann sind auch in Bayern und Baden-Württemberg Ferien. Deutschland. Die Zahl der E-Scooter-Unfälle mit verletzten oder getöteten Menschen ist im vergangenen Jahr deutlich gestiegen. Die Polizei registrierte 16.500 solcher Unfälle, ein Plus von 38% im Vergleich zum Vorjahr. Das teilte das Statistische Bundesamt mit. 38 Menschen kamen bei Unfällen mit E-Scootern sogar ums Leben. Neunkirchen. Die Gemeinde Neunkirchen warnt davor, beim Mülltrennen zu schludern. Hintergrund ist der Brand eines Müllwagens mit Altpapier auf der B70 bei Ochtrup. Brandursache war wohl ein kaputter Lithium-Ionen-Akku, der nicht ins Altpapier gehört. Die Gemeinde ruft deshalb zu mehr Sorgfalt auf. Falsch entsorgter Müll gefährdet nicht nur Menschen und Anlagen, sondern treibt auch die Kosten für alle nach oben. Infos aus der Region immer zuerst hier bei Radio RST. Radio RST Wetter. Die Temperaturen klettern heute auf maximal 26 Grad. Der Regen ist bis zum späten Abend erstmal wieder vorbei. Ochtrup, Brochterbeck und Elte, die kommen aktuell auf 22 Grad. Radio RST Verkehr. Einen Blitzer habe ich in Borkhorst. Auf der Gantenstraße am Kindergarten. Tempo 30 dürft ihr fahren. Danke an Hubert fürs Melden. Wenn ihr noch irgendwas gesehen habt, schickt mir die Infos gerne hier in das Studio. 05971 920 90. Gerne auch immer als Sprachnachricht. Da freue ich mich extrem drüber. Euch da draußen natürlich eine gute Fahrt an diesem Donnerstagvormittag.

Viertel vor zwölf und der Countdown läuft. Die Schüler, die trennen ja gefühlt nur noch so große 24 Stunden von den großen Sommerferien. Das vermisse ich ja echt, ne? So die letzten 5 Tage vor den Ferien. Auch war das schön. Montag erstmal schön Filmstunde, ne? In allen Fächern aber auch. Dienstag dann Sportfest. Mittwoch oder Donnerstag nochmal einen Wandertag eingelegt. Dazwischen nochmal ein paar Filme. Herrlich. Freitag noch ganz schnell das Zeugnis eingesagt und zack, fertig. Gar kein Stress eigentlich so für Schüler. Herrlich. Ganz anders sieht das dann ja bei den Eltern aus. Zig Erledigungen noch vor den Ferien, habt ihr uns auch bei Insta geschrieben. Koffer packen, Abrechnung schreiben, all das gehört mit dazu. Den Arbeitskollegen nochmal die letzten Infos vom Urlaub dalassen. Auch das ganz, ganz wichtig, ganz entscheidend. Sarah und Marien schreiben, oh, die Brotdose nochmal rausräumen, bevor das Dick 6 Wochen in der Tasche liegt. Brotdose vergessen, kenne ich, fühle ich. Am letzten Tag vor Schulbeginn das Ding doch nochmal entdeckt. Natürlich gewusst, oh Gott, wenn dieser Castor-Behälter jetzt auftaucht, das gibt einen Riesenanschiss. Also kurzerhand die ganze Brotdose im Mülleimer versenkt. Nice.

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4: Mit Malte Albrecht. Schönen guten Tag. Tanken war in den letzten Wochen selten eine Freude. Aktuell wird es aber zur echten Belastungsprobe. Die Spritpreise steigen immer schneller. Diesel verteuerte sich alleine von Dienstag auf Mittwoch im Tagesdurchschnitt um 6,2 Cent, meldet der ADAC. Und damit stehen wir bei 2,13 Euro pro Liter. Beim Superbenzin sieht es nicht viel anders aus. Die Preise steigen wieder so extrem, seit US-Präsident Trump die Angriffe auf den Iran wieder verstärkt hat. Infos von Marc Weiß.
5: Die Anzeigetafeln an den Tankstellen folgen seit Monaten der immer gleichen Logik. Die USA attackieren den Iran, der Iran schießt zurück, der Ölpreis steigt, Diesel und Benzin werden teurer. Dafür können die Ölkonzerne nichts. Der ADAC kritisiert trotzdem, dass der Sprit zu teuer sei. Offenbar werden auf den Ölpreiseffekt immer noch ein paar Cent draufgeschlagen. Klar scheint aber, solange sich die Lage im Iran nicht entspannt, wird das so weitergehen. Und nach Entspannung sieht es leider aktuell nicht aus. Die USA haben in der Nacht gleich zwei große Angriffswellen auf den Iran gestartet. Teheran schießt wie zuletzt immer zurück mit Angriffen auf US-Verbündete im Golf. Auch verbal rüstet der Iran auf bzw. antwortet auf US-Präsident Trump und kündigt jetzt ebenfalls Angriffe auf zivile Ziele der Infrastruktur an. Genau das hatte Trump vorher auch getan. Man werde alle Kraftwerke und alle Brücken im Iran zerstören, hatte er gesagt. Dass solche Angriffe nach dem Völkerrecht Kriegsverbrechen wären, scheint im Moment weder Washington noch Teheran zu interessieren.
4: Und das sind jetzt weitere Nachrichten, kurz und kompakt. Die Bundesregierung will härter gegen Steuerbetrug vorgehen. Finanzminister Klingbeil und Justizministerin Hubich stellen gleich ihre Pläne dazu vor. Eine Selbstanzeige soll nicht mehr automatisch dazu führen, dass man straffrei bleibt. Außerdem wollen Bund und Länder Finanzdaten stärker austauschen. Der Waldbrand auf einem alten Truppenübungsplatz in Mecklenburg-Vorpommern hat sich inzwischen auf knapp 320 Hektar ausgedehnt. Trotzdem sind die Behörden zuversichtlich, die Lage weiter unter Kontrolle zu behalten. Es sei Regen angekündigt, außerdem soll der Wind nachlassen, sagte Umweltminister Backhaus. Die Online-Kündigung im Fitnessstudio darf nicht zu kompliziert sein. Das hat der Bundesgerichtshof entschieden. Die Studios dürften auf der Bestätigungsseite einer Kündigung keine weiteren Alternativen wie etwa Vertragspausen anzeigen, um Kunden weiter zu halten, hieß es. In dem konkreten Fall hatten Verbraucherschützer gegen die Fitnesskette FitX geklagt. Einfach Koffer packen und weg. Für viele Menschen in NRW bleibt das aber nur ein Traum. Im vergangenen Jahr konnten sich mehr als 4 Millionen Menschen im Land keine einzige Woche Urlaub leisten. Das sind rund 23% der Bevölkerung und damit mehr als im Bundesdurchschnitt. Das zeigen laut dem Landesamt für Statistik Daten des sogenannten Mikrozensus. Besonders hart trifft es Alleinerziehende. Fast die Hälfte von ihnen hat schlicht kein Geld für eine Reise. Und da zählt laut den Statistikern selbst der Besuch bei Verwandten oder Freunden schon dazu. Und das waren die Nachrichten mit Malte Albrecht.
6: Radio RST-Wetter, maximal 26 Grad. Es bleibt bewölkt, dennoch trocken bis zum Abend. Am Abend selbst kann es dann hier und da nochmal kleine Schauer geben. Burg Steinfurt, Gimpte und Tecklenburg. Die kommen aktuell auf 23 Grad. Radio RST-Verkehr, die A30 Rheine Richtung Osnabrück. Zwischen Langenbeck und Lotte, 2 Kilometer Stau, mindestens 5 Minuten Zeitverlust. Das war's auch schon. Falls ihr noch irgendwas gesehen habt, schickt mir die Infos gerne hier ins Studio 05971 92090.
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6: Mit mir Dominik Starke am Donnerstagmittag. Moin Moin.

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1: Ja, nee, ist klar. Ja, durch den Urlaub in Südtirol bin ich echt entspannt wie eine Senf-Sahne-Soße in der Hängematte. Ja, echt Hammer, ne? Kennt, glaube ich, jeder. Dieses gute Gefühl nach einem geilen Urlaub. Stresslevel minus 10. Ja, jetzt könnte man mir ja auch empfehlen, Mensch, Atze, dann halt den Ball doch so ein paar Wochen flach und leb weiter so gesund. Ja, danke, nett gemeint, aber heute Abend haben wir Stammtisch und da wird von mir erwartet, dass ich mit filigraner Würdelosigkeit am Glas ja absolut mein Bestes gebe. Keine Schwäche, auch bei den Kurzen. Ich sage ja zum deutschen Bier, ja zum deutschen Reinheitsgebot von 1516. Gerste, Hopfen, Hefe und Wasser. Deutsches Kulturgut pur. Getreu unserem Stammtischmotto, Haugasilli, ich bin der Exorzist. Unsere Truppe heißt übrigens Las Croquetas. Es muss immer eine Schale mit frischen Kroketten auf dem Tisch stehen. So will es die Tradition. Ihr seht, alles hochseriös.
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2: 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Alles Wichtige mit Dominik Starke. Osnabrück. Niedersachsens Grundwasserstände sinken vielerorts auf ein kritisches Niveau. Nach Angaben des Landes liegt etwa jede zweite von 161 Messstellen derzeit im Bereich sehr niedrig. An 13 Stellen fiel der Wert auf ein Rekordtief. Umweltminister Meyer stellt deshalb einen Masterplan Wasser vor, der Knappheit, Hochwasser und verschmutzte Gewässer zugleich angehen soll. Außerdem plant das Land 120 Millionen Euro für Kommunen, damit sie sich besser gegen Hitze und Starkregen wappnen. Deutschland. Die Spritpreise steigen immer schneller. Diesel verteuert sich alleine von Dienstag auf Mittwoch im Tagesdurchschnitt um 6,2 Cent. Das teilt der ADAC mit. Das ist, abgesehen vom Ende des Tankrabatts, der höchste Tagessprung seit fast 4 Monaten. Kreis Steinfurt. Im Kreis Steinfurt haben Kita-Fachkräfte eine neue Medienschulung abgeschlossen. Dabei ging es darum, wie Kinder Smartphones, Tablets und andere Medien sinnvoll und altersgerecht kennenlernen. Hintergrund sind Beobachtungen aus dem Kita-Alltag. Manche Kinder tun sich beim Sprechen schwer, wirken unruhiger oder unsicher im Miteinander. Deshalb setzen die Fachkräfte auf kreative Projekte, etwa digitale Bücher mit eingesprochenen Erinnerungen aus Ausflügen. 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Radio RST Wetter, maximal 26 Grad, zum Beispiel heute auch in St. Arnold, Gimte und Nordwalde. Aktuell ist alles trocken, das bleibt doch erstmal bis zum Abend so. 24 Grad, die haben wir aktuell in Hobsten, Ippenbüren und in Greven. Radio RST Verkehr, einen einzigen Blitzer habe ich. Es blitzt in Rheine an der Ochtrupper Straße, dort in beide Richtungen zwischen dem Kreisverkehr und dem Salzweg. Tempo 30 dürft ihr fahren, danke an Olaf. Falls ihr noch irgendwas gesehen habt, schickt mir die Infos gerne hier ins Studio 05 971 920 90. Euch da draußen eine gute Fahrt.

0: 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Heute kommt er endlich in die Kinos, wahrscheinlich der Blockbuster des Jahres. Die Odyssee von Regisseur Christopher Nolan. Das ist ein Film, da werde ich als nicht so häufiger Kinogänger auch mal wieder ein bisschen heiß ins Kino zu gehen. Eine neue Verfilmung des antiken griechischen Epos ist das, verfilmt mit dem Maximum, was die Kinoindustrie so bietet. Doch eine Odyssee, der kann man ja auch im Alltag gerne mal begegnen.
1: Ein Antrag im Bürgerbüro, die Parkplatzsuche oder einfach nur die gottverdammte Hefe im Supermarkt finden. Wir alle haben sie schon erlebt. Eine Odyssee. Aber die eigentliche Odyssee, die hat ihr Namensgeber erlebt. Odysseus, der Held aus den Geschichten des Homers.
2: Donut.
1: Nein, nicht der, sondern der altgriechische Autor, Homer. Er gilt als der erste Dichter des Abendlandes, brachte uns die Odyssee und die Vorgeschichte Ilias rund um den Trojanischen Krieg. Und viel mehr wissen wir auch nicht. Ja, heutzutage wird selbst hinterfragt, ob es Homer überhaupt gab. Denn seine Geschichten wurden hauptsächlich mündlich weitergegeben. Also sein vielleicht Werk Odyssee erzählt, wie Odysseus Natur trotzt, Zyklopen, Nymphen, Hexen besiegt und selbst die griechischen Götter aufs Korn nimmt, nur um zu seiner Heimatinsel Ithaka zurückzukommen. Die gibt es heute auch noch, wobei Geologen glauben, das Vorbild für Odysseus Heimat muss wohl eher auf der griechischen Halbinsel Paliki sein. Und da frage ich mich jetzt, was tut der Odysseus sich so schwer? Ich habe nachgeguckt, eine Stunde entfernt gibt es einen Flughafen. Idiot. Naja, seit Jahren sucht die Wissenschaft nach dem wahren Kern in der Odyssee und Ilias. Genauso beim trojanischen Pferd. Ja, auch das kommt aus diesen Geschichten, ist aber wahrscheinlich nur erfunden. Den Trojanern wird im Krieg an ihren Toren ein riesiges, hölzernes Pferd geschenkt. Dankend nehmen sie es an, ohne zu wissen, dass sich darin die spartanische Armee befindet. Und wer hatte die Idee? Unser lieber Odysseus.
3: Boah, hey, der hat mich verarscht.
1: Ein so ausgeklügelter Trick. Selbst heutzutage, da fallen noch Leute am PC auf Trojaner rein. Ach, die Odyssee. Eine wahrlich zeitlose Geschichte.

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1: Mit Danny Hoppe. Guten Tag. Tanken macht zurzeit wieder alles andere als Spaß. Einmal volltanken tut vielen Autofahrern gerade richtig weh, denn Sprit ist wieder deutlich teurer geworden. Und das ist gerade so kurz vor Beginn der Sommerferien in NRW für viele natürlich besonders ärgerlich. Thorsten Adolfs aus dem News-Team, da müssen wir aber wohl durch, denn die Spritpreise kennen im Moment nur eine Richtung.
2: Ja, sie haben wegen der Lage im Iran nochmal kräftig angezogen. Vor allem der Dieselpreis legt ordentlich zu. Er ist aktuell genauso hoch wie der für Benzin. Laut ADAC hat Diesel alleine von Dienstag auf Mittwoch einen Preissprung von über 6 Cent hingelegt. Das war so viel wie seit Monaten nicht mehr. 2,13 Euro kostete der Liter gestern im Schnitt. Und solange die Lage rund um die Straße von Hormuz zwischen den USA und dem Iran so angespannt bleibt wie im Moment, sieht es an den Tankstellen auch nicht nach einer Besserung aus.
1: Gibt es denn trotzdem irgendeine Möglichkeit, einigermaßen günstig durch den Tankalltag zu kommen?
2: Ja, ein paar Tipps gibt es, um nicht unnötig draufzuzahlen. Der wichtigste, für alle, die es noch nicht mitbekommen haben, ist natürlich am späten Vormittag zu tanken. Seitdem es die 12-Uhr-Regel gibt, sind die Preise zu dieser Tageszeit nämlich meistens am niedrigsten. Und wer demnächst in den Urlaub startet, könnte mal auf die Preise hinter der Grenze schauen. Da kann man je nach Ziel deutlich Geld sparen, weil es dort oft günstiger ist als bei uns in Deutschland. Ich habe mir die Preise da eben mal angeguckt. In Luxemburg, Österreich und Belgien kann man ungefähr 30 bis 40 Cent pro Liter sparen. Und ganz besonders günstig ist es in Polen. Da kostet der Liter im Schnitt 1,60 Euro. Und wie bei uns gilt in fast allen Nachbarländern, besser runter von der Autobahn und in kleinen Ortschaften tanken. Da kann man verglichen mit den Autobahntankstellen dann nochmal bis zu 25 Cent sparen.
1: Danke, Thorsten. Und jetzt weitere Meldungen im Überblick. Die Bundesregierung will härter gegen Steuerbetrüger vorgehen. Beim Zoll soll ein gemeinsames Zentrum gegen Steuer- und Finanzkriminalität eingerichtet werden. Das haben Finanzminister Klingbeil und Justizministerin Hubig gerade in Berlin angekündigt. Auch Selbstanzeigen sollen nicht mehr generell zur Straffreiheit führen. In Deutschland gibt es immer mehr Unfälle mit E-Scootern. Im vergangenen Jahr waren es rund 16.500 und damit 38% mehr als im Vorjahr. Das hat das Statistische Bundesamt mitgeteilt. 38 Menschen kamen bei E-Scooter-Unfällen ums Leben. Auch das sind mehr als im Vorjahr. Da waren es 27. Nach einem Erdbeben der Stärke 5,9 haben die Behörden in Neuseeland einen Tsunami-Alarm ausgerufen. Die Menschen sollten sich sofort in höher gelegene Gebiete begeben oder so weit wie möglich ins Landesinnere. Das Beben hatte sich an der Westküste von Neuseelands Südinsel ereignet. Fast jeder von uns nutzt sie täglich, um Emotionen und Gefühle auszudrücken, Emojis. Der Digitalverband Bitkom hat jetzt mal untersucht, wie oft wir sie verschicken und was die beliebtesten Motive sind. Rund 1000 Menschen ab 16 Jahren wurden dafür befragt. Und ganz vorne landen lachende und freundliche Emojis. Danach kommen Symbole für Liebe und Herzen, gefolgt von Gesten und Händen wie Daumen hoch oder Winken. Laut Umfrage nutzen 89% der befragten Emojis, rund jeder vierte setzt sie sogar in jeder Nachricht ein. Was aber auch auffällt, 43% der Befragten sagen, dass sie nicht immer wissen, was der andere einem mit dem verschickten Emoji eigentlich sagen will. Und das waren die Nachrichten mit Danny Hoppe.
3: Radio RST Wetter, Sommer pur bei maximal 26 Grad, zum Beispiel in Greven und eigentlich auch im ganzen Kreis Steinfurt. Bis zum Abend bleibt es trocken, in der Nacht können dann noch ein paar kleine Schauer runterkommen, Schlickelde, La und Mesum. Die kommen aktuell auf 24 Grad. Radio RST Verkehr, ein Blitzer in Rheine an der Ochtrupper Straße. Dort blitzt es in beide Richtungen zwischen dem Kreisverkehr und dem Salzweg. Tempo 30 dürft ihr maximal fahren. Danke an Olaf fürs Melden. Falls ihr noch mehr gesehen habt, schickt mir die Infos. Gerne hier in der Studio 05971 920 90. Gute Fahrt euch.
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3: Mit mir Dominik Starke am Donnerstagmittag. Moin Moin.

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1: Ich bin ja bald in den Sommerferien und ich habe extra für den Urlaub was gekauft.
2: Ja?
1: So eine kleine Tasche für die Tasche, für den ganzen Technikkram. Ladekabel, Kopfhörer, Powerbank, da passt alles rein, damit ich im Urlaub nicht jedes Mal meinen ganzen Rucksack auf links drehen muss. Das passiert mir nämlich jedes Mal.
2: Das macht voll Sinn und ist sehr erwachsen, muss ich sagen.
1: Dankeschön. Jetzt seid ihr dran. Unsere Frage an die Region. Was steht denn auf eurer To-Do-Liste noch vom Urlaub vor den Sommerferien?
3: Vom Urlaub? Alles ein bisschen fertig packen. Ja, und dann so in Richtung Urlaub starten mit den Kids.
4: Dadurch, dass ich Lehrerin bin, habe ich alles abgehakt, habe die Zeugnisse fertig.
5: Die Steuererklärung muss ich auch auf jeden Fall noch final geklärt haben.
6: Oh, richtig viel. Ich habe ganz viele Deadlines noch auf der Arbeit. Bis 4.8. bin ich durchgeplant.
7: Gerade muss ich noch meinen Schrank ausmisten.
1: Super. Muss ich auch.
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19: Es ist 13.30 Uhr, Radio RST, die Nachrichten. Alles Wichtige mit Dominik Starke. Region. Die Autobahn GmbH erwartet in den nächsten 2 Wochen den Höhepunkt des Sommerreiseverkehrs. In unserer Region gelten dabei vor allem die A1 bei Osnabrück, die A30 bei Rhein und Ittenbüren sowie die A31 bei Emsbüren als stauanfällig. Morgen in 2 Wochen wird es dann am vollsten auf den Autobahnen. Dann sind auch in Bayern und Baden-Württemberg Ferien. Deutschland. Bei der Online-Kündigung eines Fitnessstudio-Vertrages darf das Studio keine Informationen zu Kündigungsalternativen wie etwa das Pausieren des Vertrages enthalten. Das hat der Bundesgerichtshof entschieden. In dem Verfahren hatte der Bundesverband der Verbraucherzentralen gegen die Fitnesskette FitX aus Essen geklagt. Neunkirchen. Die Gemeinde Neunkirchen warnt davor, beim Mülltrennen zu schludern. Hintergrund ist der Brand eines Müllwagens mit Altpapier auf der B70 bei Ochtrup. Brandursache war wohl ein kaputter Lithium-Ionen-Akku, der nicht ins Altpapier gehört. Die Gemeinde ruft deshalb zu mehr Sorgfalt auf. Falsch entsorgter Müll gefährdet nicht nur Menschen und Anlagen, sondern treibt auch die Kosten für alle nach oben. 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Radio RST Wetter, maximal 26 Grad. Aktuell kein Niesel, den kann es heute Nacht nochmal hier und da stellenweise ein bisschen geben. Holperdorf, Gimte und Espel, die kommen aktuell auf 23 Grad. Radio RST Verkehr, eine kleine Zeitverzögerung auf der B481 Rheine Richtung Münster. Zwischen Rheine und Greven, da ist dichter Verkehr, wie gesagt, 4 Minuten Zeitverlust. Das war's auch schon. Falls ihr noch irgendwas gesehen habt, schickt mir die Infos gerne hier ins Studio. 05971 920 90. Euch da draußen eine gute Fahrt.

0: 13.46 Uhr, hier ist Radio RST mit Dominik Starke. E-Scooter gibt es bei uns in der Region ja vor allem in den größeren Städten, so Rheine, Emstetten, Steinfurt, Greven. Und da klingt das leider jetzt immer öfter so. Ah, Kollege Jonas Nitsch, das ist Thema heute bei dir Nachmittag.
1: Ne? Ja, genau. Wir gucken mal genauer hin, was da los ist. Heute kamen nämlich auch neue Zahlen vom Statistischen Bundesamt raus. Und das ist echt heftig. Über 16.000 Unfälle im letzten Jahr in ganz Deutschland. Das sind fast 40% mehr als das Jahr davor. Und kleiner Spoiler schon mal, bei uns sieht es nicht besser aus. Gab sogar einige Jugendliche hier bei uns, die sich schwer verletzt haben. Noch mehr ordnen wir dann heute Nachmittag ein.
0: Ja, und vielleicht überlegen sich da nachher einige auf dem E-Scooter doch ein bisschen, vielleicht auch hier und da noch ein bisschen vom Gas zu gehen.

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4: Mit Danny Hoppe. Guten Tag. Die Kassen sind leer und deshalb sucht der Staat zurzeit händeringend nach zusätzlichen Einnahmen. Viel Geld geht flöten, weil Bürger oder Firmen es bei den Steuern manchmal nicht ganz so genau nehmen. Thorsten Adolfs aus dem News-Team. Die Bundesregierung will deshalb jetzt schärfer gegen Steuerbetrug vorgehen.
5: Ja genau, sie plant deutlich härtere Regeln, damit Steuerhinterzieher nicht länger ungeschoren davonkommen, haben Finanzminister Klingbeil und Justizministerin Hubig einen Aktionsplan vorgestellt. Herzstück ist ein neues gemeinsames Zentrum gegen Steuer- und Finanzkriminalität. In dem Zentrum sollen Ermittler, der Zoll- und Steuerfahnder an einem Strang ziehen. Das Ziel ist dabei klar, die Schlagkraft bei der Verfolgung soll massiv steigen. Und wer Steuern hinterzieht, soll sich in künftig auch nicht mehr durch eine einfache Selbstanzeige davon freikaufen können.
4: Welche Konsequenzen drohen denn ganz konkret und gibt es noch weitere Maßnahmen?
5: Also, wer erwischt wird, muss sich auf deutlich härtere Strafen einstellen. Steuerhinterziehung soll in Zukunft wieder als Verbrechen gelten. Das treibt die Mindeststrafen spürbar nach oben. Bei besonders schweren Fällen oder bandenmäßigem Betrug drohen dann bis zu 15 Jahre hinter Gittern. Außerdem plant die Regierung, den systematischen Kauf von Daten auszuweiten, um Betrügern schneller auf die Spur zu kommen. Zusätzlich sollen Buchungsbelege in Zukunft 15 Jahre lang aufbewahrt werden müssen, damit Ermittler auch nach langer Zeit noch genau prüfen können, wo Geld unrechtmäßig verschoben wurde.
4: Danke, Thorsten. Und jetzt weitere Meldungen im Überblick. In Deutschland ist etwa jedes 10. Vorschulkind übergewichtig. Das hat das Robert-Koch-Institut mitgeteilt. Ein wichtiger Faktor ist hier offenbar Armut. Sie sei schon im Kindesalter ein wichtiger Risikofaktor für Übergewicht und Adipositas, heißt es. Auch auf dem Land gibt es laut RKI mehr übergewichtige Kinder als in der Stadt. Waldbrände sorgen in Europa weiter für Probleme. Auf der französischen Urlaubsinsel Korsika saßen rund 200 Menschen auf einem beliebten Wanderweg fest, weil durch ein Feuer ein Abschnitt des Weges versperrt war. Auch in anderen Regionen Frankreichs toben zurzeit Waldbrände. Mehr als jeder vierte Studierende in Deutschland lebt noch zu Hause bei den Eltern. Das zeigt eine neue Befragung des Zentrums für Hochschulentwicklung in Gütersloh. Fast genauso viele leben demnach alleine in Mietwohnungen. Dahinter folgen WGs und Studierendenwohnheime. Das Niedrigwasser im Rhein sorgt immer mehr für Probleme. Güterschiffe müssen wegen des niedrigen Pegels zum Teil schon mit weniger Last fahren. Und in Bonn liegt seit dem Morgen ein Hotelschiff quer auf dem Rhein, weil es sich beim Anlegen auf Höhe der Bonner Oper festgefahren hat. Das hat die Feuerwehr mitgeteilt. An Bord sind demnach 75 Menschen und 40 Besatzungsmitglieder. Alle sind unverletzt. Am Nachmittag soll das Schiff jetzt freigezogen werden. Ein Schlepper ist schon auf dem Weg dorthin. Auch in Leverkusen gibt es wegen der niedrigen Pegelstände Einschränkungen. Dort fällt die Rheinfähre aus. Wie lange der Fährverkehr eingestellt bleibe, sei noch unklar, heißt es von der Stadt. Und das waren die Nachrichten mit Danny Hoppe.
6: Radio RST Wetter. Heute ein bisschen grauer und mit Regen zwischendurch. Dazu 23 Grad in Tecklenburg, Saarbeck und Emstetten. 23 Grad auch in Mesum, Methelen und Holthausen. Morgen kommt dann die Sonne zurück. Radio RST Verkehr. A33 Osnabrück-Bielefeld zwischen Kreuz Osnabrück Süd und Hilter am Teutoburger Wald. 6 Kilometer stockender Verkehr. Mindestens 10 Minuten dauert es länger. A30 Rheine-Osnabrück zwischen Kreuz Lotte Osnabrück und Hasbergen-Gaste. 1 Kilometer Stau. Mindestens 10 Minuten kommen auch da oben drauf. Und es blitzt in Rheine an der Ochtrupper Straße in beide Richtungen zwischen Kreisverkehr und Salzweg. Tempo 30. Dankeschön, Olaf. Blitzer, Staus und andere Infos immer gerne hier in das Studio schicken an die 059 71 920 90.
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6: Und hier ist jetzt Jonas Mitsch am Donnerstagnachmittag. Wir starten ganz entspannt mit Taylor Swift und Opelite.

0: 14 Minuten nach zwei. Gefühlt ist irgendwie jetzt schon Wochenende, weil es ist super viel los.
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0: Heute startet unter anderem der Sommersend in Münster und unter anderem Maren aus Lengerich ist mit Bummelpässen von uns dabei.
2: Ja, Karussell fahren und die Kindheit von meiner Tochter ein bisschen da erleben und dass sie da ein bisschen groß wird auf dem Send, weil ich da selber als Kind oft war und dass wir das so ein bisschen bei ihr ins Leben rufen dürfen.
0: Ja, ganz viel Spaß auf der Kirmes. Für alle, die da richtig Action mögen, gibt es eine neue Riesenschaukel. Bis Montag läuft die Kirmes dann auf dem Schlossplatz und macht jeden Tag um 14 Uhr auf. Das WM-Finale steht fest, Spanien gegen Argentinien, müssen da ja noch bis Sonntag warten. Wer heute direkt wieder Fußball gucken will, geht einfach zum Sommercup vom SV Burg Steinfurt im Volksbankstadion. Mannschaften aus der Landesliga, Oberliga und Westfalenliga aus Rheine, Emstetten und Burg Steinfurt treten dabei gegeneinander an und freuen sich natürlich dann auf tatkräftige Unterstützung. Die Spiele laufen ab heute bis nächste Woche Samstag. Den Link zum Spielplan gibt es auf radio-rst.de. Und heute Abend gibt es auch noch Live-Musik in Lengerich. Jeden Donnerstag gibt es da gerade Rock am Rathaus. Unterschiedliche Bands treten da auf. Heute Abend zum Beispiel spielt ab 19 Uhr die Band All Night Long. Es gibt Cover von Klassikern und natürlich auch neuen Hits. Samstag sind sie dann übrigens auch nochmal zu sehen bei der Kirmes in Brochterbeck.
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14.22 Uhr, hier ist Radio RST. Und wir haben eine ganz schön gestresste Community heute, kurz vor den Sommerferien. Viele fahren direkt in den Urlaub morgen und haben noch einige To-Dos. Carsten aus Langenbeck muss noch letzte Angebote rausschicken, schreibt er uns bei Instagram. Und Katharina aus Emstetten packt noch die letzten Sachen in den Koffer. Bitte nur nicht alle im Stress vergessen, was uns Aniko bei Instagram schreibt. Spaß bei der Arbeit haben. 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
8: Es ist 14.30 Uhr, die Radio RST Nachrichten mit Jonas Nitsch. Osnabrück. In Niedersachsen sinkt das Grundwasser stark. Fast jede zweite Messstelle liegt gerade im Bereich sehr niedrig. Unter anderem deshalb plant das Land 120 Millionen Euro für Kommunen bereitzustellen, damit sie sich besser gegen Hitze wappnen. Deutschland. Die Bundesregierung will härter gegen Steuerbetrug vorgehen. Dazu gibt es jetzt einen neuen Aktionsplan. Unter anderem soll es mehr Kontrollen gegen Schwarzarbeit geben. Kreissteinfurt. Kita-Fachkräfte können jetzt noch besser mit digitalen Medien umgehen. Sie haben eine Schulung bekommen. Dabei ging es darum, wie Kinder Smartphones, Tablets und andere Medien sinnvoll und altersgerecht kennenlernen. Digitale Bücher sind zum Beispiel ein Weg. 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Radio RST Wetter mit einigen Wolken und zwischendurch mal Regen. Dazu 23 Grad in Steinfurt, Oster und Neunkirchen, 24 Grad in Lengerich, Lotte und Osnabrück. Morgen kommt dann endlich wieder die Sonne zurück.
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8: Radio RST Verkehr, A30 Rheine-Osnabrück zwischen Langenbeck und Hasbergen-Gaste. 5 Kilometer Stau, ungefähr 20 Minuten kommen da oben drauf. Und A1 Bremen-Münster zwischen Osnabrück-Hafen und Kreuz Lotte-Osnabrück. 2 Kilometer Stau, ungefähr 5 Minuten hier mehr einplanen. Blitzer, Staus und andere Infos gerne per WhatsApp hier in das Studio schicken an die 059 71 920 90. Danke und gute Fahrt.

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Schönen Donnerstagnachmittag, 14.43 Uhr ist es gleich. Hier ist Radio RST mit Jonas Nitsch und jetzt gleich Pink bei uns in der Playlist am Nachmittag. Und die feiert gerade richtig. Über 1 Milliarde Mal haben Menschen ihren Song What About Us jetzt auf Spotify gestreamt. Und Pink postet dazu bei Instagram: Für alle, die sich jemals unsichtbar, vergessen oder nicht gehört gefühlt haben, dieser Song gehört euch. Und das zeigt, die größten Hits sind manchmal genau die, in denen sich eben die meisten von uns wiederfinden, weil dieses Gefühl hatte jeder von uns zwischen Münster und Osnabrück bestimmt mal. Jetzt der Milliardenhit What About Us bei Radio RST.

0: Radio RST hier am Donnerstagnachmittag mit Jonas Nitsch. Morgen feiern wir den Start der Sommerferien im Kreis Steinfurt. 6 Wochen frei, Urlaub, abhängen mit Freunden. Boah, die Zeit geht dann gefühlt so schnell rum, war zumindest mein Gefühl damals, als ich noch in der Schule war. Wobei, das dieses Jahr gar nicht so schlecht ist. Denn den Schulstart feiern wir mit unserem fetten Back-to-Schoolhof-Festival.
1: Das wäre unbedingt auch was für diese Schule. Wir haben hier Kinder, die lieben Party, die lieben Musik, die feiern gerne, die sind fröhlich, die sind gut drauf. Und wir feiern immer eine große Party zum Schuljahresabschluss und warum auch nicht mal zum Schuljahresanfang. Also klingt gut.
0: Sagt die Schulleiterin der Paul-Gerhardt-Schule in Mettingen, Carola Brandsmeier. Und das sehen viele Schulen im Kreis Steinfurt genauso. Wir kriegen so viele Bewerbungen über radio-rst.de. Gerne fleißig damit weitermachen, denn am Ende entscheidet, welche Schule sich am häufigsten über radio-rst.de gemeldet hat. Und vielleicht heißt es nach den Ferien nicht nur Willkommen zurück an der Schule, sondern auch Musik an. Radio RST ist da.

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3: Mit Danny Hoppe. Guten Tag. Übergewicht ist und bleibt in Deutschland ein Problem und das oft auch schon bei Kindern. Darauf hat das Robert-Koch-Institut jetzt nochmal aufmerksam gemacht. Insgesamt ist der Anteil übergewichtiger Vorschulkinder seit der Corona-Pandemie zwar wieder gesunken, das ist die gute Nachricht, aber die RKI-Experten sehen bei uns trotzdem klaren Handlungsbedarf. Thorsten Adolfs hat die Einzelheiten.
4: Für die Analyse wurden Millionen Daten aus den letzten fast 20 Jahren ausgewertet. Und dabei kam raus, im Schnitt ist etwa jedes 10. Kind im Alter von 4 bis 7 Jahren übergewichtig. Die Experten sagen, es sei jetzt wichtig, diese Entwicklung genau im Blick zu behalten, um Gesundheitsproblemen wie Diabetes oder Herz-Kreislauf-Erkrankungen schon früh entgegenzuwirken. Im Zusammenhang mit dem Übergewicht spielt auch eine Rolle, wo die Kinder aufwachsen. Das Wohnumfeld habe einen riesigen Einfluss, schreibt zum Beispiel das Journal of Health Monitoring. In Regionen, in denen Familien finanziell oder sozial schlechter gestellt sind, leiden deutlich mehr Kinder unter starkem Übergewicht. Aber auch die Wohnform zählt. Das heißt, in großen Städten sind weniger Kinder von Übergewicht betroffen als auf dem Land. Dort fehlen nämlich oft sichere Gehwege oder die Wege zu Spielplätzen und Sportangeboten sind einfach zu weit und deshalb werden die Kinder ins Auto gesetzt und dorthin gebracht. Darunter leidet dann natürlich die Bewegung. Gefordert wird deshalb, genau in diesen benachteiligten Gegenden mehr für die Gesundheit der Kinder zu tun, damit alle die gleichen Chancen auf ein gesundes Leben haben.
3: Und jetzt weitere Meldungen im Überblick. Die Bundesregierung will in Zukunft härter bei Steuerbetrug durchgreifen. Unter anderem soll die Straffreiheit bei Selbstanzeige in der heutigen Form abgeschafft werden. Außerdem soll es härtere Strafen geben. Das haben Finanzminister Klingbeil und Justizministerin Hubig angekündigt. Im Sommer 2018 waren beim Einsturz einer Autobahnbrücke im norditalienischen Genua 43 Menschen ums Leben gekommen. Am Mittag ist im Prozess dazu das Urteil gefallen. Der frühere Chef von Italiens Autobahngesellschaft wurde zu 12 Jahren Haft verurteilt. Er sitzt wegen eines tödlichen Busunglücks auf einer anderen Autobahn ohnehin schon im Gefängnis. Auch nach der 5-monatigen Generalsanierung wird es auf der Bahnstrecke zwischen Köln und Wuppertal noch bis Mitte September Einschränkungen geben. Eigentlich waren die Arbeiten am Freitag offiziell beendet worden, allerdings fiel am letzten Tag noch eine marode Brücke auf. Die Bahn will sich dazu heute noch einmal äußern. Der Sommer ist bisher ziemlich heiß und trocken. Regional bereiten sich deshalb erste Kommunen schon auf einen drohenden Wassermangel vor. Und das sei auch nötig, findet der Chef des Deutschen Städtetags, Schuchat. Früher sei Wasser für viele eine unbegrenzte Ressource gewesen, das sei aber nicht mehr so, sagte er den Zeitungen der Funke-Gruppe. Die Wasserversorgung sei zwar immer noch sicher, trotzdem müsse man bewusster mit Grundwasser, aber auch mit Wasser aus Flüssen, Bächen und Seen umgehen. Bund und Länder müssten Anreize zum Wassersparen setzen. Auch der Deutsche Städte- und Gemeindebund äußerte sich ähnlich. Bei großer Trockenheit müsse man zum Beispiel hinterfragen, ob Rasensprengen und das Befüllen privater Pools nötig seien, heißt es. Und das waren die Nachrichten mit Danny Hoppe.
5: Radio RST Wetter mit vielen Wolken heute und mal Regen zwischendurch. Dazu 24 Grad in Ibbenbüren, Lienen und Lattbergen, 23 Grad in Recke, Hopsten und Hörstel. Morgen kommt dann die Sonne zurück. Radio RST Verkehr. B481 Münster Richtung Rheine zwischen Greven und Konrad-Adenauer-Ring. Dichter Verkehr, mindestens eine Viertelstunde dauert es da länger. A30 Rheine-Osnabrück zwischen Lotte und Osnabrück-Sutthausen, 3 Kilometer Stau. Mindestens 10 Minuten kommen obendrauf. A33 Osnabrück-Bielefeld zwischen Kreuz Osnabrück-Süd und Hadderberg. 1 Kilometer Stau, auch hier ungefähr 10 Minuten mehr einplanen. Blitzer, Staus und alle Infos gerne per WhatsApp hier in das Studio schicken an die 059 71 920 90.
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5: Mit Jonas Nitsch am Nachmittag vor den Sommerferien. Ab morgen beginnen die schönsten 6 Wochen des Jahres für die Kids. Was ein Wonderful Life. Hertz und Purple Disco Machine.
6: Und

0: 11 Minuten nach 3. Ein kurzer Blick auf die Straße, denn gerade kam ein Hinweis per WhatsApp.
1: Mahlzeit, Radio ST. Hier ist Ralf aus Ippenbüren. Ich wollte euch einen Unfall melden, und zwar Langenbecker Straße, Einfahrt Löbke. Da ist ein Auffahrunfall. Das wird sich gleich stauen im Kreisverkehr in Richtung Langenbeck. Keine Verletzten, aber Auffahrunfall und Rettungsmittel laufen.

0: Gleich 14:45, hier ist Radio RST. E-Scooter düsen immer häufiger an uns vorbei und ja, meistens endet das jetzt leider immer so. Ja, es gibt immer mehr Unfälle, hat das Statistische Bundesamt heute mitgeteilt. Und das Schlimmste, es gibt auch mehr Schwerverletzte dabei. 1.900 letztes Jahr. Hascham aus Rheine hat selbst so eine Erfahrung in der Familie gemacht.
1: Weil mein Neffe damit gestürzt ist und dadurch ein Schädel-Hirntrauma erlitten hat und tatsächlich auch eine Blutung.
0: Hättest du eine Idee, wie die Situation besser werden kann?
1: Also ich glaube, die Sicherheit muss einfach gewährleistet sein. Und auch wie andere Anbieter, die bieten halt schon Helme mit an, die dann damit anhängen, dass man die halt dann vielleicht auch verpflichtend nutzen muss. Aber das ist dann wieder Politik und Gesetzeslage, muss man vielleicht erst verpflichtend einführen, bis die Leute dann wirklich das machen.
0: Ja, die Politik hat diesen Monat zumindest ein bisschen reagiert. Es gibt schärfere Regeln, zum Beispiel für Vermieter von E-Scootern. Die müssen jetzt bei Unfällen auch bezahlen. E-Scooter sind eben eigentlich praktisch für uns alle, nur eben kein Spielzeug auf Rollen, denn das kann ganz schön schnell gefährlich werden, sehen wir jetzt.

0: 1522, Finale. Oh.
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0: Spanien gegen Argentinien. Seit gestern Abend ist klar, dass das Finale der WM sein wird. Argentinien gewinnt gegen England am Ende als bessere Mannschaft. Nico Hartmann in unserem WM-Studio.
2: Ja, genau. Wobei man sagen muss, dass sie zwar beinhart und sehr provokativ gespielt haben, aber vor allem nach der Pause haben sie dann ihre Klasse unter Beweis gestellt. Bei Argentinien ist es eine Grauzone. Bei gegnerischen Fouls sieht es so aus, als wäre etwas ganz Furchtbares passiert. Bei eigenen Fouls wird beschwichtigend im Verbund auf den Schiedsrichter eingeredet und mit Lionel Messi hat dann auch einer einen gewissen Status, der im ersten Spiel gegen Algerien nach einer harten Grätsche auch hätte vom Platz fliegen können. Aber Schiedsrichter Patrick Ittrich erklärte damals bei Magenta TV die Denkweise des VAR.
3: Und dann siehst du diese Szene und denkst, erstes Spiel, Messi, dann hast du erstmal ein paar Schweißbälle auf der Stirn und dann versuchst du das irgendwie auszuhalten.
2: Und dann wird es eng für den Gegner. Schutz für den Superstar, Schiris, die mitspielen, Mentalität und Teamgeist, ein Brett.
0: Tja, mal schauen, wie die Spanier im Finale am Sonntag damit umgehen. Dankeschön, Nico.
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2: Es ist 15.30 Uhr, die Radio RST Nachrichten mit Jonas Nitsch. Region. Die Straßen werden in den nächsten zwei Wochen am vollsten im Sommer. Damit rechnet die Autobahn GmbH. In unserer Region gibt es wahrscheinlich vor allem auf der A1 bei Osnabrück, der A30 bei Rheine und Ibbenbüren und der A31 bei Emsbüren die meisten Staus. Welt. Weil in Italien eine Brücke eingestürzt ist, muss ein Autobahnbetreiber jetzt in das Gefängnis. Die Brücke bei Genua war vor einigen Jahren eingestürzt, dabei sind auch viele Menschen gestorben. Ein Gericht hat den Autobahnbetreiber jetzt verurteilt, weil der die Brücke vor dem Einsturz nicht ausreichend repariert hat. Emstetten. Wer einen Baum im Garten pflanzen möchte, bekommt Geld von der Stadt. Sie will die Stadt mit dem Förderprogramm Pro Klima grüner machen. Insgesamt stehen dafür 20.000 Euro zur Verfügung. 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Radio RST Wetter, eher grau mit Regen zwischendurch. Dazu 24 Grad in Mettingen, Westerkappeln und Bad Zwentheim, 24 Grad auch in Salzbergen, Rheine und Maxhafen. Morgen kommt dann die Sonne zurück. Radio RST Verkehr, B481 Münster Richtung Rheine zwischen Greven und Emstetten, dichter Verkehr, 10 Minuten dauert es da gerade länger. A33 Osnabrück-Bielefeld zwischen Kreuz Osnabrück Süd und Hilter am Teutoburger Wald, 2 Kilometer Stau plus 10 Minuten auch da. Und A33 Bielefeld-Osnabrück zwischen Hilter am Teutoburger Wald und Hadderberg, dichter Verkehr, 5 Minuten da am besten mehr einplanen. Blitzer, Staus und alle anderen Infos von den Straßen gerne direkt hier in das Studio schicken an die 059 71 920 90. Danke und gute Fahrt.

20 vor 4, hier ist Radio RST. Jetzt mit Dua Lipa bei uns gleich und die hat gerade ein bisschen Beef mit US-Präsident Trump bzw. seinem Schwiegersohn, denn der will in Albanien ein Luxusresort bauen, mitten in einem Naturschutzgebiet. Gibt große Proteste in Albanien dagegen und da stellt sich Dua Lipa jetzt eben hinter. Die kommt ja selbst aus Albanien ursprünglich. Im Podcast Service 95 Book Club hat sie gesagt, dass sie es voll inspirierend findet, wie sehr den Menschen das Thema in Albanien am Herzen liegt. Also, das Naturschutzgebiet bleibt, wenn es nach Dua Lipa geht. Sie verschwindet jetzt erstmal mit Houdini.

0: Viertel vor vier, Radio RST hier. Sonntag, Fußball-WM-Finale, Spanien gegen Argentinien. Morgen schon, Finale bei uns und eurer Mannschaft. Zum letzten Mal ziehen Sören und Kathleen eine Mannschaft, die von uns und den LVM-Agenturen im Kreis Steinfurt neue Outfits bekommt. Und Thorsten aus Hopsten würde sich freuen, wenn wir dann die E2 von Westfalia Hopsten aufrufen. Hallo Thorsten.
1: Ja, hallo.
0: Thorsten, du bist der Trainer der E2 von Westfalia Hopsten, richtig?
1: Ja, genau. Ich bin jetzt der neue E2-Trainer seit dieser Saison und da wäre es natürlich super, direkt mit einem neuen Trikotsatz zu starten.
0: Du bist ja auch ein bisschen extra befangen quasi. Deine beiden Kids spielen in der Mannschaft mit, richtig?
1: Mein Sohn und meine Tochter spielen dies Jahr erstmalig und wahrscheinlich das letzte Mal einmal in einer Mannschaft. Meine Tochter konnte noch mal ein Jahr in der E-Jugend bleiben, weil in Hopsten nicht so viele Mädchenmannschaften sind. Und jetzt habe ich die Chance genutzt, dass ich einmalig wahrscheinlich in meiner Trainerkarriere beide meine Kinder trainieren kann.
0: Sehr cool als Papa trotzdem dann, oder?
1: Ja, es ist riesig. Ne? Erst wollte ich nicht Trainer machen, aber wo sich jetzt die Chance so ergab, beide mal zu trainieren und das wollte ich einfach wahrnehmen und mehr Zeit mit meinen Kindern verbringen. Deswegen, das wird eine schöne Saison werden und ich freue mich da wirklich riesig drauf. Wir machen jetzt auch in den Ferien schon Training. Einmal die Woche, wer Lust hat, kann vorbeikommen und mal gucken. Ich freue mich, die Kinder kennenzulernen. Deswegen, das wird jetzt so eine kleine Kennenlernphase und ja, da wäre natürlich so ein Trikotsatz ein super Start.
0: Ja, eben ein richtig super Start. Dann bist du bei den Kids, glaube ich, auch ganz, ganz oben direkt als neuer Trainer, wenn du auch noch direkt neue Trikots klar machst.
1: Ja, ja, klar. Da, wahrscheinlich besser als ein Eis, würde ich sagen. Wenn ich direkt mit einem Trikotsatz da auftauche von RST, das wäre schon ein super Einstand für mich, genau.
0: Du lernst die Kids noch ein bisschen kennen, deine eigenen kennst du natürlich schon. Was würdest du denn trotzdem schon sagen, was macht eure E2 so besonders, dass du sagst, ihr habt auf jeden Fall verdient, die neuen Trikots zu bekommen?
1: Ich denke mal, das ist auf jeden Fall eine super Motivation für uns oder für alle. Und besonders macht das, ich denke, bei uns stecken viele Spieler drin, die noch gar nicht so ihr Potenzial kennengelernt haben und auch noch nicht wissen, dass sie überhaupt so gut sein können, wie sie können wollen. Und ich denke, das wird dieses Jahr so eine riesige Herausforderung für mich als Trainer, das rauszukitzeln. Am besten mit einem neuen Trikotsatz.
0: Also, wir und die LVM-Agenturen im Kreis Steinfurt sorgen vielleicht dafür, dass ihr top auf dem Platz ausseht und du sorgst dann auch dafür, dass ihr top spielt.
1: Ja, wir würden uns freuen. Ne? Vielen Dank für die Aktion. Super Sache. Freuen sich, denke ich, viele Vereine drüber.
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3: Mit Danny Hoppe, guten Tag. NRW startet in die Sommerferien. Morgen ist der letzte Schultag und für viele geht es dann direkt ins Auto oder in den Flieger. Aber eben nicht für alle. Thorsten Adolfs aus dem News-Team, gerade auch bei uns in NRW gibt es viele Menschen, für die das Kofferpacken keine Rolle spielt, weil ein Urlaub einfach nicht drin sitzt.
4: Ja, und das sind nicht wenige. Mehr als 4 Millionen Menschen im Land müssen darauf verzichten, weil sie es sich schlicht nicht leisten können, wegzufahren. Und da reden wir jetzt nicht von 2 oder 3 Wochen Urlaub. Bei vielen reiche das Geld nicht einmal für eine einzige Woche außerhalb der eigenen 4 Wände, sagen die Landesstatistiker. Und wer sich jetzt fragt, was genau alles als Urlaub zählt, es geht dabei gar nicht um teure Hotels, sondern auch um einen Besuch zum Beispiel bei Freunden, Verwandten oder in einer eigenen Ferienunterkunft. Und auch dafür fehlt vielen das Geld.
3: Und wer ist besonders stark davon betroffen?
4: Also die Zahlen zeigen, dass es vor allem Alleinerziehende hart trifft. Bei ihnen und ihren Kindern kann sich fast die Hälfte keinen Urlaub leisten. Und auch die Bildung spielt bei dem Thema mit rein. Wer einen niedrigeren Schul- oder Berufsabschluss hat, bleibt deutlich öfter zu Hause als Menschen mit einer hohen Qualifikation. Diese Daten stammen übrigens aus einer groß angelegten europäischen Erhebung zum Leben und Einkommen. Und sie machen deutlich, wie stark der Geldbeutel am Ende bestimmt, ob man mal rauskommt oder eben nicht.
3: Danke, Thorsten. Und jetzt weitere Meldungen im Überblick. Die Bundesregierung will härter gegen Steuerbetrüger vorgehen. Finanzminister Klingbeil und Justizministerin Hubig planen schärfere Strafen. Außerdem soll die Straffreiheit bei Selbstanzeige in der heutigen Form abgeschafft werden. Kriminelle sollten sich nicht mehr so leicht freikaufen können, sagte Klingbeil am Mittag in Berlin. Die Hitzewelle im Juni hat die deutsche Wirtschaft offenbar richtig viel Geld gekostet, nämlich mindestens 6,3 Milliarden Euro. Das meldet das Handelsblatt und es beruft sich auf Berechnungen des Beratungsunternehmens Prognos. Als Gründe werden sinkende Produktivität der Beschäftigten, zusätzliche Kosten durch Kühlung und angepasste Arbeitszeiten genannt. Im Prozess um den Einsturz einer Autobahnbrücke in Genua im Sommer 2018 sind die Urteile gefallen. 32 der 57 Angeklagten wurden schuldig gesprochen. Der frühere Chef des italienischen Autobahnbetreibers wurde zu 12 Jahren verurteilt. Bei dem Einsturz der maroden Brücke waren damals 43 Menschen ums Leben gekommen. Pendler und Bahnreisende rund um Wuppertal brauchten in den vergangenen Monaten Geduld und starke Nerven. 5 Monate lang wurde die Bahnstrecke zwischen Köln und Wuppertal für knapp 800 Millionen Euro generalsaniert. Am Freitag wurden die Arbeiten offiziell beendet und es sollte dort alles besser werden. Wird es aber noch nicht. Bis mindestens Mitte September wird es auf der Strecke weiter Einschränkungen geben. Das haben die Bahnunternehmen jetzt auf der Internetseite zuginfo.nrw bestätigt. Der Grund: ausgerechnet am Freitag, am letzten Tag der Generalsanierung, wurde noch entdeckt, dass eine Brücke bei Leverkusen-Opladen marode ist. Die Strecke wurde deshalb nur eingleisig freigegeben. Seitdem fallen im Fernverkehr und im Regionalverkehr wieder viele Züge aus oder werden umgeleitet. Und das waren die Nachrichten mit Danny Hoppe.
5: Radio RST Wetter, wolkig und eher grau heute. Dazu 24 Grad in Lede, Saarbeck und Kattenfenne. 24 Grad auch in Methelen, Lahr und Greven. Morgen kommt dann die Sonne wieder raus. Radio RST Verkehr, A33 Osnabrück-Bielefeld zwischen Kreuz Osnabrück Süd, A33 Osnabrück-Bielefeld zwischen Osnabrück-Fledda und Hilter am Teutoburger Wald. 2 Kilometer Stau. Mindestens 10 Minuten dauert es da länger. Und B481 Rheine Richtung Münster zwischen Rheine und Greven. Dichter Verkehr. Hier kommen mindestens 5 Minuten obendrauf. Blitzer, Staus und alle anderen Infos gerne per WhatsApp hier in das Studio schicken an die 059 71 920 90.
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5: Mit Jonas Nitsch am Nachmittag vor den Sommerferien. Die kann ich anscheinend auch gebrauchen. Dann kann ich wieder lernen, ein bisschen zu sprechen. Und Ilona aus der Community freut sich auch schon auf morgen. Da gibt es nämlich dann das Zeugnis für ihren Sohn. Und sie schreibt bei Instagram: Ich werde das Zeugnis meines Sohnes feiern, egal wie es ausfällt. Gibt dann auf jeden Fall eine 1 auf Ilonas Zeugnis.

0: 15 Minuten nach 4, hier ist Radio RST. Morgen klingt es überall im Kreis Steinfurt erstmal so. Die Sommerferien gehen los. Für viele Kids und Jugendliche die beste Zeit des Jahres. Also fand ich damals zumindest immer. 6 Wochen frei, nur die gehen dann irgendwie immer gefühlt super schnell um. Und dann sind die letzten Tage ein bisschen traurig, wenn so der Countdown für die Schule wieder startet. Ist dieses Jahr, dank uns, anders. Wir feiern den Schulstart nach den Ferien mit unserem Back-to-Schoolhof-Festival.
1: Hi, ich bin Paul. Ich komme aus Metting und ich würde es sehr cool finden, wenn ihr auf dem Schulhof hier Party feiert mit Bassliedern, weil ich mag solche Lieder sehr gerne.
0: Also, falls wir zu Paul an die Paul-Gerhardt-Schule in Metting kommen, mit fettem Bass ist notiert. So, Paul und alle anderen haben es ja aber auch selbst in der Hand. Über radio-rst.de sammeln wir alle Bewerbungen. Und welche Schule uns da am meisten zeigt, dass sie will, dass wir zu ihr kommen, zu der kommen wir dann auch. Und dann feiern wir die lauteste Pause des Jahres, auch versprochen, mit ganz viel Bass.

0: Viertel nach vier, hier ist Radio RST. In Lackenbeck machen sich viele Eltern gerade Sorgen um ihre Kinder. Für einige Grundschulkinder im Außenbereich sollen die Taxis wegfallen und stattdessen müssen die Kids dann teilweise an vielbefahrenen Straßen auf den normalen Bus warten, wenn das so kommt. War heute Morgen großes Thema bei uns bei Sören und Kathleen in der Morningshow. Und Melanie hat das gehört und sich gerade per WhatsApp gemeldet.
1: Hallo, hier ist Melanie und wir kommen aus Osterlede und sind auch davon betroffen, dass der Taxibus für unsere Kinder nicht mehr fahren soll. Wir finden, die Sicherheit unserer Kinder muss immer an erster Stelle stehen. Grundschulkinder allein an einer vielbefahrenen Straße warten zu lassen, das ist für uns überhaupt nicht akzeptabel. Hier muss eine sichere und verantwortungsvolle Lösung gefunden werden. Es hatte auch schon eine Bekannte bei der Stadt nachgefragt und daraufhin wurde gesagt, dass wir ja selber schuld sind, dass wir im Außenbezirk wohnen.
0: Heute Abend findet eine Infoveranstaltung statt, wo es für Melanie und andere Eltern, die betroffen sind, hoffentlich ein paar mehr Antworten und vor allem andere Antworten gibt.

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0: 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Das war heute Frühthema.
1: Ich bin ja bald in den Sommerferien und ich habe extra für den Urlaub was gekauft.
2: Ja?
1: So eine kleine Tasche für die Tasche, für den ganzen Technikkram. Ladekabel, Kopfhörer, Powerbank, da passt alles rein, damit ich im Urlaub nicht jedes Mal meinen ganzen Rucksack auf links drehen muss. Das passiert mir nämlich jedes Mal.
2: Das macht voll Sinn und ist sehr erwachsen, muss ich sagen.
1: Dankeschön. Jetzt seid ihr dran. Unsere Frage an die Region. Was steht denn auf eurer To-Do-Liste noch vom Urlaub vor den Sommerferien?
3: Vom Urlaub? Alles ein bisschen fertig packen. Ja, und dann so in Richtung Urlaub starten mit den Kids.
4: Dadurch, dass ich Lehrerin bin, habe ich schon alles abgehakt, habe die Zeugnisse fertig.
5: Die Steuererklärung muss ich auch auf jeden Fall noch final geklärt haben.
6: Oh, richtig viel. Ich habe ganz viele Deadlines noch auf der Arbeit. Bis 4.8. bin ich durchgeplant.
7: Gerade muss ich noch meinen Schrank ausmisten.
1: Super. Muss ich auch.
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0: Es ist 16.30 Uhr, Radio RST, die Nachrichten mit Christina Strunk. Guten Tag. Im Kreis Steinfurt gibt es immer mehr Unfälle mit E-Scootern. Bundesweit ist die Zahl im vergangenen Jahr stark angestiegen, zeigen Daten des Statistischen Bundesamtes. Michael Pegel aus der Radio RST Nachrichtenredaktion. Was sagen die Zahlen für den Kreis Steinfurt aus?
1: Dass vor allem junge Erwachsene, Jugendliche und Kinder Unfälle mit E-Scootern hatten. Auch die meisten Schwerverletzten kamen aus dieser Gruppe. Das Gros der Unfälle ging glimpflich aus, mit leichten Verletzungen. Die Unfallstatistik für den Kreis Steinfurt zeigt nicht nur, dass die Zahl der E-Scooter-Unfälle um 70% gestiegen ist. Es gab auch mehr Schwerverletzte.
0: Danke, Michael. Und jetzt weitere Nachrichten im Überblick. 8 Jahre nach dem Einsturz einer Autobahnbrücke in Genua mit 43 Toten hat ein Gericht hohe Strafen verhängt. Der frühere Topmanager der Autobahngesellschaft muss für 12 Jahre ins Gefängnis. Weitere Angeklagte bekamen ebenfalls zum Teil lange Haftstrafen. Die Gemeinde Neuenkirchen erinnert nach einem Müllwagenbrand noch einmal an die richtige Mülltrennung. Auf der B70 bei Ochtrup war ein Müllwagen mit Altpapier in Brand geraten, weil jemand einen kaputten Akku im Altpapier entsorgt hatte. Die Gemeinde sagt, dass falsch entsorgter Müll so Kosten für alle nach oben treibt und gefährlich ist. In Niedersachsen ist der Grundwasserstand an vielen Stellen deutlich zu niedrig. Deswegen hat das Land jetzt einen Masterplan Wasser erstellt, mit dem das Land gleichzeitig Wasserknappheit, Hochwasser und Wasserverschmutzung angehen will. Außerdem stellt das Land Kommunen insgesamt 120 Millionen Euro bereit, damit sie sich besser gegen Hitze und Starkregen wappnen können. Und zum Schluss noch eine gute Nachricht aus der Region. Die Stadt Emsdetten fördert das Aufstellen von neuen Bäumen. Insgesamt stehen dafür 20.000 Euro im Förderprogramm Pro Klima zur Verfügung. Mitmachen können alle aus Emsdetten, auch Unternehmen und Genossenschaften.
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3: Radio RST Wetter mit ein paar Wolken und dazu 24 Grad in Tecklenburg, Greven und Lotte, 24 Grad auch in Haunhorst, Ochtrup und Wettring. Morgen kommt dann die Sonne zurück. Radio RST Verkehr, A33 Osnabrück-Bielefeld zwischen Kreuz Osnabrück Süd und Haderberg, 2 Kilometer Stau, ungefähr 10 Minuten kommen oben drauf. B481 Münster Richtung Rheine zwischen Greven und Emsdetten, dichter Verkehr, hier dauert es ungefähr 5 Minuten länger. Blitzer, Staus und andere Infos gerne per WhatsApp hier in das Studio schicken an die 059 71 920 90. Danke und gute Fahrt!

0: 16.42 Uhr gleich. Hier ist Radio RST am Donnerstagnachmittag mit Jonas Nitsch. Richtig gehypt, wie viele zwischen Münster und Osnabrück. Der Sommerblockbuster des Jahres ist jetzt bei uns in den Kinos. Die Odyssee von Regisseur Christopher Nolan. Worum geht es da nochmal?
1: Der König von Sparta ruft zu den Waffen, weil seine Frau nach Troja entführt wurde. Und Odysseus fährt mit den Griechen los, um Troja zu erobern. Da setzt Homer an.
2: Würde mich das nicht für zwei lange Jahre von meiner Familie trennen? Juhu, wo unterschreibe ich?
1: Nicht Homer, Homer, der griechische Dichter. Wobei Homer recht hat. Odysseus ist sogar noch länger weg und schippert für Jahre über das Meer.
3: Ich erinnere mich an eine Frau, einen Sohn.
1: Na immerhin, und da will er auch hin zurück. Und seine Frau gibt die Hoffnung auch nicht auf.
4: Ithakas König wird wiederkommen.
1: Liegt leider nur viel dazwischen. Zyklopen und andere Monster, die die griechische Mythologie bereithält. Und das sind viele. Allgemein ist die Odyssee eine so große Geschichte, dass Regisseur Christopher Nolan sagt, ich habe mich lange nicht bereit gefühlt, diesen Film zu machen. Bis jetzt. Und der Film kommt wohl zur richtigen Zeit. Es ist der Blockbuster des Sommers zwischen Münster und Osnabrück. Und viele Kritiker sind begeistert. Und nach 3 Stunden Kino fühlt sich der Heimweg im Feierabend gleich plötzlich gar nicht mehr wie eine Odyssee an.
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Donnerstagnachmittag, 10 Minuten vor 5, hier ist Radio RST mit Jonas Nitsch. Und wir können Glückwunsch sagen an einen Bundestagsabgeordneten für den Kreis Steinfurt. Jens Spahn aus Ahaus von der CDU ist Papa geworden mit seinem Ehemann. Die beiden hatten eine Leihmutter in den USA und bei allen Glückwünschen für das neue Kind gibt es deshalb auch heftige Kritik im Netz. Denn 2020 war Spahn als Gesundheitsminister noch gegen das Konzept von Leihmutterschaft. Ist in Deutschland auch verboten. Damals wollte die FDP daran was mit einem Gesetz ändern. Heute, 2026, fliegt Spahn in die USA, um das Konzept selbst zu nutzen, also Leihmutterschaft. Gibt deshalb viele, viele Kommentare auf Social Media, wie den von Peter hier. Was interessiert mich? Mein Geschwätz von gestern.

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1: Mit Danny Hoppe, guten Tag. Es kommt wieder Bewegung in die Debatte um die deutschen Grenzkontrollen. Gerade auch jetzt nochmal mit Blick auf die Sommerferien. Vielen in der EU sind sie ja schon länger ein Dorn im Auge. Und auch EU-Migrationskommissar Brunner hat sich heute nochmal dazu geäußert und gefordert, sie schrittweise abzuschaffen. Jetzt sei der richtige Zeitpunkt, um die Grenzen wieder freizumachen, sagt er. Thorsten Adolfs aus dem News-Team, wie begründet Brunner das?
2: Er begründet das vor allem mit den deutlich sinkenden Zahlen bei illegalen Grenzübertritten, die hat auch die Grenzagentur Frontex bestätigt. Brunner sagt auch, dass die Außengrenzen der EU mittlerweile besser geschützt sind und zusätzlich ist ja auch die neue Asylreform in Kraft, die von vielen Ländern prima umgesetzt werde. Insgesamt würden sich die Mitgliedsländer in die richtige Richtung bewegen, meint Brunner, um den freien Reiseverkehr innerhalb der EU wieder ohne Hindernisse möglich zu machen.
1: Noch gibt es sie aber die Kontrollen an vielen Grenzübergängen. Was bedeutet das auch für Urlauber, die jetzt in die Ferien wollen?
2: Ja, für sie und übrigens auch ganz viele Pendler sind die aktuellen Kontrollen oft ein echtes Ärgernis. Auch der ehemalige EU-Parlamentspräsident Martin Schulz kritisiert die Kontrollen scharf. Er spricht von reiner Symbolpolitik. Pendler, Reisende, aber auch Spediteure würden dadurch finanziell und zeitlich belastet. Und er sagt auch ganz klar, dass die festen Kontrollposten dem europäischen Recht widersprechen und Schleuser ohnehin andere Wege finden würden. Schulz rechnet damit, dass Gerichte Kontrollen, wie es sie bei uns in Deutschland gibt, langfristig kippen werden. Es gäbe nämlich keinen Ausnahmezustand mehr und deshalb seien die Dauermaßnahmen rechtlich auch nicht mehr in Ordnung.
1: Danke, Thorsten. Und jetzt weitere Meldungen im Überblick. Die Bundesregierung will härter gegen Steuerbetrüger vorgehen. Beim Zoll soll ein gemeinsames Zentrum gegen Steuer- und Finanzkriminalität eingerichtet werden. Das haben Finanzminister Klingbeil und Justizministerin Hubig in Berlin angekündigt. Auch Selbstanzeigen sollen nicht mehr generell zur Straffreiheit führen. In Mecklenburg-Vorpommern versucht die Feuerwehr weiter, den Großbrand im Müritz-Nationalpark in den Griff zu bekommen. Auch Hubschrauber der Bundeswehr sind inzwischen im Einsatz. Das Feuer hat sich weiter ausgebreitet. Nach Angaben der Behörden brennt eine Fläche so groß wie 445 Fußballfelder. In ländlichen Regionen fehlt es oft an Ärztinnen und Ärzten. Die NRW-Landesregierung will das ändern. Sie stellt ab dem nächsten Wintersemester mehr reservierte Medizinstudienplätze für künftige Hausärzte in ländlichen Regionen bereit. Das hat das NRW-Gesundheitsministerium mitgeteilt. Die einen lieben sie, weil man sie an jeder Ecke findet und unkompliziert von A nach B kommt. Die anderen hassen sie, weil man sie an jeder Ecke findet und sie oft im Weg rumstehen. E-Scooter. Aber es gibt noch ein deutlich größeres Problem mit ihnen. Es gibt immer mehr E-Scooter-Unfälle in Deutschland. Das zeigen neue Zahlen des Statistischen Bundesamts. Rund 16.500 waren es im vergangenen Jahr. Das sind dreimal so viele wie 2021. 38 Menschen kamen bei diesen Unfällen ums Leben. Die meisten davon waren junge Leute. Als Hauptgründe für die Unfälle nennt die Polizei die falsche Benutzung von Fahrbahnen und Gehwegen, Alkohol und eine zu hohe Geschwindigkeit. Dass die Unfallzahlen steigen, liegt aus Sicht von Experten vor allem daran, dass es in den größeren Städten immer mehr Leihroller gibt. Sie fordern deshalb mehr Kontrollen. Und das waren die Nachrichten mit Danny Hoppe.
3: Radio RST Wetter, bleibt eher grau und wolkig, dazu 24 Grad in Ringelien und Entrup, 25 Grad in Lattbergen, Hembergen und Halverde. Morgen kommt dann die Sonne zurück. Radio RST Verkehr, A33 Osnabrück-Bielefeld zwischen Kreuz Osnabrück Süd und Hadderberg, 1 Kilometer Stau, ungefähr 10 Minuten dauert es länger. A30 Bad Oeynhausen-Rheine zwischen Kreuz Osnabrück Süd und Haßbergen-Gaste, 4 Kilometer stockender Verkehr, mindestens 5 Minuten da mehr einplanen. Und A33 Bielefeld-Osnabrück zwischen Hilta am Teutoburger Wald und Borkloklosteröselde. 2 Kilometer Stau, auch hier plus 5 Minuten. Blitzer, Staus und andere Infos gerne per WhatsApp hier in das Studio schicken an die 059 71 920 90.
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3: Mit Jonas Nitsch am Nachmittag. Schönen Feierabend jetzt. Wir sind die Begleitung nach Hause.

0: Viertel nach fünf, hier ist Radio RST. Wenn Lisa aus Rheine den Sound hier von E-Scootern hört, gehen bei ihr teilweise schon die Alarmglocken an.
1: Gerade mit Kleinkind, muss ich sagen, muss ich jetzt schon mehr aufpassen. Alleine war es noch ein bisschen anders, aber sie fahren schon schnell an einem vorbei, ja. Ja, als Mama stört's mich, weil man viel mehr aufpassen muss aufs Kind.
0: Und ist wahrscheinlich auch besser so, denn es gibt immer mehr Unfälle mit E-Scootern. Das hat das Statistische Bundesamt heute mitgeteilt. Und das gilt auch im Kreis Steinfurt. Letztes Jahr fast 100 Unfälle mit E-Scootern, vor allem in Rheine, Emstetten, Steinfurt und Greven. Und bei uns verletzen sich auch immer mehr schwer. 11 Leute letztes Jahr und dabei sind auch einige Jugendliche. Auch wenn E-Scooter praktisch sind und es damit schnell geht, aufpassen. Denn aus einer kurzen Fahrt soll schließlich keine lange Geschichte für die Notaufnahme werden.

August 1722. Radio RST hier. Alle heute wenig Zeit, kurz vor dem Urlaub und den Sommerferien. Zumindest sagen das viele in unserer Community heute. Deshalb halte ich alle jetzt auch nicht länger auf. Nur ein Tipp für alle Eltern von Kids kam von Sarah und Maren auf Instagram. Brotdose aus dem Rucksack morgen nehmen, bitte. Sonst gibt es in ein paar Wochen eine böse Überraschung, wenn der Rucksack dann wieder aufgemacht wird.

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1: Mit Christina Strunk. Schönen guten Abend. Bei Getreidebauern im Kreis Steinfurt sorgt die Dürre für große Sorgen. Aus Angst, dass alles verdirbt, fangen die Bauern jetzt schon 3 Wochen früher als sonst mit der Getreideernte an. Michael Pegel aus der Radio RSD Nachrichtenredaktion. Welche Sorgen haben die Bauern?
2: Weizen, Roggen und Tritikale bringen bei Dürre weniger, kleinere und schlechtere Körner. Die Bauern müssen jetzt ernten, um überhaupt noch verwertbare Erträge zu haben. Eine Belastung wie zurzeit haben wir selten erlebt, sagt der WLV-Kreisvorsitzende Albert Rohlmann aus Hörstel. Beim Mais spricht er von einer Katastrophe. Fällt bis Montag kein Regen, drohen massive Ausfälle. Dass der Kreis Steinfurt jetzt verboten hat, Wasser aus Bächen und Gräben zu pumpen, trifft die wenigsten. Wer beregnet, tut das meistens mit Grundwasser.
1: Danke, Michael. Und jetzt weitere Nachrichten im Überblick. Die Bundesregierung geht in Zukunft härter gegen Steuerhinterziehung vor. Unter anderem drohen jetzt Strafen von bis zu 15 Jahren Gefängnis. Und die Behörden wollen enger zusammenarbeiten, um Steuerhinterzieher zu erwischen. Dem Staat entgehen durch Steuer- und Finanzkriminalität jedes Jahr Milliarden von Euro. Ende April hat in Westerkappeln tatsächlich ein Wolf eine Kuh gerissen. Das belegen DNA-Proben jetzt. Auch wenn das schon der 3. bestätigte Wolfsriss allein in Westerkappeln ist, bleibt der Kreis Steinfurt weiterhin nur ein Durchzugsgebiet für junge Wölfe, heißt es beim Grünzentrum in Sabeck. Im Kreis Steinfurt verunglücken immer mehr junge Menschen mit E-Scootern. Bundesweit ist die Zahl im vergangenen Jahr stark angestiegen, zeigen Daten des Statistischen Bundesamtes. Bei uns im Kreis ist die Zahl um gut 70% gestiegen. Zum Schluss noch eine gute Nachricht aus der Region. Wer in Emstetten einen Baum pflanzt, kann dafür jetzt Förderung von der Stadt bekommen. Im Programm Pro Klima stehen dafür 20.000 Euro bereit. Mitmachen können alle Bürgerinnen und Bürger und Unternehmen und Genossenschaften aus Emstetten.
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3: Radio RST Wetter mit einigen Wolken und dazu 25 Grad in Brochterbeck, Middendorf und Reckenfeld, 25 Grad auch in Mettingen, Hopsten und Lotte. Morgen kommt dann die Sonne zurück. Radio RST Verkehr, Vorsicht auf der A1. Osnabrück-Bremen liegen zwischen Osnabrück-Hafen und Osnabrück-Nord Gegenstände auf der Fahrbahn. A33, Osnabrück-Bielefeld zwischen Kreuz Osnabrück-Süd und Hilter am Teutoburger Wald, 2 Kilometer Stau, ungefähr 10 Minuten dauert es da länger. Und B481, Rheine Richtung Münster zwischen Rheine-Bendlage und Greven. Dichter Verkehr, auch da ungefähr 10 Minuten plus und das gleiche gilt dann auch in der Gegenrichtung. Blitzer, Staus und alle anderen Infos von den Straßen gerne per WhatsApp hier in das Studio schicken an die 059 71 920 90. Danke und gute Fahrt.

0: 17.42 Uhr, hier ist Radio RST mit Jonas Nitsch. Und die Kollegin Christina Strunk ist gerade nochmal reingekommen. Wir müssen nur einmal ganz kurz auf die Straßen gucken, weil wir gerade ganz schön viele WhatsApp-Nachrichten kriegen. Es hat wohl einen großen Unfall in Gravenhorst an der Kreuzung Birkenallee Friedrich-Wilhelm-Straße gegeben. Da gibt es wohl eine Vollsperrung. Der Rettungsdienst, die Polizei ist schon da und auch ein Hubschrauber kommt jetzt wohl auch zur Hilfe. Dankeschön unter anderem an Isabel für die Info. So, Christina, du bist da, weil morgen sind wir wieder im Team am Start. Christina, du bist morgen den ganzen Nachmittag live in Westerkappeln unterwegs.
1: Genau, endlich. Für unsere Sendung 24 Orte, ein Kreis. Die Community, die durfte sich aussuchen, ob wir nach Lien oder nach Westerkappeln kommen. Und Westerkappeln hat ganz klar gewonnen.
0: Ja, was machen wir dann da jetzt?
1: Ja, wir läuten natürlich gebührend die Ferien ein. Die starten
0: richtig
1: ja morgen.
0: So.
1: Das machen wir im Freibad Bullerteich. Vorher geht es zur Freiwilligen Feuerwehr. Die suchen nämlich immer neue Leute. Und ich will natürlich wissen, wie werde ich denn freiwillige Feuerwehrfrau? Und wir treffen natürlich auch den Bürgermeister. Der ist ja der jüngste Bürgermeister bei uns im Kreis Steinfurt, Niklas Schulte. Das sind nur so ein paar der Stationen. Wir haben noch ein bisschen mehr geplant. Ich will jetzt nur noch nicht alles vorwegnehmen.
0: Ja eben, das hören wir dann ja auch alles morgen live ab 14 Uhr aus Westerkappeln. 24 Orte, ein Kreis mit Jonas Nitsch und Christina Strunk. Bis morgen, Christina.
1: Bis morgen.

11 Minuten vor 6. Hier ist Radio RST am Donnerstagnachmittag mit Jonas Nitsch. Alle Fußballfans warten jetzt gespannt auf Sonntag, denn da ist das Finale der WM. Ich persönlich freue mich da auch ein bisschen drauf, obwohl ich gar kein Fußballfan bin. Ich freue mich auf die Halbzeitshow und alle Fußballfans jetzt so, oh, die Halbzeitshow, die soll ja wahrscheinlich sogar 30 Minuten gehen. Unser Mann hier im Team, Steve Ridder, der Fußballer, der ist gar nicht glücklich darüber. Ich weiß trotzdem, über welches Finale alle glücklich sein werden. Morgen nämlich schon bei uns, eure Mannschaft, das große Finale. Wir verschenken ja zusammen mit den LVM-Agenturen im Kreis Steinfurt neue Outfits an Mannschaften hier bei uns in der Region. Die D-Jugend vom TuS Lahr durfte sich schon freuen und auch die Volleyballdamen von Arminia Ibbenbüren bekommen neue Outfits von uns im Wert von 1000 Euro. Und morgen früh ab 6, da ziehen Sören und Kathleen irgendwann die letzte Mannschaft in unserem großen Finale von eure Mannschaft. Und dann wissen wir, wer sich nochmal Outfits im Wert von 1000 Euro sichert. Also, liebe Vereine, liebe Mannschaften, morgen früh ab 6 ganz genau zuhören.

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1: Mit Nico Hartmann. Der Deutsche Fußballbund hofft weiterhin darauf, dass Jürgen Klopp in Kürze als neuer Bundestrainer vorgestellt werden kann. Zuvor wird Red Bull-Boss Oliver Minzlaff, der derzeitige Arbeitgeber des 59-Jährigen, mit Klopp die Modalitäten für den Wechsel zum DFB besprechen. Mit der DFB-Spitze hat Minzlaff bereits das Gespräch gesucht. Klopp soll im Falle einer Einigung einen Vertrag bis 2030 als Bundestrainer erhalten und einen Neuaufbau einleiten. Experten rechnen mit der medialen Vorstellung von Klopp in der kommenden Woche.
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2: Mit Danny Hoppe, guten Abend. In NRW ist morgen der letzte Schultag, dann starten auch bei uns die Schülerinnen und Schüler in die großen Ferien. Und auch die Politik in Düsseldorf verabschiedet sich in die Sommerpause. Vorher, nämlich gleich am Abend, wird es im NRW-Landtag aber nochmal brisant, denn dann wird noch über zwei Gesetze entschieden, die in den letzten Wochen für viel Kritik und Protest gesorgt haben. Es geht um die Reform der Kinderbetreuung in den Kitas und um neue Sprachförderklassen für Kinder mit Förderbedarf. Rosenas Jandi berichtet aus dem Landtagsstudio. Studio Düsseldorf.
3: Die schwarz-grüne Landesregierung will zum einen das KiBiZ reformieren, das Kinderbildungsgesetz. Es ist das Gesetz, das die Kitas regelt. Ziel ist eine verlässlichere Betreuung in den Kitas. Dafür soll unter anderem qualifiziertes Fachpersonal vor allem in den Kernzeiten eingesetzt werden, während in Randzeiten auch Kinderpflegerinnen und Kinderpfleger eingesetzt werden können. Kritik daran kommt unter anderem von Gewerkschaften und Elternvertretern. Sie befürchten Qualitätsverluste. Ebenfalls beschlossen werden sollen später die sogenannten ABC-Klassen. Ab dem übernächsten Schuljahr sollen Kinder mit Sprachproblemen schon vor der Einschulung gezielt gefördert werden. Dafür wird die Schulanmeldung vorgezogen und alle Kinder müssen künftig landesweit einheitlich einen Sprachtest ablegen. Auch dieses Vorhaben ist umstritten. Die SPD hatte deshalb für beide Gesetze eine zusätzliche dritte Lesung beantragt, um eine Abstimmung darüber möglichst hinauszuzögern.
2: Und jetzt weitere Meldungen im Überblick. Die Bundesregierung will in Zukunft härter bei Steuerbetrug durchgreifen. Unter anderem soll die Straffreiheit bei Selbstanzeige in der heutigen Form abgeschafft werden. Außerdem soll es härtere Strafen geben. Das haben Finanzminister Klingbeil und Justizministerin Hubig angekündigt. US-Präsident Trump will in der Nacht eine Rede an die Nation halten und er hat große Neuigkeiten angekündigt. Laut mehreren US-Sendern könnte es dabei erneut um seine verlorene Präsidentschaftswahl von 2020 gehen. Bis heute gesteht er seine Niederlage gegen Joe Biden nicht ein. Kein Happy End hat es am Niederrhein für ein umherirrendes Känguru gegeben. Das Tier konnte in der Gemeinde Brüggen mit einem Netz zwar eingefangen werden, beim Transport in einen nahegelegenen Tierpark sei das Känguru allerdings gestorben. Das hat ein Gemeindesprecher bestätigt. Warum, ist noch unklar. Auf wem das Tier gehörte, ist noch nicht geklärt. Das Hotel Mama steht bei Studierenden bei uns in NRW ziemlich hoch im Kurs. Fast jeder dritte von ihnen wohnt noch zu Hause bei den Eltern. Das hat das Zentrum für Hochschulentwicklung in Gütersloh herausgefunden. Damit liegt NRW klar über dem Bundesschnitt. Nur in Rheinland-Pfalz und im Saarland leben noch mehr Studentinnen und Studenten bei den Eltern. Und es gibt noch weitere Unterschiede. Auch WGs sind in NRW offenbar nicht so beliebt wie in anderen Bundesländern. Dazu pendeln bei uns deutlich mehr Studierende in ihre Hochschulstadt. Dadurch kommt in NRW auch häufiger das Auto oder der ÖPNV zum Einsatz als im Bundesschnitt. Und das waren die Nachrichten mit Danny Hoppe.
4: Das Wetter.
5: Am Abend mal mehr, mal weniger Wolken. Das lockert aber in Richtung Nacht immer mehr auf. Erste Nachthälfte bleibt dann ruhig und auch noch wenig bewölkt. Später sind es dann mehr Wolken. Von der Eifel bis zum Siegerland zieht dann auch einmal schauerartiger Regen durch. Das bei 18 bis 14 Grad kühlt gut ab. Am Freitag ist es dann oft wolkig. Im Tagesverlauf sind immer mal gebietsweise Schauer oder kräftige Gewitter dabei. Wie gesagt, das ist nicht überall der Fall. Vielerorts ist es auch sonnig und trocken. Aber lokal sind Unwetter nicht ausgeschlossen. Das morgen bei 25 bis 29 Grad.
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5: Und da Vorsicht bitte erstmal auf der A2 Hannover-Dortmund. Zwischen Reda-Wiedenbrück und Herzebrock-Klarholz besteht Gefahr durch eine Unfallstelle auf dem linken Fahrstreifen. Die Staus hier dauert mindestens 25 Minuten länger. Geht los mit der 1 Euskirchen nach Dortmund. Zwischen Köln-Löwenich und Kreuz-Leverkusen 11 Kilometer Stau plus 25 Minuten. Die 3 Köln nach Oberhausen. Zwischen Kreuz-Ratingen-Ost und Oberhausen-Lierich 7 Kilometer Stau plus 34 Minuten. Die A46 Heinsberg-Düsseldorf zwischen Hückelhofen-West und Hückelhofen. Oberhofen Ost, 1 Kilometer Stau plus 26. Die 46 jetzt Düsseldorf nach Wuppertal, zwischen Wuppertal-Fachesbeck und Wuppertal-Oberbarm, 9 Kilometer Stau und plus eine Stunde. A59 Duisburg-Dienstlaken, zwischen Duisburg-Buchholz und Duisburg-Ruhrort, 4 Kilometer Stau plus 26. Und die 61 noch Koblenz nach Mönchengladbach, zwischen Türnich und Bergheim Süd, 5 Kilometer Stau und plus eine halbe Stunde.
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5: Und das mit Andreas Grunwald. Schönen Donnerstagabend. Ich weiß gar nicht, versteht das gar nicht, dass ich bei Tracy Chapman und Fast Car überlegen musste, ob es 80er oder 90er ist. Das ist ein Ding, das werde ich euch auch heute Abend nicht mehr erklären können. Es ist ganz klar 80er. Wir starten jetzt erstmal mit Benson Boone. Da bin ich mir ganz sicher, dass es weder 80er noch 90er ist.

0: Na, das ist aber mal eine erfrischende Nummer hier von Holly Humberstone und To Love Somebody. So, nochmal hallo, wir sind's.
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0: Ja, Urlaub ist ja irgendwie mehr als jetzt nur wegfahren. Ne? Für die einen geht's schon beim Packen los, für andere erst, wenn sie wirklich angekommen sind und der Alltag endlich Pause hat. Deshalb haben wir euch mal gefragt, ja, erzählt uns doch bitte mal, wann fängt für euch der Urlaub an?
2: Sobald ich meinen Rucksack gepackt habe und aus der Haustür gehe, dann fängt mein Urlaub an. Weil man dann so ein Freiheitsgefühl hat irgendwie.
3: Wir sind eigentlich Camper, aber wenn ich am Flughafen bin, habe meinen Koffer aufgegeben, da fängt für mich der Urlaub an.
4: Ich würde schon auch sagen, ich muss da sein, weil ich auch sagen würde, die Anreise ist tendenziell eher immer stressig. Da bin ich froh, wenn das rum ist.
5: Der Urlaub beginnt mit dem Wohnwagen schon beim Losfahren. Wenn ich fliege, ist halt eher so ein Ding, wenn ich im Flugzeug drin sitze.
6: Ich würde sagen, ab dem Moment, wo ich die Haustür hinter mir zumache, weil auch die Reise oft stressig sein.

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1: Es ist 18.30 Uhr.
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1: Mit Christina Strunk. Schönen guten Abend. Bei Getreidebauern im Kreis Steinfurt sorgt die Dürre für große Sorgen. Aus Angst, dass alles verdirbt, fangen die Bauern jetzt schon 3 Wochen früher als sonst mit der Getreideernte an. Michael Pegel aus der Radio RSD Nachrichtenredaktion. Welche Sorgen haben die Bauern?
3: Weizen, Roggen und Tritikale bringen bei Dürre weniger, kleinere und schlechtere Körner. Die Bauern müssen jetzt ernten, um überhaupt noch verwertbare Erträge zu haben. Eine Belastung wie zurzeit haben wir selten erlebt, sagt der WLV-Kreisvorsitzende Albert Rohlmann aus Hörstel. Beim Mais spricht er von einer Katastrophe. Fällt bis Montag kein Regen, drohen massive Ausfälle. Dass der Kreis Steinfurt jetzt verboten hat, Wasser aus Bächen und Gräben zu pumpen, trifft die wenigsten. Wer beregnet, tut das meistens mit Grundwasser.
1: Danke, Michael. Und jetzt weitere Nachrichten im Überblick. Die Bundesregierung geht in Zukunft härter gegen Steuerhinterziehung vor. Unter anderem drohen jetzt Strafen von bis zu 15 Jahren Gefängnis. Und die Behörden wollen enger zusammenarbeiten, um Steuerhinterzieher zu erwischen. Dem Staat entgehen durch Steuer- und Finanzkriminalität jedes Jahr Milliarden von Euro. Ende April hat in Westerkappeln tatsächlich ein Wolf eine Kuh gerissen. Das belegen DNA-Proben jetzt. Auch wenn das schon der 3. bestätigte Wolfsriss allein in Westerkappeln ist, bleibt der Kreis Steinfurt weiterhin nur ein Durchzugsgebiet für junge Wölfe, heißt es beim Grünzentrum in Sabeck. Im Kreis Steinfurt verunglücken immer mehr junge Menschen mit E-Scootern. Bundesweit ist die Zahl im vergangenen Jahr stark angestiegen, zeigen Daten des Statistischen Bundesamtes. Bei uns im Kreis ist die Zahl um gut 70% gestiegen. Zum Schluss noch eine gute Nachricht aus der Region. Wer in Emstetten einen Baum pflanzt, kann dafür jetzt Förderung von der Stadt bekommen. Im Programm Pro Klima stehen dafür 20.000 Euro bereit. Mitmachen können alle Bürgerinnen und Bürger und Unternehmen und Genossenschaften aus Emstetten.
2: 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Das Wetter.
4: Jetzt am Abend ziehen nur noch wenige Wolken durch. Die Nacht geht auch erst ruhig los. Später kommen dann neue Wolken mit dazu und die bringen von der Eifel bis zum Siegerland dann auch Regen mit. Das bei noch 18 bis 14 Grad. Der Freitag oft grau, da sind auch einige Wolken unterwegs. Gebietsweise sind auch Schauer oder Gewitter mit dabei. Maximal sind bis zu 29 Grad möglich.
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4: Und da mindestens noch 20 Minuten plus auf diesen Strecken hier. A1 Köln-Dortmund zwischen Hagen-West und Schwerte 6 Kilometer Stau und da plus 38 Minuten. A1 Köln nach Euskirchen zwischen Frechen und Kreuz-Bliesheim 10 Kilometer Stau plus 22. Die 3 Köln nach Oberhausen zwischen Kreuz-Ratingen Ost und Oberhausen-Lierich 8 Kilometer Stau plus 22 Minuten. Dann die A46 Heinsberg nach Düsseldorf zwischen Hückelhofen West und Erkelenz Süd 1 Kilometer Stau plus eine Dreiviertelstunde und die 46 jetzt von Düsseldorf nach Wuppertal zwischen Katernberg und Oberbarm 7 Kilometer Stau und plus 41 Minuten.
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4: Ja, und weiter geht's durch den Donnerstagabend jetzt mal direkt mit einem 80er. Der kommt von Mr. Mister und Broken Wings. Ich bin Andreas Grunwald. Hallo zusammen.

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0: Nico Santos, NRW. Ja, erzähle ich euch nichts Neues, ne? Startet in die Ferien. Viele von euch nehmen ja in diesen Tagen dann den Flieger ins Urlaubsparadies. Dabei könnte allerdings hier schon das Thema Parken am Flughafen die Urlaubslaune richtig verhageln. Denn es kann echt teuer werden, wenn man hier Fehler macht. Thorsten Ortmann aus dem News-Team. Ich bin ja jetzt eher so die Kategorie Flughafenparker, möglichst nah am Terminal. Und genau das kann richtig teuer werden.
1: Ja, das Verbraucherportal Allright hat Parkkosten an 19 großen deutschen Flughäfen verglichen. Das Ergebnis, wer online reserviert, bekommt in vielen Fällen die günstigsten Tarife. Sonst schnellen die Preise schnell in die Höhe. Beispiel Düsseldorf. Wer direkt vor Ort bucht, der zahlt für eine Woche bis zu 336 Euro direkt am Terminal. Der günstigste Online-Tarif ist dagegen nur 75 Euro, dafür etwas weiter entfernt mit Shuttlebus. Besonders günstig parkt man laut Studie übrigens an den Flughäfen Köln-Bonn, Münster-Osnabrück und Paderborn-Lippstadt. Auch ein Abflug ab Bremen kann sich lohnen. Auch hier sind die Parkgebühren günstig.
0: Okay, eine günstigere Variante sind Parkplätze privater Firmen, wo man sein Auto abgibt und dann mit einem Shuttle zum Flughafen gebracht und nach dem Urlaub dann auch wieder abgeholt wird.
1: Ja, das ist in vielen Fällen günstiger, als die offiziellen Flughafenparkplätze anzusteuern. Dazu Doritz Kowitz von der Stiftung Warentest.
2: Dazu gehört, dass man rechtzeitig buchen sollte, also mindestens 2 Wochen im Voraus sich einen Parkplatz suchen sollte. In der Urlaubszeit ist eher empfehlenswert 4 Wochen im Voraus. Und da kann man 20-30% der eigentlichen Kosten sparen.
1: Es gibt im Netz auch einige Vergleichsportale, um solche Anbieter zu finden. Zum Beispiel Parkos, ichparkebilliger.de und Parkplatzscanner. Wichtig ist allerdings, die Transfer- und Shuttlezeiten und Bedingungen zu checken, sodass sie auch zu den Flugzeiten passen und auch im Parkpreis enthalten sind.
0: Ja, es gibt übrigens auch noch Privatfirmen, die anbieten, das Auto direkt am Terminal in Empfang zu nehmen und es dann günstiger abseits des Flughafens zu parken. Thorsten, erzähl nochmal, worauf muss ich da achten?
1: Da gibt es leider einige schwarze Schafe. Nochmal Dorit Kowitz von der Stiftung Warentest.
2: Kunden berichten, dass mit ihren Autos Spritztouren gemacht worden sein müssen oder es gibt Berichte, dass Schäden an Autos vorliegen, Spiegel beschädigt sind, Kratzer im Lack sind, die es vorher nicht gab, dass Autos geparkt werden auf unsicheren, nicht abgeschlossenen Flächen.
1: Darum ist es hier wichtig, sich die Bewertungen der jeweiligen Firma im Netz anzugucken, zum Beispiel bei Google oder Trustpilot.
0: Ja, ihr habt es gehört, wenn ihr am Flughafen parken wollt, dann reserviert am besten frühzeitig vorher, sonst wird es ziemlich teuer. Thorsten Ortmann war das mit einigen Tipps dazu. Dankeschön. 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
2: Mit Danny Hoppe. Guten Abend. Die Kassen sind leer und deshalb sucht der Staat zurzeit händeringend nach zusätzlichen Einnahmen. Viel Geld geht flöten, weil Bürger oder Firmen es bei den Steuern manchmal nicht ganz so genau nehmen. Thorsten Adolfs aus dem News-Team. Die Bundesregierung will deshalb jetzt schärfer gegen Steuerbetrug vorgehen.
3: Ja genau, sie plant deutlich härtere Regeln, damit Steuerhinterzieher nicht länger ungeschoren davonkommen, haben Finanzminister Klingbeil und Justizministerin Hubich einen Aktionsplan vorgestellt. Herzstück ist ein neues gemeinsames Zentrum gegen Steuer- und Finanzkriminalität. In dem Zentrum sollen Ermittler der Zoll- und Steuerfahnder an einem Strang ziehen. Das Ziel ist dabei klar, die Schlagkraft bei der Verfolgung soll massiv steigen. Und wer Steuern hinterzieht, soll sich in künftig auch nicht mehr durch eine einfache Selbstanzeige davon freikaufen können.
2: Ja, welche Konsequenzen drohen denn konkret und gibt es noch weitere Maßnahmen?
3: Also, wer erwischt wird, muss sich auf deutlich härtere Strafen einstellen. Steuerhinterziehung soll in Zukunft wieder als Verbrechen gelten. Das treibt die Mindeststrafen spürbar nach oben. Bei besonders schweren Fällen oder bandenmäßigem Betrug drohen dann bis zu 15 Jahre hinter Gittern. Außerdem plant die Regierung, den systematischen Kauf von Daten auszuweiten, um Betrügern schneller auf die Spur zu kommen. Zusätzlich sollen Buchungsbelege in Zukunft 15 Jahre lang aufbewahrt werden müssen, damit Ermittler auch nach langer Zeit noch genau prüfen können, wo Geld unrechtmäßig verschoben wurde.
2: Danke, Thorsten. Und jetzt weitere Meldungen im Überblick. Die Hitzewelle im Juni hat die deutsche Wirtschaft offenbar richtig viel Geld gekostet, nämlich mindestens 6,3 Milliarden Euro. Das meldet das Handelsblatt und es beruft sich auf Berechnungen des Beratungsunternehmens Prognos. Als Gründe werden sinkende Produktivität der Beschäftigten, zusätzliche Kosten durch Kühlung und angepasste Arbeitszeiten genannt. In Mecklenburg-Vorpommern versucht die Feuerwehr weiter, den Großbrand im Müritz-Nationalpark in den Griff zu bekommen. Auch Hubschrauber der Bundeswehr sind inzwischen im Einsatz. Das Feuer hat sich weiter ausgebreitet. Nach Angaben der Behörden brennt eine Fläche so groß wie 445 Fußballfelder. In Deutschland ist etwa jedes 10. Vorschulkind übergewichtig. Das hat das Robert-Koch-Institut mitgeteilt. Ein wichtiger Faktor ist hier offenbar Armut. Sie sei schon im Kindesalter ein wichtiger Risikofaktor für Übergewicht und Adipositas, heißt es. NRW bekommt ABC-Klassen. Das hat der Düsseldorfer Landtag jetzt am Abend beschlossen. Das heißt, Kita-Kinder, die Probleme mit der Sprache haben, sollen im Jahr vor ihrer Einschulung besonders gefördert werden. Die ABC-Klassen sind verpflichtend. Mit ihnen sollen auch Kinder erreicht werden, die nicht in eine Kita gehen oder sie nur unregelmäßig besuchen. Losgehen soll es mit den ABC-Klassen ab dem Schuljahr 2028/29. Geplant sind dann ein Jahr lang 2x2 Stunden pro Woche. Es wird davon ausgegangen, dass rund ein Drittel der Kinder in NRW bei der Einschulung sprachliche Probleme hat. Um die rechtzeitig aufzuarbeiten, wird auch die Schulanmeldung in NRW vorgezogen, vom Herbst auf das Frühjahr. Kritik kommt von Bildungsverbänden und der Opposition. Sie warnen vor Millionenkosten und sagen, dass die Kinder für die Förderung aus dem vertrauten Kita-Alltag herausgelöst würden. Und das waren die Nachrichten mit Danny Hoppe.
4: Das Wetter.
5: Wechselnd bewölkt, so geht's jetzt durch den Abend. Das lockert aber immer mehr auf und so startet dann auch die Nacht. Also erst ruhig und fast klar. Später verdichtet sich die Bewölkung und in der Eifel, da starten die ersten Schauer. Das zieht einmal quer rüber bis ins Siegerland, das bei 18 bis 14 Grad in der Nacht. Morgen ist es dann oft wolkig und nass. Gebietsweise schiebt sich da auch mal so ein Gewitter dazwischen und das bei bis zu 29 Grad.
1: NRW Verkehr.
5: Und mindestens eine Viertelstunde plus haben wir noch auf diesen Strecken hier. A1 Köln nach Dortmund zwischen Hagen Nord und Schwerte 5 Kilometer Stau plus 31 Minuten. A1 Köln jetzt nach Euskirchen zwischen Gleuel und Kreuz Biesheim 7 Kilometer Stau plus 19. Die 46 Heinsberg Düsseldorf zwischen Hückelhofen West und Hückelhofen Ost noch 1 Kilometer Stau plus 17 Minuten. Und die A46 Düsseldorf nach Wuppertal jetzt zwischen Wuppertal Elberfeld und Wuppertal Oberbarm 6 Kilometer Stau und plus 36 Minuten.
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5: Tja, und Ed Sheeran besingt jetzt eine Stadt, die habe ich tatsächlich auch schon gesehen, wobei Ed Sheeran besingt ein Mädel aus der Stadt hier, Galway Girl. Gut, die habe ich nicht gesehen, aber in der Stadt war ich. Labarababa, hier ist Ed Sheeran. 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

0: Tja, ich weiß, blödes Thema, aber am Freitag ist es in NRW soweit, da gibt es Zeugnisse und für viele immer wieder so ein nicht so schöner Moment. Ne? Aber Kollege Kevin Zimmer, der will Mut machen, denn es gibt genug Beispiele, dass man es trotz verkorkster Schulzeit und vielleicht nicht so guten Zeugnissen es tatsächlich schaffen kann. Heute mal Albert Einstein.
1: Der Inbegriff eines Genies, Albert Einstein, ein mieser Schüler? Vor allen Dingen in Physik soll er schlecht gewesen sein, dort hatte er eine glatte 6 und in Mathe hatte er nur eine 4, hört man immer wieder. Ist aber nicht ganz richtig.
2: Ah,

0: Dass Albert Einstein miese Zeugnisse hatte.
1: Ich bin nervlich fertig.
0: In der Schweiz ist nämlich eine 6 eine 1 und eine 5 eine 2. So gesehen ist eine 4 eine 3. Also, es waren alles Bestnoten. Große Freude also bei Albert Einstein und den Eltern. Ja, guck mal hier, ich habe nur 5 und 6 auf dem Zeugnis. Klingt natürlich in unseren Ohren eher komisch.
2: Hab ich nicht erfunden? Ist aber so.
0: Und so entstand das Märchen, dass Albert Einstein miese Zeugnisse hatte. Dass er trotzdem keinen Bock auf Schule hatte. Und das System Schule mit dem damaligen Unterrichtsdrill, andauerndem Lernen und Hausaufgaben total stumpf fand, das ist richtig. Aber zumindest, dass er Hausaufgaben doof fand, das sagen wir unseren Kindern besser nicht.

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0: Das Wetter.
1: Jetzt am Abend ziehen letzte Wolken schnell ab, geht dann auch erstmal rein. Eine ruhige Nacht, später sind es dann mehr Wolken und von der Eifel bis ins Siegerland zieht dann schauerartiger Regen durch. Das kühlt sich ab auf 18 bis 14 Grad. Morgen am Freitag weiter wechselnd oder auch mal stark bewölkt. Örtlich sind Schauer oder Gewitter möglich und das dann alles bei 25 bis 29 Grad.
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1: Und hier dauert es noch mindestens 8 Minuten länger auf der 1 Euskirchen-Dortmund zwischen Kreuz Köln-Nord und Kreuz Leverkusen. 4 Kilometer Stau plus 8 Minuten. A43 Recklinghausen-Münster zwischen Senden und Kreuz Münster-Süd. 3 Kilometer Stau plus eine Viertelstunde. A46 Düsseldorf nach Wuppertal zwischen Wuppertal-Barm und Wuppertal-Oberbarm. 4 Kilometer Stau plus eine halbe Stunde. Und die A61 Mönchengladbach-Koblenz. Da hat es zwischen Rheinbach und Kreuz Meckenheim einen Unfall gegeben. Und zwar auf dem linken Fahrstreifen. Bildet da bitte eine Gasse für Polizei und Rettungsdienste. Im Moment zwischen Miel und Auffahrt Grafschaftring 7 Kilometer Stau. Das dauert 21 Minuten länger.
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1: Ja, und momentan stellen wir euch ja einen See in NRW nach dem anderen vor. Gleich geht's bei uns mal an den Baldeneysee, was der so drauf hat. Und ob man da auch nass wird, wenn man reinspringt, das klären wir gleich. Ich bin Andreas Grunwald, spiele euch jetzt Musik von Alex Warren, vorher noch mit Fever Dream.

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0: Ja, die Sommerferien, ne, stehen an. Ihr braucht noch Freizeittipps, hätten wir im Angebot. Hier nochmal eine Abkühlung, jetzt ab an den See, diesmal mitten im Ruhrgebiet.
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2: Das große Badeseetindern. Wo treffen wir uns?
3: Beim Seaside Beach am Baldeneysee in Essen.
2: Muss ich was bezahlen?
4: Ja, wir haben Eintritt für Erwachsene von 6 Euro. Für Schüler, Studenten ist er ermäßigt. Wir haben Familienticket, also die liegt bei 15 Euro. Für zwei Erwachsene, zwei Kinder.
2: Was können wir da machen?
5: Boah, hier kannst du alles machen. Das ist ein super Urlaubsparadies.
6: Kann da hinten Minigolf. Man kann sich auch einfach nur hier hinlegen und sich unterhalten.
2: Stand-up-Paddling und so.
4: Beachvolleyballfelder, Fußballplatz.
2: Kann ich meine Kids mitbringen?
7: Jein. Also Kinder, die schwimmen können auf jeden Fall, ansonsten eher Jugendliche und so. Also für kleine Kinder ist es nicht so geeignet.
1: Treffen wir uns zum Essen oder nur für Drinks?
4: Wir haben so die Regelung, dass man bis 16 Uhr auch sich gerne 0,5er Getränk mitbringen kann. Ein paar kleine Snacks und ansonsten haben wir genug an Essen und Getränken hier, sodass man sich ganz gut verpflegen kann.
8: Wir haben Pommes, Chicken Nuggets, Currywurst.
7: Also typisch Robot-Essen, sag ich jetzt mal.
5: Fast Food par excellence.
1: Können wir da chillen?
9: Ja. Kann man auch spontan einfach hinkommen, wenn man Langeweile hat. Und hier ist alles, was man so braucht.
7: Ist ein cooler Treffpunkt.
5: Bitte kommt alle zum Chillen hierher. Ihr seid nachher so gechillt, ihr könnt euch das gar nicht vorstellen.
2: Ist es ein Match?
5: Definitiv Match. Kommt her, Leute.
7: Ja, doch schon, auf jeden Fall. Finde ich schon. Ich find's cool hier. Es ist coole Leute, nette Leute. So typisch Ruhrpott trifft sich so.
10: Ja, also als eher Freizeitoption sehen und nicht wirklich immer als Badesee.
3: Ja, rein als Badesee überzeugt der Baldeneysee mit seinen nur zwei kleinen abgesperrten Schwimmbecken nicht wirklich. Doch das vergisst man schnell, wenn man das Ganze drumherum sieht. Ein superschöner Strand mit weichem Sand, Getränkebar, Foodtruck und ganz viel Fläche zum Ausruhen, selbst wenn super viele Leute kommen. Und ein bisschen Gefühl von Strandurlaub mitten im Ruhrgebiet.
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1: Ich bin Zoe Tessovali. Der Ehrliche darf nicht der Dumme sein. Das soll der Leitspruch beim Kampf gegen Steuerbetrug sein. Die Bundesregierung fordert mehr Härte und hat dazu einen Aktionsplan ausgearbeitet. Finanzminister Klingbeil sagte bei der Vorstellung in Berlin, wer den Staat und die Gesellschaft betrüge, dürfe damit nicht durchkommen.
2: Beim Zoll soll ein gemeinsames Zentrum gegen Steuer- und Finanzkriminalität eingerichtet werden, wo alle Maßnahmen gebündelt werden, von der KI-unterstützten Datenanalyse bis hin zur Fahndung. Denn Steuerkriminalität schade allen und untergrabe das Vertrauen in den Staat, betonte auch Justizministerin Hubich. Der Aktionsplan sieht außerdem vor, dass Selbstanzeigen nicht mehr straffrei bleiben. Kriminelle sollten sich nicht mehr freikaufen können, sagte Klingbeil. Tanja Wagner, Nachrichtenredaktion.
1: Wasser wird in vielen Regionen Europas immer knapper. Und das bekommt auch Deutschland zu spüren. Bundesumweltminister Schneider warnt, dass es künftig sogar zu ernsten Konflikten um Wasser kommen könnte. In vielen Städten und Gemeinden gelten wegen der anhaltenden Trockenheit bereits Einschränkungen bei der Wasserentnahme. Verbände fordern deshalb einen sparsameren Umgang mit Wasser und bundesweit einheitliche Regeln. In der Essenslieferbranche hat es einen Milliardendeal gegeben. Der US-Fahrdienst Uber übernimmt den Berliner Lieferdienst Delivery Hero. Das Unternehmen soll dabei mit knapp 13 Milliarden Euro bewertet werden.
3: Die Aktie von Delivery Hero schießt direkt in die Höhe. Auch wenn es sich um ein deutsches Unternehmen handelt, hatte es sein Heimatgeschäft an Lieferando verkauft. Hierzulande sieht man also keine Lieferanten von Delivery Hero mehr. Dafür ist man in Asien, Südeuropa, der arabischen Halbinsel und den Teilen Afrikas umso präsenter. Uber hat sich verpflichtet, den Hauptsitz von Delivery Hero in Berlin beizubehalten und bis mindestens 2029 keine Änderungen an der Berliner Belegschaft vorzunehmen. Uli Reitinger, Berlin.
1: Der Deutsche Fußballbund wächst weiter und zählt jetzt so viele Mitglieder wie nie zuvor. 8,2 Millionen Menschen spielen oder engagieren sich inzwischen beim DFB. Präsident Neuendorf freut sich über den Boom, warnt aber auch, viele Vereine kommen bei Sportplätzen, Trainingszeiten und Personal an ihre Grenzen. Positiv entwickelt sich vor allem der Mädchenfußball. Außerdem pfeifen wieder mehr Schiedsrichter Spiele als in den Jahren zuvor. Und das waren die Nachrichten mit Zoe Tessovali.
4: Das Wetter.
5: Am Abend mal mehr, mal weniger Wolken. Es lockert aber in Richtung Nacht immer mehr auf. Erste Nachthälfte bleibt dann ruhig und auch noch wenig bewölkt. Später sind es dann mehr Wolken. Von der Eifel bis zum Siegerland zieht dann auch einmal schauerartiger Regen durch. Das bei 18 bis 14 Grad kühlt gut ab. Am Freitag ist es dann oft wolkig. Im Tagesverlauf sind immer mal gebietsweise Schauer oder kräftige Gewitter dabei. Wie gesagt, das ist nicht überall der Fall. Vielerorts ist es auch sonnig und trocken. Aber lokal sind Unwetter nicht ausgeschlossen. Das morgen bei 25 bis 29 Grad.
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5: Und das hier haben wir aktuell noch an Staus. Die A43 Recklinghausen-Münster zwischen Senden und Kreuz-Münster-Süd 3 Kilometer Stau plus 22 Minuten. A61 Mönchengladbach-Koblenz zwischen Miel und Kreuz-Meckenheim 7 Kilometer Stau nach einem Unfall. 26 Minuten dauert es da länger. Und die A555 Bonn nach Köln zwischen Köln-Rodenkirchen und Kreuz-Köln-Süd 1 Kilometer Stau und plus 2 Minuten.
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5: Ja, das nenne ich aber hier mal einen lässigen Start jetzt in diese Stunde völlig unaufgeregt mit Musik von Madonna. Hier ist sie mit The Power of Goodbye. Ich bin Andreas Grunwald. Euch einen schönen Donnerstagabend. Juhu.

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0: Ja, hier, ihr wisst Bescheid, ne? Heute ist Anreisetag beim Parukaville Festival in Weeze und insgesamt, da werden über 200.000 Menschen an diesem Wochenende dort erwartet. Comedian Hannes Höfer, der erklärt uns mal ganz kurz, was wir auf jeden Fall bei so einem Festival brauchen.
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2: Festival ist kein Kindergeburtstag. Deswegen erstmal aufpassen bei der Getränkewahl. Klar, in Energy Drinks ist alles drin, was ein Festivalorganismus braucht. Koffein, Zucker und gerade so viel Chemie, dass die Leber nicht kollabiert. Ansonsten jubelt ruhig mal so ein bisschen Tomatensaft ins Camp. Das ist ein Hybrid-Lebensmittel. Gleichzeitig Getränk und Soße. Glaub mir, in Miraculi war weniger Tomate drin. Und das spart Platz. Natürlich solltet ihr topfit sein. Denn Festival ist Leistungssport. Angefangen bei den täglichen Squats über der Dixi-Klo-Brille. Dafür braucht man stramme Oberschenkel. Die Füße und Gelenke, die sollten auf die Extrembelastung tanzen vorbereitet sein. Einmal Parukaville und du kannst neben Ada Sachi durch Death Valley joggen. Dazu kommen Schlafentzug, mangelnde Hygiene und die einseitige Ernährung. Toastbrot, Scheiblettenkäse und das tägliche Ravioli-Diner aus der Dose. Das muss eine Verdauung erstmal wegstecken. Und immer dran denken, wenn es nur an einer Stelle der Zeltwand prasselt, dann ist das wahrscheinlich kein Regen.
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0: Das Wetter.
1: Jetzt am Abend ziehen nur noch wenige Wolken durch. Die Nacht geht auch erst ruhig los. Später kommen dann neue Wolken mit dazu. Und die bringen von der Eifel bis zum Siegerland dann auch Regen mit. Das bei noch 18 bis 14 Grad. Der Freitag oft grau. Da sind auch einige Wolken unterwegs. Gebietsweise sind auch Schauer oder Gewitter mit dabei. Maximal sind bis zu 29 Grad möglich.
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1: Eben noch der Blick auf die Autobahnen. Zwei Meldungen sind es noch. Die A43 Recklinghausen nach Münster. Zwischen Senden und Kreuzmünster Süd 3 Kilometer Stau plus 21 Minuten. Und die 61 Mönchengladbach-Koblenz zwischen Miel und Kreuz-Meckenheim. 4 Kilometer Stau plus 18 Minuten.
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1: Ja, und gleich hier bei uns ein richtig großartiger 80er von Midnight Oil. Starten jetzt erstmal mit Taylor Swift. Ich bin Andreas Grunwald. Hallo zusammen.

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0: Ja, gerade nochmal überlegt. Also ich fand ja, das waren zwei denkwürdige Halbfinals bei der WM. Spanien hat Frankreich, man muss schon sagen, düpiert. Und gestern dann dieses fast schon epische Spiel zwischen Argentinien und England.
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0: Bei Nico Hartmann aus dem WM-Studio. Die Argentinier, die haben gewonnen und gezeigt, dass sie alle Facetten tatsächlich beherrschen.
2: Ja, genau. Wobei man sagen muss, dass sie zwar beinhart und sehr provokativ gespielt haben, aber vor allem nach der Pause haben sie dann ihre Klasse unter Beweis gestellt. Bei Argentinien ist es eine Grauzone. Bei gegnerischen Fouls sieht es so aus, als wäre etwas ganz Furchtbares passiert. Bei eigenen Fouls wird beschwichtigend im Verbund auf den Schiedsrichter eingeredet. Und mit Lionel Messi hat dann auch einer einen gewissen Status, der im ersten Spiel gegen Algerien nach einer harten Grätsche auch hätte vom Platz fliegen können. Aber Schiedsrichter Patrick Ittrich erklärte damals bei Magenta TV die Denkweise des VAR.
3: Und dann siehst du diese Szene und denkst, erstes Spiel, Messi, dann hast du erstmal ein paar Schweißbälle auf der Stirn und dann versuchst du das irgendwie auszuhalten.
2: Und dann wird es eng für den Gegner. Schutz für den Superstar, Schiris, die mitspielen, Mentalität und Teamgeist, ein Brett.
0: Ja, da bin ich mal gespannt, wie die Spanier im Endspiel dann damit umgehen. Nico, sprechen wir noch mal ganz kurz über England. Da brechen für Trainer Thomas Tuchel wirklich harte Tage an, oder?
2: Ja, das kann man so sagen. Er ist für alle Medien, Ex-Spieler, Fans, und das sind sehr viele in England, nun der absolute Sündenbock. Von taktischer Feigheit ist in der britischen Presse die Rede. Ich hatte aber auch das Gefühl, dass die Spieler mit ihren Kräften am Ende waren nach einer langen Saison. Tuchel hat dann auch versucht, gegenzusteuern, erfolglos, und hat es so erklärt nach dem Spiel.
4: Kennt es das?
2: Das kann man jetzt diskutieren mit 1 Million Hobbytrainern, aber ich habe die Entscheidungen so getroffen und übernehme die Verantwortung. Nachdem sich jetzt der erste Shitstorm legen wird ein paar Tage dauern, geht man aber auf der Insel davon aus, dass es mit ihm weitergehen wird. Die EM 2028 findet ja in der Heimat statt, und im Gegensatz zur deutschen Mannschaft ist ein Halbfinalaus auch etwas, was im Verband wohl noch akzeptiert wird, so bitter es auch für die Engländer ist.
0: Argentinien hat die Engländer ausgetrickst und die sind mal wieder an ihrem großen Ziel gescheitert. Seit 1966 gab es keinen WM-Titel mehr. Nico Hartmann war das aus dem WM-Studio mit den Infos dazu. Dankeschön.
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1: Ich bin Zoe Tessovali. Die Bundesregierung will mehr dafür tun, dass Menschen gar nicht erst krank werden. Gesundheitsministerin Waken hat dafür eine Präventionsoffensive gestartet. Geplant sind unter anderem verpflichtende Einladungen für Kinder und Jugendliche zu Vorsorgeuntersuchungen sowie ein neuer Gesundheitscheck für Menschen ab 60 Jahren. Ärztepräsident Reinhardt fordert, Prävention in jeder Lebensphase stärker zu fördern. Der russische Angriffskrieg gegen die Ukraine verändert auch den Blick auf den Zivilschutz in Deutschland. Außenminister Wadefuhl fordert deshalb ein Umdenken. Bei einem Besuch in Finnland hat er sich angeschaut, wie sich das Land auf Krisen und mögliche Angriffe vorbereitet. Wadefuhl sagte:
2: Wir sollten uns von dem, was hier in Finnland praktiziert wird, eine große Scheibe abschneiden. Das ist eben genau eine Gesellschaft und ein Staat, der Vorsorge betreibt, und das wird von allen Menschen hier gelebt. Und ich denke, das müssen wir in Deutschland auch wieder neu verstehen.
1: In Finnland gehören Schutzräume längst zum Alltag. Allein in Helsinki gibt es Plätze für deutlich mehr Menschen, als die Stadt Einwohner hat. Viele davon befinden sich unter Wohnhäusern. Genau solche Konzepte will Wadefuhl jetzt auch für Deutschland stärker in den Blick nehmen. Die Bundesregierung will Probleme vor der eigenen Haustür schneller erkennen und lösen. Dafür hat Heimatminister Rainer heute eine neue Agenda für die Heimatpolitik vorgestellt. Sie soll das Leben in Städten und auf dem Land attraktiver machen.
3: Entscheidungen sollen dort fallen, wo sie dann auch spürbar sind. Damit das möglich wird, sollen unnötige Vorschriften und Verfahren gestrichen oder vereinfacht werden. So beschreibt Minister Rainer einen zentralen Punkt des Programms mit dem Titel Miteinander ist es Heimat. Außerdem geplant Heimatdialoge des zuständigen Landwirtschaftsministeriums und eine repräsentative Umfrage zu den Problemen, die die Menschen in Städten und auf dem Land jeweils bewegen. Thomas Tonfeld, Berlin.
1: Im Prozess um den Tod eines Patienten hat ein Angeklagter falscher Notfallsanitäter eingeräumt, jahrelang mit gefälschten Unterlagen gearbeitet zu haben. Vor dem Landgericht Kleve sagte der 30-Jährige, dass er nie die Ausbildung abgeschlossen habe. Laut Anklage verabreichte er bei einem Einsatz das falsche Medikament und verhinderte, dass ein Notarzt gerufen wurde. Den Vorwurf des Totschlags weist der Angeklagte zurück. Und das waren die Nachrichten mit Zoe Tessovali.
4: Das Wetter.
5: Wechselnd bewölkt, so geht's jetzt durch den Abend. Das lockert aber immer mehr auf und so startet dann auch die Nacht. Also erst ruhig und fast klar. Später verdichtet sich die Bewölkung und in der Eifel, da starten die ersten Schauer. Das zieht einmal quer rüber bis ins Siegerland, das bei 18 bis 14 Grad in der Nacht. Morgen ist es dann oft wolkig und nass. Gebietsweise schiebt sich da auch mal so ein Gewitter dazwischen und das bei bis zu 29 Grad.
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5: Die Staus jetzt um kurz nach 9. Drei sind's A1 Münster-Köln zwischen Kreuz Dortmund-Unna und Westhofener Kreuz. 1 Kilometer Stau plus 3 Minuten. Dann die 43 Recklinghausen nach Münster zwischen Senden und Kreuz Münster-Süd. 3 Kilometer Stau plus 21 Minuten. Und die 61 Mönchengladbach-Koblenz zwischen Rheinbach und Kreuz Meckenheim nach einem Unfall. 2 Kilometer Stau. Das dauert da immer noch 8 Minuten länger.
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5: Ja, was läuft heute Abend neu im Kino? Anfrage beantworten wir gleich. Kann aber schon vorwegnehmen, da ist ein richtiger Kracher mit dabei. Wie gesagt, gleich die Infos dazu. Jetzt erstmal Musik von Michael Schulte. Ich bin Andreas Grunwald. Hallo zusammen.

0: Ja, Donnerstagabend heißt bei uns auch, rein geht's ins Kino.
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0: Da vor genau 3 Jahren hatte Christopher Nolan mit Oppenheimer für volle Kinos gesorgt. Und 2 Oscars hat er auch noch gewonnen. Also als Regisseur und Produzent für den besten Film 2023. Diese Woche wird sich zeigen, ob er den Erfolg wiederholen oder sogar noch toppen kann. Mit seinem neuen Film Die Odyssee kommt in die Kinos. Filmexperte Jörg Albrecht, müssen wir unser Altgriechisch da nochmal aufpolieren?
2: Nee, da haben wir nochmal Glück gehabt. Müssen wir nicht. Ganz so originalgetreu, wie es seinerzeit Mel Gibson bei Die Passion Christi getan hat, wo er ja die Schauspieler aramäisch hat sprechen lassen, wollte es Christopher Nolan dann doch nicht machen. Er hat Homers die Odyssee auf Englisch verfilmt und wir bekommen das Epos über die Irrfahrten des König Odysseus von Ithaka natürlich auch synchronisiert auf Deutsch zu sehen.
3: Du bist ein Mann, der sein Schicksal selbst lenken will, aber das kannst du nicht kontrollieren.
4: Niemand stellt sich zwischen mich und meine Heimat. Nicht einmal die Götter.
2: Die haben nämlich was dagegen, dass Odysseus zurückkehrt, als Strafe für die Zerstörung Trojas und seinen Hochmut. Aber auf seiner Odyssee bekommen er und seine Männer es auch noch mit Sirenen und einem Zyklopen zu tun.
5: Ich glaube, es schläft.
0: Und Odysseus wird von Matt Damon gespielt, wie der Film überhaupt jetzt mit Stars nur so gespickt ist, ne?
2: Ja, eine höhere Stardichte wird in diesem Jahr nur noch der neue Avengers haben. Wer ist alles dabei? Odysseus' Frau wird von Anne Hathaway gespielt, sein Sohn von Tom Holland. Ja, und dann braucht jede Fantasy-Geschichte auch einen Bösewicht, denn dieser heißt Antinos. Er will die Macht in Ithaka an sich reißen und Odysseus' Frau zwingen, dass sie ihn heiratet. Gespielt wird Antinos von Robert Pattinson und das macht er richtig gut.
6: Dies ist dein Haus, das auf einen Herrn wartet. Ich will, dass du mich erwählst.
7: Ithakas König wird zurückkehren.
6: Nein, wird er nicht.
0: Ja, also, dass uns da großes Kino erwartet, das steht wohl außer Frage, oder?
2: Also, Homer hatte sich ja vor 2800 Jahren als gewaltiges Epos ausgedacht. Und Christopher Nolan wird dem wirklich zu 100% gerecht. Auch hier bringt er wieder seine Markenzeichen mit ein, nämlich das Ganze auf verschiedenen Zeit- und Realitätsebenen zu erzählen. Ich bin echt gespannt, ob sich das Publikum für die griechische Heldenreise begeistern kann. Vor 3 Jahren bei Oppenheimer, da hatte er ja noch Starthilfe durch Barbie. Diesmal gibt's kein Barbenheimer-Phänomen. Christopher Nolan muss es jetzt allein rocken.
0: Ja, neu ab heute in den Kinos Christopher Nolans Die Odyssee. Dankeschön, Jörg, für die Infos dazu.
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0: Das Wetter.
1: Jetzt am Abend ziehen letzte Wolken schnell ab, geht dann auch erstmal rein in eine ruhige Nacht. Später sind es dann mehr Wolken und von der Eifel bis ins Siegerland zieht dann schauerartiger Regen durch. Das kühlt sich ab auf 18 bis 14 Grad. Morgen am Freitag weiter wechselnd oder auch mal stark bewölkt. Örtlich sind Schauer oder Gewitter möglich und das dann alles bei 25 bis 29 Grad.
0: NRW Verkehr.
1: Na mal gute Nachrichten, da ist im Moment alles frei. Euch unterwegs eine gute Fahrt.
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1: Und gleich hier bei uns neues Material von Martin Garrix und Ed Sheeran, also zusammen in einem Song. Vorher Rihanna ganz alleine jetzt mit Stay. Ich bin Andreas Grunwald. Euch einen schönen Abend.
2: Alle.

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1: Ich bin Diana Kramer. Umsatzsteuerkarusselle, Geldwäsche, illegale Aktiendeals. Jedes Jahr gehen dem Staat Milliarden durch Steuerbetrug verloren, auf Kosten der Allgemeinheit. Gemeinsam mit Justizministerin Stefanie Hubig hat Bundesfinanzminister Lars Klingbeil einen Aktionsplan für den verschärften Kampf gegen illegale Finanzpraktiken vorgelegt.
2: Die Ehrlichen in der Gesellschaft dürfen nicht die Dummen sein, sagt der Finanzminister. Schon der Gerechtigkeit wegen müsse stärker gegen Steuerbetrüger vorgegangen werden. Straftaten sollen härter geahndet werden und Selbstanzeige nicht automatisch zu Straffreiheit führen. Auch sollen Vermögenswerte einfacher beschlagnahmt werden können. Denn sind Rolex und der Porsche erstmal weg, tue das richtig weh, so Klingbeil. Tanja Wagner, Nachrichtenredaktion.
1: Italien nimmt Asylsuchende aus anderen EU-Ländern offenbar nicht zurück, obwohl das in den neuen EU-Regeln vorgesehen ist. Laut einem Bericht der EU-Kommission hat Italien entsprechende Anfragen aus Deutschland und anderen Mitgliedstaaten mehrfach abgelehnt. Die EU-Kommission fordert jetzt, dass Rücküberstellungen endlich funktionieren. Andernfalls könnten Länder, die sich nicht an die Regeln halten, ihren Anspruch auf Solidarität innerhalb der EU verlieren. Bundesgesundheitsministerin Nina Baken will, dass Angebote zum Vorbeugen von Erkrankungen stärker ausgebaut werden. Die Versorgung im Krankheitsfall sei sehr gut, sagte Baken bei der Auftaktveranstaltung für eine geplante Präventionsoffensive. Man müsse aber noch besser darin werden, Krankheiten gar nicht erst entstehen zu lassen.
3: Wer krank ist, wird behandelt, das ist klar. Ebenso wichtig aber ist es, Risiken zu senken oder früher zu erkennen. Prävention ist keine Nebensache, sagt Ministerin Warken. Deshalb soll es zum Beispiel verpflichtende Einladungen für Kinder und Jugendliche zu Vorsorgeuntersuchungen geben. Und Ältere sollen bei der geplanten Pflegereform Anspruch auf einen Check-up 60 plus haben, damit sie möglichst lange selbstständig bleiben. Insgesamt sollen so auch die Kosten im Gesundheitsbereich gesenkt werden. Aus Berlin, Thomas Brockt.
1: 8 Jahre nach dem Brückeneinsturz von Genua hat ein italienisches Gericht die ersten Urteile gesprochen. Der frühere Chef des Autobahnbetreibers muss 12 Jahre ins Gefängnis. Beim Einsturz der Morandi-Brücke im Sommer 2018 starben 43 Menschen. Dutzende Autos stürzten damals mit der Fahrbahn in die Tiefe. Und das waren die Nachrichten mit Diana Kramer.
4: Das Wetter. Jetzt zum Start in die Nacht fast wolkenlos und trocken. Das Bild, das ändert sich später nochmal. Dann verdichtet sich die Bewölkung wieder. Und von der Eifel bis ins Siegerland kommt dann wirklich einiges an Regen runter. Der Freitag macht ähnlich wolkig und nass weiter. Gebietsweise sind auch mal Gewitter mit dabei. Und das alles bei bis zu 29 Grad.
0: NRW Verkehr.
4: Staus oder Behinderungen werden uns derzeit nicht gemeldet. Euch unterwegs eine gute Fahrt. Kommt gut an euer Ziel.
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4: Und rein geht's in diese Stunde jetzt mit Musik von Offenbach und Be Mine. Ich bin Andreas Grunwald, euch einen schönen Donnerstagabend.

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0: wie schön, Olivia Dean und So Easy to Fall in Love. Ja, Urlaub ist ja irgendwie mehr als nur wegfahren. Ne? Für die einen geht's schon beim Packen los, für andere geht's dann doch erst los, wenn sie wirklich angekommen sind und der Alltag endlich Pause hat. Deshalb unsere Frage mal an euch. Ja, wir haben euch gefragt, und zwar, wann fängt denn für euch der Urlaub an?
1: Sobald ich meinen Rucksack gepackt habe und aus der Haustür gehe, dann fängt mein Urlaub an, weil man dann so ein Freiheitsgefühl hat irgendwie.
2: Wir sind eigentlich Camper, aber wenn ich am Flughafen bin, habe meinen Koffer aufgegeben, da fängt für mich der Urlaub an.
3: Ich würde schon auch sagen, ich muss da sein, weil ich auch sagen würde, die Anreise ist tendenziell eher immer stressig, da bin ich froh, wenn das rum ist.
4: Der Urlaub beginnt mit dem Wohnwagen schon beim Losfahren. Wenn ich fliege, ist halt eher so ein Ding, wenn ich im Flugzeug drin sitze.
5: Ich würde sagen, ab dem Moment, wo ich die Haustür hinter mir zumache, weil auch die Reise oft stressig sein kann, aber irgendwie zum Abenteuer dazugehört. Und weil es schon was ganz anderes als mein Alltag ist. Und deswegen, ich würde sagen, eigentlich, sobald ich mich auf den Weg mache.
0: Ja, wir haben es gehört, für manche startet der Urlaub schon mit der Planung, für andere erst mit dem ersten Schritt da raus aus dem Alltag. Euch auf jeden Fall ganz viel Spaß im Urlaub, wenn es denn da morgen schon losgeht. 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

0: Das Wetter.
1: Die Nacht geht fast wolkenfrei und trocken los. In der zweiten Nachthälfte verdichtet sich die Bewölkung dann wieder. Erster Regen, der kommt in der Eifel runter. Und die Schauer ziehen dann einmal rüber bis ins Siegerland. Der Freitag macht wolkig und nass weiter. Dazu messen wir dann nochmal bis zu 29 Grad.
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1: Und eben noch der Blick auf die Autobahn. Geht los mit der 40 Essen nach Dortmund zwischen Bochum-Ruhrstadion und Bochum-Hapen. 1 Kilometer Stau und plus 4 Minuten. Die 40 Duisburg nach Venlo zwischen Neukirchen-Flühen und Kerken 1 Kilometer Stau plus 2. A43 Recklinghausen in Fahrtrichtung Münster zwischen Senden und Kreuz Münster Süd. 1 Kilometer Stau plus 3 Minuten. Und die 59 nach Bonn nach Köln zwischen Spich und Flughafen Köln-Bonn. 2 Kilometer Stau, da plus 7 Minuten. Euch unterwegs eine gute Fahrt.
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1: Ja, ist ja gerade mal der Start in diese Nacht und da springen wir musikalisch jetzt mal rein mit Musik von Alex Warren. Hier ist er mit Ordinary. Ich bin Andreas Grunwald. Angenehme Nacht zusammen.

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0: Mark Ember. So, neue Musik am Donnerstag haben wir jetzt nochmal für euch. Und zwar von Lavinia und Eli Oaks. Die haben einen Song zusammen aufgenommen und zwar Reasons. Also da kann ich sagen, der kann alles, der Song. Ne? Ist Dancefloor und radiotauglich. Und jetzt wollen wir natürlich noch wissen, worum es im Song geht. Und das hat uns Lavinia auch erklärt.
1: Im Kern geht es darum, sich frei zu fühlen, spontan zu sein und einfach das Leben zu feiern. Der Song hat für mich so eine Alles-ist-möglich-Energie. Einfach den Moment genießen und nicht an den eventuellen kleinen Kater von morgen denken.
0: Also hier bei uns jetzt die Extra-Portion Motivation. Wir hören mal rein.
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1: Ich bin Diana Kramer. Die Bundesregierung will härter gegen Steuerbetrüger vorgehen. Dazu haben Finanzminister Lars Klingbeil und Justizministerin Stefanie Hubig angekündigt, ein Zentrum gegen Steuer- und Finanzkriminalität einzurichten. Dort sollen Analyse, Ermittlung und Verfolgung von Geldwäsche und Steuerbetrug gebündelt werden. Außerdem ist geplant, dass eine Selbstanzeige nicht mehr generell zur Straffreiheit führt. Die Zahl der schweren E-Scooter-Unfälle ist im vergangenen Jahr in Deutschland regelrecht nach oben geschnellt. Insgesamt gab es etwa 16.500 Unfälle mit Personenschaden, 38 Menschen wurden getötet. Unfallopfer sind dabei überwiegend jüngere Menschen.
2: Mehr als jeder zweite Verunglückte war jünger als 25 Jahre. Und obwohl die E-Scooter erst ab 14 zugelassen sind, werden die Roller oft von noch viel Jüngeren genutzt. Über 870 Mal waren die Unfallopfer höchstens 13. Und meist sind die Fahrer selbst schuld. Fast die Hälfte der Todesopfer kam bei Unfällen ums Leben, an denen kein anderer beteiligt war. Grund ist neben Leichtsinn häufig auch Unerfahrenheit. Unfallexperten fordern deshalb einen Befähigungsnachweis für alle ohne Führerschein. Das würde auch klar machen, dass es sich beim E-Roller eben nicht nur um ein Spaßfahrzeug handelt. Tanja Wagner, Nachrichtenredaktion.
1: Der russische Angriffskrieg gegen die Ukraine verändert auch den Blick auf den Zivilschutz hier in Deutschland. Bundesaußenminister Johann Badefuhl fordert deshalb ein Umdenken. Bei einem Besuch in Finnland hat er sich angeschaut, wie sich das Land auf Krisen und mögliche Angriffe vorbereitet.
3: Ich glaube, wir brauchen in unserer Gesellschaft, und das gilt natürlich auch für das staatliche Handeln, ein wirkliches Umdenken. Und wir sollten uns von dem, was hier in Finnland praktiziert wird, eine große Scheibe abschneiden. Das ist eben genau eine Gesellschaft und ein Staat, der Vorsorge betreibt. Und das wird von allen Menschen hier gelebt.
1: Bundesaußenminister Badefuhl. Die US-Regierung schränkt die Aufenthaltszeiten für ausländische Studierende und Medienvertreter stärker ein. Für Austauschstudenten wird künftig ein Aufenthaltszeitraum von 4 Jahren festgesetzt, für Journalisten eine Begrenzung auf 240 Tage. Beide Gruppen können eine Verlängerung beantragen, ohne die USA verlassen zu müssen. Die Trump-Regierung begründet den Schritt damit, einen besseren Überblick über den Verbleib der Personen zu behalten. Und das waren die Nachrichten mit Diana Kramer.
4: Das Wetter.
5: Die Nacht geht fast wolkenfrei und trocken los. In der zweiten Nachthälfte verdichtet sich die Bewölkung dann wieder. Erster Regen, der kommt in der Eifel runter. Und die Schauer ziehen dann einmal rüber bis ins Siegerland. Der Freitag macht wolkig und nass weiter. Dazu messen wir dann nochmal bis zu 29 Grad.
6: NRW Verkehr.
5: Und die zwei Staus habe ich noch. Die A1 Köln nach Dortmund zwischen Köln-Niel und Kreuz Leverkusen-West. 1 Kilometer Stau plus 4 Minuten. Und die A59 Bonn nach Köln zwischen Köln-Lind und Flughafen Köln-Bonn. 1 Kilometer Stau, da plus 7 Minuten. Euch unterwegs eine gute Fahrt.
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5: Ja, und los geht's in dieser Stunde mit einem ganz geschmeidigen Phil Collins, jetzt bei uns, You'll Be In My Heart. Ich bin Andreas Grunwald, angenehme Nacht zusammen.

0: Swift. I knew it, I knew you.
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0: Ah ja, morgen ist es mal wieder soweit, ne? Da gibt es in NRW mal wieder Zeugnisse. Das ist für viele auch immer mal wieder ein unschöner Moment. Aber Kollege Kevin Zimmer, der macht Mut, denn es gibt genug Beispiele, dass man es trotz verkorkster Schulzeit und vielleicht nicht so guten Noten zu etwas bringen kann. Heute Albert Einstein.
1: Der Inbegriff eines Genies. Albert Einstein, ein mieser Schüler? Vor allen Dingen in Physik soll er schlecht gewesen sein. Dort hatte er eine glatte 6 und in Mathe hatte er nur eine 4. Hört man immer wieder. Ist aber nicht ganz richtig.
2: Weißt du das nicht?
3: Nein.
1: Der Biograf von Albert Einstein, der war anscheinend in der Schule nicht ganz so gut. Anders kann ich es mir nicht erklären. Unter anderem hat er sehr viel verwechselt. Es heißt da, dass Einstein die Schule wiederholen musste. Stimmt aber nicht. Die Eltern sind einfach nur umgezogen und am Ende machte er sein Abitur in der Schweiz. Dort wimmelte sein Abiturzeugnis nur so von Fünfen und Sechsen. Und da entstand das Märchen, dass Albert Einstein miese Zeugnisse hatte.
2: Ich bin nervlich fertig.
1: In der Schweiz ist nämlich eine 6 eine 1 und eine 5 eine 2. So gesehen ist eine 4 eine 3. Also, es waren alles Bestnoten. Große Freude also bei Albert Einstein und den Eltern. Ja, guck mal hier, ich habe nur 5 und 6 auf dem Zeugnis. Klingt natürlich in unseren Ohren eher komisch.
3: Hab ich nicht erfunden? Ist aber so.
1: Und so entstand das Märchen, dass Albert Einstein miese Zeugnisse hatte. Dass er trotzdem keinen Bock auf Schule hatte. Und das System Schule mit dem damaligen Unterrichtsdrill, andauerndem Lernen und Hausaufgaben total stumpf fand, das ist richtig. Aber zumindest, dass er Hausaufgaben doof fand, das sagen wir unseren Kindern besser nicht.

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0: Das Wetter.
1: Jetzt zum Start in die Nacht fast wolkenlos und trocken. Das Bild, das ändert sich später nochmal. Dann verdichtet sich die Bewölkung wieder. Und von der Eifel bis ins Siegerland kommt dann wirklich einiges an Regen runter. Der Freitag macht ähnlich wolkig und nass weiter. Gebietsweise sind auch mal Gewitter mit dabei. Und das alles bei bis zu 29 Grad.
0: NRW Verkehr.
1: Zwei Staus sind es noch, die A40 Essen nach Dortmund zwischen Kreuz Bochum und Dortmund Lüttgen. Dortmund 1 Kilometer stockend. Und die 45 Hagen-Gießen zwischen Kreuz Olpe Süd und Freudenberg 1 Kilometer Stau. Ansonsten alles frei, gute Fahrt.
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1: Ja, und bevor der Tag rum ist, spielen wir nochmal einen Klassiker, gleich aus dem Jahr 1979 von Pink Floyd. Another Brick in the Wall, starten jetzt erstmal mit ihm hier.

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0: Lush Life von Sarah Larsson. Gleich bei uns ganz neue Musik von Fury in the Slaughterhouse. Vorher geht's mit ihm hier nochmal aufs Festival.
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2: Festival ist kein Kindergeburtstag. Deswegen erstmal aufpassen bei der Getränkewahl. Klar, in Energy Drinks ist alles drin, was ein Festivalorganismus braucht. Koffein, Zucker und gerade so viel Chemie, dass die Leber nicht kollabiert. Ansonsten jubelt ruhig mal so ein bisschen Tomatensaft ins Camp. Das ist ein Hybrid-Lebensmittel. Gleichzeitig Getränk und Soße. Glaub mir, in Miraculi war weniger Tomate drin. Und das spart Platz. Natürlich solltet ihr topfit sein. Denn Festival ist Leistungssport. Angefangen bei den täglichen Squats über die Dixie-Klo-Brille. Dafür braucht man stramme Oberschenkel. Die Füße und Gelenke, die sollten auf die Extrembelastung tanzen vorbereitet sein. Einmal Perucaville und du kannst neben Ada Sachi durchs Death Valley joggen. Dazu kommen Schlafentzug, mangelnde Hygiene und die einseitige Ernährung. Toastbrot, Scheiblettenkäse und das tägliche Ravioli-Diner aus der Dose. Das muss eine Verdauung erstmal wegstecken. Und immer dran denken, wenn es nur an einer Stelle der Zeltwand prasselt, dann ist das wahrscheinlich kein Regen.
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1: Ich bin Diana Kramer. Die Bundesregierung will mit einem Aktionsplan entschiedener gegen Steuerbetrug und Geldwäsche vorgehen. Gemeinsam mit Justizministerin Stefanie Hubig kündigte Finanzminister Lars Klingbeil ein gemeinsames Zentrum gegen Steuer- und Finanzkriminalität beim Zoll an.
2: Wir haben ein gemeinsames, klares Ziel. Die Ehrlichen in unserer Gesellschaft dürfen nicht die Dummen sein. Es geht für mich um Gerechtigkeit. Die wenigen, die betrügen, schaden allen, die ehrlich ihre Steuern zahlen. Und das macht auch den fairen Wettbewerb zwischen Unternehmen kaputt.
1: Finanzminister Klingbeil kündigte außerdem an, dass Selbstanzeigen bei Steuerbetrug nicht mehr grundsätzlich zur Straffreiheit führen sollen. Frankreichs Präsident Emmanuel Macron will neuen Schwung in die Zusammenarbeit mit Deutschland bringen und bei internationalen Schlüsselthemen mit Berlin an einem Strang ziehen. Das sagte Macron am Abend zum Auftakt des deutsch-französischen Regierungstreffens im Rheinland. Auf dem Fliegerhorst Nörvenich tagt heute der deutsch-französische Verteidigungs- und Sicherheitsrat. Später trifft sich der sogenannte Ministerrat auf Schloss Augustusburg in Brühl. Im Prozess um den Einsturz einer Autobahnbrücke in der italienischen Stadt Genua ist der Hauptangeklagte, ein Ex-Manager der Betreibergesellschaft der Brücke, zu 12 Jahren Haft verurteilt worden. Mehrere weitere Angeklagte bekamen ebenfalls zum Teil lange Haftstrafen. Im Sommer vor 8 Jahren war die Brücke eingestürzt, 43 Menschen starben.
3: Die Brücke war eine tickende Zeitbombe und fast jeder wusste das auch, aber getan wurde nichts für die Instandhaltung, sagt die Anklage hier. Profit sei wichtiger gewesen als Sicherheit. Mitten in der Urlaubszeit war die Brücke zusammengekracht, Dutzende Autos stürzten in den Abgrund, Menschen schrien eine Katastrophe, die alle hier fassungslos gemacht hat und wieder einmal auch die oft marode Infrastruktur hier in den Fokus gerückt hat. Claudia Wächter, Italien.
1: Wenige Tage vor dem Finale der Fußball-WM haben Organisationen massive Menschenrechtsverletzungen während des Turniers in den USA, Kanada und Mexiko angeprangert. Eine Sprecherin der Organisation Human Rights Watch kritisierte unter anderem das harte Durchgreifen der US-Regierung gegen Einwanderer. Der FIFA warfen die Organisationen vor, dass viele Fans aus der ganzen Welt durch überteuerte Ticketpreise und strenge Visa-Regeln an der Teilnahme gehindert wurden.
4: Das Wetter.
5: Im Verlauf der Nacht nehmen die Wolken jetzt immer mehr zu, dann kann es auch mal regnen, 18 bis 14 Grad. Tagsüber heute dann auch viele Wolken, stellenweise kann es auch teils kräftige Gewitter geben und Schauer bis 29 Grad. Ja, und der Samstag, der wird dann wieder freundlicher mit vielen sonnigen Abschnitten bis 25 Grad.
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6: A57 Krefeld-Köln zwischen Dormagen und Köln-Worringen, 1 Kilometer Stau. Wir wünschen allen unterwegs gute Fahrt.
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5: Hallo zusammen, schön, dass ihr zuhört. Ja, er will doch einfach nur nach Hause. Und dann nimmt er 10 Jahre lang alles mit, was die antike Gefahrenliste so hergibt. Zyklopen, Sirenen, Seeungeheuer, Zauberinnen und einen nachtragenden Meeresgott Poseidon. Hier die Reise von Odysseus in die Odyssee ist ungefähr genauso spaßig wie Bahnfahren in Deutschland. Und genau diese Reise wurde jetzt verfilmt. Es ist der heiße Scheiß im Kino gerade. Riesenstaraufgebot, Riesenaufwand. Und wir schauen diese Stunde mal, ob der Film Odyssee was taugt und... Damit ihr bei der Grillparty am Wochenende auch so ein bisschen klugscheißen könnt, haben wir auch noch ein paar Fakten rund um die Vorlage, um Homers Werk Odyssee gesammelt. Hört ihr gleich mehr zu bei mir in der Sendung.

0: Es ist der Blockbuster des Jahres. Die Odyssee von Regisseur Christopher Nolan. Odyssee, da klingelt doch was bei uns, oder? Das ist doch dieses antike griechische Epos, oder? Hier für euch ein paar Häppchen Klugscheißerwissen mit dem Kollegen Jonas Mikolajczak.
1: Ein Antrag im Bürgerbüro, die Parkplatzsuche oder einfach nur die gottverdammte Hefe im Supermarkt finden. Wir alle haben sie schon erlebt. Eine Odyssee. Aber die eigentliche Odyssee, die hat ihren Namensgeber erlebt. Odysseus, der Held aus den Geschichten des Homers.
2: Donut.
1: Nein, nicht der, sondern der altgriechische Autor, Homer. Er gilt als der erste Dichter des Abendlandes, brachte uns die Odyssee und die Vorgeschichte Ilias rund um den Trojanischen Krieg. Und viel mehr wissen wir auch nicht. Ja, heutzutage wird selbst hinterfragt, ob es Homer überhaupt gab. Denn seine Geschichten wurden hauptsächlich mündlich weitergegeben. Also sein vielleicht Werk Odyssee erzählt, wie Odysseus Natur trotzt, Zyklopen, Nymphen, Hexen besiegt und selbst die griechischen Götter aufs Korn nimmt, nur um zu seiner Heimatinsel Ithaka zurückzukommen. Die gibt es heute auch noch, wobei Geologen glauben, das Vorbild für Odysseus Heimat muss wohl eher auf der griechischen Halbinsel Paliki sein. Und da frage ich mich jetzt, was tut der Odysseus sich so schwer? Ich habe nachgeguckt, eine Stunde entfernt gibt es einen Flughafen. Idiot. Naja, seit Jahren sucht die Wissenschaft nach dem wahren Kern in der Odyssee und Ilias. Genauso beim trojanischen Pferd. Ja, auch das kommt aus diesen Geschichten, ist aber wahrscheinlich nur erfunden. Den Trojanern wird im Krieg an ihren Toren ein riesiges, hölzernes Pferd geschenkt. Dankend nehmen sie es an, ohne zu wissen, dass sich darin die spartanische Armee befindet. Und wer hatte die Idee? Unser lieber Odysseus.
3: Boah, hey, der hat mich verarscht.
1: Ein so ausgeklügelter Trick. Selbst heutzutage, da fallen noch Leute am PC auf Trojaner rein. Ach, die Odyssee. Eine wahrlich zeitlose Geschichte.
0: Danke, Jonas. Und gleich schauen wir mal auf die Verfilmung der Odyssee, dieser Geschichte, die jetzt gerade in den Kinos läuft. Unser Filmexperte erzählt euch in einer halben Stunde, ob das Ding tatsächlich was taugt.
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0: Das Wetter.
1: Ihr habt da ein paar Wolken über euch und die werden zum Morgen hin dann auch immer dichter. Da kann es auch mal regnen. 18 bis 14 Grad heute Nacht und in den frühen Morgenstunden. Tagsüber dann wechselhaft. Viele Wolken, mal Schauer oder Gewitter mit Starkregen und Hagel möglich heute bis 29 Grad. Ja, und der Samstag wieder ruhiger. Viel Sonne, ein paar Wolken gibt's auch. Dazu meist trocken bis 25 Grad.
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2: A57 Krefeld-Köln zwischen Dormagen und Köln-Worringen 1 Kilometer Stau. Wir wünschen allen unterwegs gute Fahrt.
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1: Das ist eure Nacht mit uns, wo auch immer ihr gerade seid, ob auf der Arbeit oder auf dem Weg nach Hause. Haltet durch und kommt gut in den Tag, in diesen Freitag mit uns. Ja, Anastasia freut sich auch schon. Das ist I'm Out of Love.

0: The Walkman.
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0: Passend zum Start in die Sommerferien heute, sommerliche Mucke von Will Smith, das war Miami, hallo zusammen. Boah krass, das ist jetzt so auch schon wieder 3 Jahre her. Vor 3 Jahren hat Christopher Nolan mit Oppenheimer die Kinos vollgemacht. 2 Oscars hat er auch noch gewonnen als Regisseur und Produzent für den besten Film 2023. Ja, und jetzt wird sich zeigen, ob er den Erfolg wiederholen oder sogar noch toppen kann. Mit seinem neuen Film, Die Odyssee, läuft jetzt in den Kinos. Filmexperte Jörg Albrecht, müssen wir jetzt unser Altgriechisch eigentlich aufpolieren?
1: Nee, da haben wir nochmal Glück gehabt. Müssen wir nicht. Ganz so originalgetreu, wie es seinerzeit Mel Gibson bei Die Passion Christi getan hat, wo er ja die Schauspieler aramäisch hat sprechen lassen, wollte es Christopher Nolan dann doch nicht machen. Er hat Homers Die Odyssee auf Englisch verfilmt und wir bekommen das Epos über die Irrfahrten des König Odysseus von Ithaka natürlich auch synchronisiert auf Deutsch zu sehen.
2: Du bist ein Mann, der sein Schicksal selbst lenken will. Aber das kannst du nicht kontrollieren.
3: Niemand stellt sich zwischen mich und meiner Heimat. Nicht einmal die Götter.
1: Die haben nämlich was dagegen, dass Odysseus zurückkehrt. Als Strafe für die Zerstörung Trojas und seinen Hochmut. Aber auf seiner Odyssee bekommen er und seine Männer es auch noch mit Sirenen und einem Zyklopen zu tun.
3: Ich glaube, es schläft.
0: Ah, Odysseus wird ja von Matt Damon gespielt. Man muss auch sagen, der Film, grundsätzlich sind da super viele Stars drin, ne?
1: Ja, eine höhere Stardichte wird in diesem Jahr nur noch der neue Avengers haben. Wer ist alles dabei? Odysseus' Frau wird von Anne Hathaway gespielt, sein Sohn von Tom Holland. Ja, und dann braucht jede Fantasy-Geschichte auch einen Bösewicht, denn dieser heißt Antinos. Er will die Macht in Ithaka an sich reißen und Odysseus' Frau zwingen, dass sie ihn heiratet. Gespielt wird Antinos von Robert Pattinson und das macht er richtig gut.
3: Wie ist es dein Haus, das auf einen Herrn wartet? Ich will, dass du mich erwählst.
2: Ithakas König wird zurückkehren.
3: Nein, wird er nicht.
0: Okay, also das klingt alles nach uns erwartet richtig großes Kino, oder?
1: Also, Homer hatte sich ja vor 2800 Jahren als gewaltiges Epos ausgedacht und Christopher Nolan wird dem wirklich zu 100% gerecht. Auch hier bringt er wieder seine Markenzeichen mit ein, nämlich das Ganze auf verschiedenen Zeit- und Realitätsebenen zu erzählen. Ich bin echt gespannt, ob sich das Publikum für die griechische Heldenreise begeistern kann. Vor 3 Jahren bei Oppenheimer, da hatte er ja noch Starthilfe durch Barbie. Diesmal gibt's kein Barbenheimer-Phänomen. Christopher Nolan muss es jetzt allein rocken.
0: Ab jetzt in den Kinos Christopher Nolans Die Odyssee und Matt Damon hat schon im Vorfeld erzählt, die Dreharbeiten müssen richtig krass gewesen sein. Die mussten auch erstmal alle in so ein Ruder-Trainingslager und dann mussten die tatsächlich so ein 100 Tonnen schweres Schiff durchs Meer rudern. Also ich finde, es klingt alles hervorragend. Ich werde mir das Ding auf jeden Fall reinziehen. Danke, Jörg.
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1: Ich bin Diana Kramer. Zuletzt lief es nicht so rund in den deutsch-französischen Beziehungen. Ein großes Regierungstreffen im Rheinland soll heute neue Impulse bringen. Am Abend empfing Bundeskanzler Merz bereits auf Schloss Bensberg bei Köln den französischen Präsidenten Macron.
2: Ich freue mich sehr, dass die französische Regierung und der französische Präsident meiner Einladung gefolgt sind. Wir werden uns über die großen Themen unterhalten, über die Wirtschaftspolitik, über die Energiepolitik, über die Sicherheits- und Verteidigungspolitik.
1: Macron erklärte am Abend, er wolle neuen Schwung in die Zusammenarbeit mit Deutschland bringen und bei internationalen Schlüsselthemen mit Berlin an einem Strang ziehen. Die Bundesregierung will härter gegen Steuerbetrüger vorgehen. Dazu haben Finanzminister Klingbeil und Justizministerin Hubig angekündigt, ein Zentrum gegen Steuer- und Finanzkriminalität einzurichten. Dort sollen Analyse, Ermittlung und Verfolgung von Geldwäsche und Steuerbetrug gebündelt werden. Außerdem ist geplant, dass eine Selbstanzeige nicht mehr generell zur Straffreiheit führt. Bundesgesundheitsministerin Baken will, dass Angebote zum Vorbeugen von Erkrankungen stärker ausgebaut werden. Die Versorgung im Krankheitsfall sei im Gesundheitswesen sehr gut, sagte Baken bei der Auftaktveranstaltung für eine geplante Präventionsoffensive. Man müsse aber noch besser darin werden, Krankheiten gar nicht erst entstehen zu lassen.
3: Wer krank ist, wird behandelt, das ist klar. Ebenso wichtig aber ist es, Risiken zu senken oder früher zu erkennen. Prävention ist keine Nebensache, sagt Ministerin Warken. Deshalb soll es zum Beispiel verpflichtende Einladungen für Kinder und Jugendliche zu Vorsorgeuntersuchungen geben. Und Ältere sollen bei der geplanten Pflegereform Anspruch auf einen Check-up 60+ haben, damit sie möglichst lange selbstständig bleiben. Insgesamt sollen so auch die Kosten im Gesundheitsbereich gesenkt werden. Aus Berlin, Thomas Brockt.
1: Im Müritz-Nationalpark kämpfen rund 400 Einsatzkräfte weiter gegen einen Flächenbrand auf dem Gebiet eines früheren Truppenübungsplatzes. Das Feuer hat sich inzwischen auf einer Fläche von etwa 360 Hektar ausgebreitet, teilte der Landkreis Mecklenburgische Seenplatte am Abend mit. Starker Wind hatte zuletzt die Ausbreitung des Feuers beschleunigt. Jetzt hoffen die Einsatzkräfte auf Regen. Auch die Bundeswehr unterstützt die Löscharbeiten mit Hubschraubern.
4: Das Wetter. 18 bis 14 Grad, dazu einige Wolken, die im Verlauf der Nacht und zum Morgen hin dichter werden. Es kann stellenweise regnen. Tagsüber heute dann weiter viele Wolken, teils kräftige Gewitter mit Starkregen und Hagel sind möglich heute, dazu bis 29 Grad. Und am Samstag bis 25 Grad. Es kühlt also ein bisschen runter. Dazu ein Mix aus Sonne und Wolken.
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5: A57 Krefeld-Köln zwischen Dormagen und Köln-Worringen. 1 Kilometer Stau. Wir wünschen allen unterwegs gute Fahrt.
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6: Ja, nur noch heute und dann sind auch schon Sommerferien, ne? Und bleibt ihr hier oder fahrt ihr weg? Falls es für euch weggeht, dann jetzt mal die Frage, wann geht denn bei euch eigentlich so richtig der Urlaub los? Wenn ihr im Ferienhaus seid oder schon, wenn ihr anfangt, die Koffer zu packen?
7: Sobald ich meinen Rucksack gepackt habe und aus der Haustür gehe, dann fängt mein Urlaub an, weil man dann so ein Freiheitsgefühl hat.
8: Wenn ich fliege, ist halt eher so ein Ding, wenn ich im Flugzeug drin sitze.
9: Ich würde sagen, ab dem Moment, wo ich die Haustür hinter mir zumache.
6: Ich muss ja sagen, wenn ich jetzt zum Beispiel fliege, ne, dann ist es auch dieses, du hast den Koffer aufgegeben, du bist durch die Security durch, es hat alles funktioniert und dann hast du die erste Getränklichkeit am Gate in der Hand. Für mich geht dann der Urlaub so richtig los.

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0: Das Wetter.
1: Im Verlauf der Nacht nehmen die Wolken jetzt immer mehr zu, dann kann es auch mal regnen, 18 bis 14 Grad. Tagsüber heute dann auch viele Wolken, stellenweise kann es auch teils kräftige Gewitter geben und Schauer bis 29 Grad. Ja, und der Samstag, der wird dann wieder freundlicher mit vielen sonnigen Abschnitten bis 25 Grad.
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2: A4 Köln-Olpe zwischen Reichshof-Berg-Neustadt und Kreuz-Olpe-Süd. 1 Kilometer Stau. Und A57 Krefeld-Köln zwischen Dormagen und Köln-Worringen. 1 Kilometer stockender Verkehr. Wir wünschen allen unterwegs gute Fahrt.
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1: Einen schönen frühen Freitag wünsche ich euch. Wir starten in diesen Tag. In diesen Freitag, in dieses Wochenende und in diese Sommerferien. Ganz, ganz, ganz entspannt jetzt mit Musik von Christina Aguilera. Das ist Beautiful.

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0: 3,3 Millionen Euro für ein Filmschwert? Ernsthaft? Manche von euch werden das vielleicht ein bisschen viel finden. Ich als Star Wars Fan sage, das ist völlig angemessen. Luke Skywalkers Lichtschwert aus Star Wars, das Imperium schlägt zurück, wurde versteigert. Und das ist das Schwert, ja, das er in der Hand hat, als Obacht, jetzt folgt ein Spoiler, als Papa ihm die Hand abpackt. Geil. Hätte ich unendlich Kohle, ich wäre bei dem Teil eventuell gegebenenfalls auch schwach geworden. Ich habe nicht so viel Kohle, deswegen habe ich auch kein Lichtschwert. Dafür aber eine Nachbildung von Snapes Zauberstab aus Harry Potter. Bam! Und jetzt kommt ihr.
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